0: Die Autobahn 27 ist zwischen Verden Nord und Langwedel in beiden Richtungen wegen einer Baustelle bis in den Morgen gesperrt. Die Umleitungen sind die U52 und U9. Die Autobahn 38 Halle Richtung Göttingen ist zwischen Ahrenshausen und Friedland gesperrt. Die A61 Hockenheim Richtung Ludwigshafen ist zwischen dem Dreieck Hockenheim und dem Kreuz Speyer wegen Bauarbeiten gesperrt. Und dann noch die A261 Eckverbindung A1 zur A7. Hier ist zwischen Tötensen und dem Dreieck Hamburg Südwest wegen Bergungsarbeiten gesperrt. Ihnen unterwegs eine gute Fahrt durch die Nacht.
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0: Mit Hanno Bauer in Magdeburg und es ist eine warme Nacht. Und Jimmy Cliff behauptet sogar, es ist eine Reggae Night. Na, das klingt doch karibisch.

0: Fenster stehen, wie hier bei City. Und den Nachthimmel dabei beobachten. Man muss ja vielleicht nicht unbedingt Geige dazu spielen, wie hier der Teufelsgeiger von City, Grigori Gogov. Hier ist die ARD-Hitnacht. Wobei es ja laut Definition gar keine Nacht gibt heute, ja, sondern es von einer Dämmerung in die nächste übergeht. So von der Helligkeitsdefinition her. Also bürgerliche, nautische Dämmerung und danach wieder umgekehrt, während es eben keine astronomische Dämmerung gibt. So dunkel wird es eben heute nicht. Und Jürgen hat sich gemeldet per E-Mail. Herzlichen Dank dafür. Er hat geschrieben, liebe Leute, gerade höre ich die ARD-Hitnacht und immer wieder höre ich, heute sei die kürzeste Nacht des Jahres. Bitte schaut euch mal die Sonnenauf- und Untergänge seit 20. Juni an. Was merkt ihr? Es gibt 4 gleich kurze, kürzeste Nächte bis 24. Juni. Sollte das der Rundfunksprecher nicht wissen. Viele Grüße, Jörg. Jörg, erstmal so, herzlichen Dank. Das stimmt, wenn man sich nur die Minuten anschaut und sieht ein bisschen anders aus, wenn man sich die Sekunden noch dazu reinnimmt. Also vielleicht suchen Sie sich einfach mal einen Kalender, wo man das nachschauen kann. Ich kann Ihnen gleich per E-Mail noch einen dazu schicken, wo es dann also auch tatsächlich um die Sekunden geht. Und da sieht man also, dass die Tage bis zum 21., zum Beispiel am 19., ist der Juni-Tag noch 14 Sekunden länger geworden als der 18., dann der 20., ja, da waren es nach gerade mal 8 Sekunden länger, der 21. gerade mal 2 Sekunden länger und heute ist der 22., da geht es dann schon wieder andersrum. Da sind 3 Sekunden, die uns auf der Uhr fehlen und dann am 23. sind es 10 Sekunden, die der Tag kürzer wird und der 24. 16 Sekunden, die es kürzer wird und so weiter und so fort, ja, bis es dann also bei den Minuten dann auch tatsächlich irgendwo spürbar wird mit den Sonnenauf- und Untergangszeiten. Also tatsächlich ist es so, dass also diese Nacht von den Sekunden her auch die kürzeste Nacht des Jahres ist, das kann man so sagen. Und damit schönen Gruß, lieber Jörg. Und Dankeschön aber für den Hinweis. Aber so wissen wir schon so ein bisschen, was wir Rundfunksprecher so im Radio sagen.
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0: Aber natürlich gehen wir dem gerne nach immer. Und deswegen, wenn Sie schreiben möchten, ard-hitnacht@mdr.de. Das ist die E-Mail-Adresse zum Mitmachen.

0: Na, das machen wir doch zuverlässig hier, die ARD. Nach 2:22 Uhr ist es. Und Hermann in Boitzenburg feiert mit uns die kürzeste Nacht des Jahres und hat sofort, als am Fenster im Radio lief von City, sein Fenster aufgemacht, also das Dachfenster, und den Himmel für uns fotografiert. Liebe Grüße mit einem warmen Nachthimmel aus Boitzenburg, hat Hermann geschrieben. Und unterzeichnet mit Hermann aus dem Dachfenster und winke, winke, Emoticon noch dahinter. Hermann, nicht rausfallen. Also bei allem Winken aus dem Dachfenster schön aufpassen. Und herrlich, ein heller Streif auf dem Foto noch auszumachen am Horizont. Also ich glaube, da hat vielleicht auch die Handykamera die Helligkeit noch so ein bisschen weiter hochgezogen, also dann mit dem Auge eigentlich wirklich wahrzunehmen ist. Aber ja, je weiter nördlich, desto mehr natürlich noch der Himmel hell. Also da sieht man, dass es heute keine richtige Nacht geworden ist. Und ich wünsche allen, die schlafen möchten, dann doch eine gute Nacht. Und alle, die auf Nachtschicht sind oder einfach so durchmachen möchten, ja, dafür ist es einfach die ideale Nacht.
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0: Den Leuchtturm knipsen wir jetzt auch noch an mit der Lighthouse Family. Nein, das wollten wir hören hier. Die Lighthouse Family und Free.

So, und jetzt sind die Bee Gees dran mit You Win Again. Hatten wir eben schon mal einen Takt angespielt. Roberto Garais hat übrigens noch geschrieben, dass er jetzt Feierabend hat und gut nach Hause kommen möge, wünsche ich. Und hat mir dabei noch ein Meme geschickt mit Klaus Kinski drauf und seinem nicht von ihm stammenden Zitat. Wo steht, jetzt heulen alle wieder rum, wegen 35 Grad im Schatten. Ja, dann geht halt nicht in den Schatten, ihr dummen Säuer. Okay.

0: E-Mail ist schon lustig. Danke, Roberto, nochmal. Ich musste sehr lachen. Und habe aber gleich nochmal nachgeschaut, ob Kinski vielleicht doch einen seiner berühmten Wutausbrüche bei 35 Grad im Schatten hatte. Aber nein, ist schon wie ich dachte. Der Spruch ist zwar erfunden und ihm zugeordnet, aber wirklich köstlich. Könnte wirklich von ihm gewesen sein. Ich glaube, bei Kinski im Kopf waren sie oft weit über die normalen 37 Grad eines Menschen, der Hitzkopf. 2.31 Uhr damit und Zeit für den Verkehrsservice der ARD Hitnacht. Die A1 Bremen Richtung Hamburg ist zwischen Harburg und Stillhorn wegen Bauarbeiten gesperrt. Dadurch staut sich's. Umleitung ist die U83. Die A3 ist zwischen Kreuzdeckendorf und Hengersberg wegen Bauarbeiten in beiden Richtungen gesperrt. Die A27 ist zwischen Verden Nord und Langwedel in beiden Richtungen gesperrt. Die Autobahn 38 Halle Richtung Göttingen ist zwischen Ahrenshausen und Friedland gesperrt. Die A61 Hockenheim Richtung Ludwigshafen ist zwischen dem Dreieck Hockenheim und Kreuz Speyer gesperrt. Und dann noch die A261 Eckverbindung A1 zur A7. Hier ist zwischen Tötnensinn und dem Dreieck Hamburg Südwest wegen Bergungsarbeiten gesperrt. Gute Fahrt Ihnen.
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0: Mit Hanno Bauer in Magdeburg. Ja, und so langsam wird es dann draußen auch schon wieder heller, jetzt um diese Uhrzeit. Also, kürzeste Nacht des Jahres, nicht für mich. Diese Sendung geht bei uns immer 23 Uhr bis 6 Uhr. Nicht alle übernehmen es in der vollen Länge, aber für uns ist die Arbeitszeit so. 7 Stunden bleiben 7 Stunden.

0: 2:40 ist es. Und damit Halbzeit durch in der Nachtsendung, wenn man 7 Stunden Sendezeit zugrunde legt. Und Tom hat geschrieben: Servus, lieber Hanno, hier ist dein Stammhörer Tom aus Niederbayern. Bei uns gibt es heute auch eine astronomische Dämmerung, da die Sonne um Mitternacht 18 Grad unter dem Horizont steht. Liebe Grüße an dich und ans gesamte Team. Und Tom, ganz recht, so dunkel ist es ganz im Süden, also in Niederbayern schon und in Oberbayern natürlich erst recht und im südlichen Schwabenländler auch. Also da ist es auch mal kurzzeitig zumindest so richtig dunkel geworden, also dass kein Sonnenstrahl mehr von den oberen Stratosphärenschichten reflektiert werden mehr auf die Erde und damit also auch wirklich eine richtig dunkle Nacht ist. Ja, während im Norden es natürlich ganz anders aussieht, da geht's dann schon fast in die weißen Nächte über.
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0: Aber bitter finde ich ja, dass jetzt die Tage schon wieder kürzer werden. Naja, bis sich's bemerkbar macht, dauert's halt noch eine Weile. Jörg hat uns ja darauf hingewiesen. Dankeschön dafür nochmal.

Uwe hat geschrieben, hallo Hanno, es ist ja schon interessant, wie man um die kürzeste Nacht ja fast schon feilschen kann. Ich selber habe meine Nacht mal um schlappe 25 Minuten verlängert. Okay, wie macht man das? Uwe hat es verraten. Ich musste in der Nacht von Borna beginnend ins Rheinland fahren und da ja durch das westlichere Ziel eine ganz normale Verschiebung des Sonnenaufgangs stattfindet, wurde die Nacht dadurch 25 Minuten länger. Ja, wenn man dabei noch schlafen kann hinterm Lenkrad, dann ist doch alles gut, oder Uwe?

The Real Thing. Lisa Stansfield hier zu hören in der ARD Hitnacht. Und damit ist es fast schon 10 Minuten vor um 3. Ja, wie schnell die Nacht vorbeigeht, ist ja auch die kürzeste des Jahres. Und wer hat hier geschrieben? Daniel hat geschrieben aus Minden, Stemmer, Nordrhein-Westfalen. Er wünscht uns einen guten Morgen, startet jetzt schon in seinen Arbeitstag. Die Woche beginnt um 3.30 Uhr. Hat er die Frühschicht und die geht bis 13 oder 14.30 Uhr. Na dann, toi, toi, toi, Daniel. Ganz liebe Grüße zurück. Und Dankeschön auch, dass er noch drunter geschrieben hat. Ihr seid die Nummer 1 in Deutschland für gutes Radioprogramm. Na super. Dann Kaffeetässchen hoch und los in den Tag.

Also ich glaube, ich könnte schon so ein bisschen Regen noch aushalten. Das wäre so gar nicht so schlecht bei den Temperaturen draußen. Und schöne Grüße an Anastasia und Dominik. Die haben mir geschrieben, hallo Herr Rundfunkversprecher, Hanno. Ja, genau. Wir haben eine interessante Geschichte parat. Wir fahren gerade durch die isländische Nacht, weil unsere gebuchte Unterkunft genau wie die isländische Nacht gar nicht existiert. So fahren wir mit der Hitnacht im Radio über die schlafende Insel. Zu unserem Glück ist heute Sommersonnenwende und die Sonne geht in Island gar nicht unter. Genauso wie unsere gute Laune nicht untergeht. Na dann, ihr beiden, habt eine schöne Zeit in Island und einen schönen Urlaub.

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1: Um 3 Uhr mit Milad Kupay. In der Schweiz ist die Verhandlungsrunde zwischen den USA und dem Iran über ein Kriegsende kurz nach ihrem Beginn unterbrochen worden. Die iranische Delegation verließ das Hotel, wo die Gespräche stattfanden, aus Protest gegen neue Drohungen von US-Präsident Trump. Aus der NDR-Nachrichtenredaktion Jonas Valentin Weber.
2: Trump hatte die iranische Führung aufgefordert, dafür zu sorgen, dass die Hisbollah-Miliz im Libanon so wörtlich keinen Ärger mehr macht. Er bezeichnete die Hisbollah als hochbezahlte Stellvertreter des Irans und warnte vor neuen US-Angriffen auf die Islamische Republik. Laut einem US-Diplomaten soll aber weiter verhandelt werden. Aus dem Umfeld der iranischen Delegation war Ähnliches zu hören. Und auch US-Vizepräsident Vance hatte zum Auftakt davon gesprochen, dass beide Seiten sich angenähert hätten.
1: Bundesverteidigungsminister Pistorius hat sich zurückhaltend über einen Einsatz der Bundeswehr an der Straße von Hormus geäußert. Er gehe nicht davon aus, dass im Bundestag eine schnelle Entscheidung über ein entsprechendes Mandat fällt, sagte Pistorius in der ARD-Sendung Bericht aus Berlin. Das habe mehrere Gründe.
3: Zum einen, weil wir nicht wissen, wohin die Verhandlungen der Schweiz wirklich führen, zu einem wie auch immer gearteten und wie stabilen Waffenstillstand, der Voraussetzung ist überhaupt für ein Engagement in der Straße von Hormuz. Und dann ist die zweite wesentliche Voraussetzung ein Mandat des Bundestages, der wiederum einen internationalen Rahmen braucht. Ich wollte eine Entscheidung treffen, dass wir in der Nähe sind und innerhalb weniger Tage in der Straße von Hormuz sein könnten, um Minen zu räumen.
1: Verteidigungsminister Pistorius. Die Rentenkommission der Bundesregierung schließt ihre Arbeit heute offiziell ab. Nach einer letzten Tagung will sie ihre Vorschläge morgen der Bundesregierung vorlegen. Seit dem Wochenende ist bekannt, dass sich die Experten auf 30 Punkte geeinigt haben. So soll etwa das Renteneintrittsalter langsam steigen und an die Lebenserwartung gekoppelt werden. Sozialverbände und Gewerkschaften kritisieren unter anderem den Vorschlag, die Rente mit 63 abzuschaffen. Bei der Fußball-Weltmeisterschaft wartet Belgien weiter auf einen Sieg. Gegen den Iran kam das Team nicht über ein 0:0 hinaus. Vorher hatte Spanien den ersten Erfolg gefeiert. Der Mitfavorit auf den WM-Titel gewann mit 4:0 gegen Saudi-Arabien. Uruguay und Kap Verde spielten 2:2. Außerdem hat sich in der Basketball-Bundesliga Alba Berlin die Meisterschaft gesichert. Die Hauptstädter setzten sich im entscheidenden 5. Spiel der Finalserie mit 84:81 gegen Bayern München durch. Das waren die Nachrichten. Und das Wetter in Deutschland. Im Norden trocken, in der Mitte und im Süden Schauer und Gewitter. Tiefstwerte 22 bis 10 Grad. Tagsüber heiter bis wolkig bis 38 Grad. Es ist 3:03 Uhr.
4: Dankeschön in die Nachrichtenstudios, die nachts zu hören sind, also nach Hamburg, nach Köln, nach Baden-Baden und nach Berlin. Ja, und von uns jetzt noch der Verkehrsservice in der ARD-Hitnacht. Die A1 Bremen Richtung Hamburg ist zwischen Harburg und Stillhorn wegen Bauarbeiten gesperrt. Dadurch staut es sich. Umleitung ist die U83. Die A27 ist zwischen Verden-Nord und Langenwedel in beiden Richtungen wegen einer Baustelle gesperrt. Umleitung ist die U52 und U9. Die A38 Halle Richtung Göttingen ist zwischen Ahrenshausen und Friedland gesperrt. Die A61 Hockenheim Richtung Ludwigshafen ist zwischen Dreieck Hockenheim und dem Kreuz Speyer. Da war der Eier hinten dran. Bis 5 Uhr früh gesperrt. Und dann die A261 Eckverbindung A1 bis zur A7. Hier ist zwischen Tötensen und dem Dreieck Hamburg Südwest wegen Bergungsarbeiten gesperrt. Ihnen unterwegs eine muntere Fahrt in den Montagmorgen hinein.
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4: Hallöchen, Hanno Bauer hier und diese frühe Montagsstunde beginnt mit einem warmen Schauer auf dem Trommelfell bei diesem schönen Lied von Seal. Love's Divine. 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

Ace of Base. Life is a flower, also das Leben ist eine Blume, ja. Und genau deswegen ausreichend trinken. Und es muss nicht immer unbedingt ein Getränk mit einer Blume drauf sein. Auch nicht im Sommer, auch wenn es schön kalt ist. Manchmal geht es auch ohne Alkohol, nicht wahr? Und Elisabeth aus Tasdorf, die hat sich gemeldet bei uns. Lieber Hanno, ich gehe in dieser schönen, kühlen und nur dämmerigen Nacht schnell nochmal mit meiner Hündin Cora um die Ecke. Es ist so angenehm draußen. Ein kühles Lüftchen weht und der Himmel dunkelblau. Nach Norden Skandinavien hin, gestern azurblau bis hell. Einfach herrlich. Schade, mein Handy gibt das nicht so wundervoll wieder, dieses Farbspiel. Aber ich schicke dir noch ein Video von gestern, eine weiße Wolke voller Blitze. Kommt gut durch die restliche Nacht und ganz liebe Grüße aus Tasdorf. Also ich muss mal sagen, das mit dem Handyfoto hat auch gut geklappt. Man sieht so richtig schön den hellen Streif am Horizont. Ja, und diese Gewitterwolke von unten angeleuchtet mit Blitzen drin, einfach spektakulär. Wunderbar. Herzlichen Dank, Maria.

Talking Heads, Road to Nowhere, also die Straße ins Nirgendwo. Das ist schlecht, also auf dieser Straße zu sein, wäre ganz schlecht für Yves, der geschrieben hat, hallo Hanno, bin mit dem Kleinbus auf Tour zwischen dem zentralen Onibus Bahnhof in Magdeburg und Osterwettingen, Buslinie 659, kannst ja mal einen Abstecher machen. Oder nee, ich kann ja mal einen Abstecher machen in den Stadtpark. Bis morgen zur 2000. Sendung im Radio. Ja, da grüße ich mal erstmal ganz lieb zurück. Wann kommt denn der Bus an? Könnte ich ja damit nach Hause fahren, oder? Schön, wenn wir unterwegs gehört werden. Und ich hoffe, die Straße führt halt nicht ins Nirgendwo, sondern in den Feierabend. Oder wie es hier von dem kleinen Grünen gesagt wird, ins Dar.

0: Ed Sheeran, Lego House. Und damit 3.30 Uhr, Zeit für den Verkehrsservice der ARD-Hitnacht. Die A1 Bremen Richtung Hamburg ist zwischen Harburg und Stillhorn gesperrt. Dadurch immer noch leichter Stau. Umleitung führt über die U83. Die A27 ist zwischen Verden-Nord und Langwedel in beiden Richtungen wegen einer Baustelle gesperrt. Die Umleitungen wären dann hier die U52 und U9. Die A38 Halle Richtung Göttingen ist zwischen Ahrenshausen und Friedland gesperrt. Die A61 Hockenheim Richtung Ludwigshafen ist zwischen dem Dreieck Hockenheim und dem Kreuz Speyer wegen Bauarbeiten gesperrt. Und die A261 Eckverbindung A1 zur A7 ist zwischen Tötensen und dem Dreieck Hamburg Südwest wegen Bergungsarbeiten gesperrt. Gute Fahrt wünsche ich.
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0: Und mit Bruce Springsteen tanzen wir jetzt weiter durch die Nacht. Dancing in the Dark. Ja, welche Dunkelheit eigentlich. Draußen wird es schon langsam wieder hell. Hanno Bauer hier in Magdeburg. Ich wünsche einen schönen Montag.

Johannes Oerding an guten Tagen. Heute ist doch direkt ein guter, weil sehr langer Tag. Zwar schon 2 Sekunden kürzer als der Tag gestern, ja, aber immerhin. Und nicht zu vergessen, Glück für uns alle, es wird wieder ein Hitzetag. Und dazu ist auch noch ein Montag. Oh, alles Schöne beieinander, was man sich nur wünschen kann.

Reggae-Musik, Bob Marley, Could You Be Loved in der ARD-Hitnacht. Und weil wir wieder so einen Hitzetag heute bekommen, haben wir so ein paar Anti-Hitze-Tipps für zu Hause gesammelt. Ja, und Erhard hat seine Trinktipps schön zusammengefasst, eine riesenlange E-Mail. Wenn Sie Interesse haben, ich kann viele dieser Tipps für zu Hause oder für die Arbeit auch gerne an Sie weiterleiten. Also okay, dafür habe ich. Er hat zum Beispiel hier zu seinem Trinkverhalten gesagt, Wasser oder etwa auch Tee in Thermoskanne, warm oder kalt, überall, wo man sich regelmäßig aufhält, sozusagen vor die Nase parat stellen. So denkt man eher an das Trinken und man hat es bequem griffbereit. Dann nächster Tipp, mit Trinkwasser gekühlt in der Thermosflasche hat man über Stunden hinweg erfrischend kühles Trinkwasser, klar. Statt mit einer Thermosflasche kann man die gekühlte Wasserflasche auch in einen Sektkühler zu sich stellen, in die Nähe. Nee, das passt nur wieder bei mir nicht. Also da ist ja nun der Sekt drin, nicht wahr? Da passt keine Wasserflasche mehr rein. Und gerade das auch auf der Arbeitsstelle. Und dann hat man über Stunden hinweg recht gut gekühltes Trinkwasser. Ja, Dankeschön, Erhard. Und sein besonderer Tipp ist, man kann auch ganz gut das Wasser in den 5 Liter Kunststoffeimer hier reinstellen, ohne die Physik hier zu erklären. Das funktioniert recht gut. Also es muss nicht unbedingt der Sektkühler sein, es kann also auch ein Kunststoffeimer sein. Da bin ich ja sehr beruhigt. Hier ist die ARD-Hitnacht, jetzt mit Musik von Howard Jones, What is Love? Und wie gesagt, die E-Mail mit ganz, ganz vielen sehr guten Tipps, die alle sehr praktikabel sind und tatsächlich auch für zu Hause Linderung bringen könnten, kamen von Erhard hier bei uns an. Und wer möchte, ich leite diese

RTA die Hitnacht. Keine Viertelstunde ist es mehr bis 4 Uhr. 3.46 Uhr steht nämlich auf der Uhr und er hat schönster Tipp in der E-Mail, rundet die lange Mail ab mit den vielen guten Tipps. Da steht, ich möchte noch eine soziale Anregung loswerden. Wer in seinem Umfeld von Menschen weiß, die beispielsweise zurückgezogen leben, einfach mal kurz schauen und fragen, ob man Getränke vielleicht mitbringen darf vom Supermarkt. Und regelmäßig schauen. Erfreulicherweise erlebt man das in der Folge als Wohltat. Auch für das eigene Ich.

Gilbert Sullivan ist hier allein. Alone again, naturally. Ja, aber die folgende Band, Santana, um Chef Carlos Santana, die hat sich im Jahr 1999 Verstärkung geholt, ist also nicht allein aufgetreten. Für Maria Maria haben die Sänger Sincere und Money Harm, also The Product G&B, gesungen. Und die sind hier schon im Hintergrund zu hören. Wir hören in der ARD-Hitnacht Maria Maria.

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1: Um 4 Uhr mit Milad Kupay. Die USA und der Iran haben bei ihren Verhandlungen über ein Ende des Krieges offenbar Fortschritte erzielt. Nach Angaben von Katar und Pakistan, die in dem Konflikt vermitteln, einigten sich beide Seiten auf einen konkreten Fahrplan. Aus der Nachrichtenredaktion Jonas Valentin Weber.
2: Vorgesehen ist demnach unter anderem, dass eine Koordinierungsstelle geschaffen wird, die sich um die schwierigsten Punkte kümmern soll. Dazu zählt unter anderem die Straße von Hormus, die seit längerer Zeit vom Iran blockiert wird. Ziel ist es, dass Schiffe, die für den weltweiten Ölhandel wichtige Meerenge, wieder problemlos passieren können. Weiterer Punkt, die Lage im Libanon. So soll die Koordinierungsstelle dafür sorgen, dass sich die israelische Armee und die Hisbollah-Miliz dort nicht mehr gegenseitig angreifen. Kurz nach Beginn der Gespräche hatte die iranische Delegation das Luxushotel in der Nähe von Luzern vorübergehend verlassen, wegen neuer Drohungen von US-Präsident Trump.
1: Die Rentenkommission der Bundesregierung schließt ihre Arbeit heute offiziell ab. Nach einer letzten Tagung will sie ihre Vorschläge morgen der Bundesregierung vorlegen. Seit dem Wochenende ist bekannt, dass sich die Experten auf 30 Punkte geeinigt haben. So soll etwa das Renteneintrittsalter langsam steigen, an die Lebenserwartung gekoppelt werden. Sozialverbände und Gewerkschaften kritisieren unter anderem den Vorschlag, die Rente mit 63 abzuschaffen. Die Deutsche Krankenhausgesellschaft warnt angesichts der Sparpläne der Regierung im Gesundheitswesen vor weitreichenden Folgen für viele Kliniken in Deutschland. Verbandschef Gaas sagte dem Redaktionsnetzwerk Deutschland, durch das Sparpaket sei die Existenz der Hälfte aller Krankenhäuser bedroht. Aus der Nachrichtenredaktion Torben Müller.
3: Gaas wird in dem Interview deutlich. Würden die Pläne von Gesundheitsministerin Waken unverändert kommen, müsste jede zweite Klinik akut mit der Pleite rechnen. Das würde gleichzeitig bedeuten, dass etwa 140.000 Beschäftigte keinen Job mehr hätten. Experten gehen laut Gaas in einer aktuellen Studie davon aus, dass die Erlöse der Krankenhäuser im kommenden Jahr als Folge der Sparpläne um 8% sinken. Viele Kliniken, die im Rahmen der Reform eigentlich erhalten oder umgewandelt werden sollten, würden vorher aufgeben müssen.
1: Bei der Fußball-Weltmeisterschaft wartet Belgien weiter auf einen Sieg. Gegen den Iran kam das Team nicht über ein 0:0 hinaus. Vorher hatte Spanien mit 4:0 gegen Saudi-Arabien gewonnen. Uruguay und Kap Verde spielten 2:2. Außerdem hat sich in der Basketball-Bundesliga Alba Berlin die Meisterschaft gesichert, nach einem 84:81 Sieg gegen Bayern München im entscheidenden Fünftelspiel der Finalserie. Das waren die Nachrichten. Das Wetter in Deutschland, tagsüber heiter bis wolkig, später vor allem in der Südhälfte teils kräftige Schauer und Gewitter, lokal Unwettergefahr bei 22 bis 38 Grad. Es ist 4:03 Uhr.
4: Schönen Dank für das 3-Minuten Nachrichten-Update. Vermehrter Blick auf die Straßen im Lande. Der Verkehrsservice der ARD-Hitnacht hat auch gerade mal nur 4 Meldungen und das ist ja gut so. Die Autobahn 1 Bremen Richtung Hamburg ist zwischen Harburg und Stillhorn wegen Bauarbeiten gesperrt. Das Ganze noch eine Stunde bis 5 Uhr. Dadurch staut sich es allerdings auch schon jetzt. Die Umleitung führt über die U83. Die Autobahn 27 ist zwischen Verden Nord und Langwedel in beiden Richtungen noch gesperrt bis 5 Uhr. Dann die A61 Hockenheim Richtung Ludwigshafen ist zwischen dem Dreieck Hockenheim und dem Kreuz Speyer wegen Bauarbeiten gesperrt. Bis 5 Uhr auch hier angesetzt. Und die Autobahn 261 Eckverbindung A1 zur A7 ist zwischen Tötensen und dem Dreieck Hamburg Südwest wegen Bergungsarbeiten gesperrt. Ihnen unterwegs eine gute Fahrt in den Montagmorgen hinein.
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4: Für alle, die schon oder noch munter sind, ist hier Hanno Bauer im Studio in Magdeburg. Ich grüße Sie schön und wünsche einen schönen Tag mit guter Musik von Chris Rea. Er besingt seine Julia. Musik.

So, heute haben wir also Monday und es wird auch noch ein Hitzetag und es ist einer der längsten Tage des Jahres. Was kann noch Schöneres zusammenkommen? Naja, wir könnten uns vielleicht auf den Ruby Tuesday freuen. Melanie hier mit ihrer Version dieses Rolling Stones Klassikers. Und damit natürlich selbst ein Klassiker.

Max Werner mit seinem Rain in May. Und dann kommt auch gleich noch die Flut dahinter von Take That, The Flood. Aber vorher noch schnell zur E-Mail von Lutz aus Niedersachsen, im Landkreis Verden, der geschrieben hat, guten Morgen, bin im Landkreis Verden unterwegs, habe drei Bezirke, die ich heute Nacht austrage, also als Zeitungsausträge offensichtlich, sehr schön, und damit auch Gruß an alle, die Zeitungen auftragen. Und er hat geschrieben, mir ist aufgefallen, dass viele Nachrichten über Geisterfahrer in der Nacht kommen, werden die über die Polizei gemeldet. Wenn eine durchkommt, dann kommen immer noch welche hinterher. Gruß von Lutz aus Niedersachsen. Genauso ist es. Also die Meldungen über Geisterfahrer oder zum Beispiel auch Steinewerfer oder Kinder auf der Autobahn zum Beispiel, genau diese werden von der Polizei übermittelt, kommen direkt bei uns an, haben auch noch nicht nochmal irgendeine Zwischenkontrolle dazwischen oder so, sondern wir verlassen uns natürlich auf das, was die Polizei uns eingibt. Und wenn das dann passiert, müssen diese Meldungen auch sofort im Radio durchgegeben werden. Und dann nach einem Lied im Radio dann später auch nochmal wiederholt werden. So, damit also sofort auch alle informiert sind, die den Sender hören. Ich hoffe, ich konnte weiterhelfen damit. Das sind die Regeln für den öffentlich-rechtlichen Rundfunk, wenn es um Geisterfahrer, oder ja, sind ja Falschfahrermeldungen sind. Ja, also Falschfahrermeldungen müssen immer sofort während der laufenden Musik durchgegeben werden, sobald die hier aufschlagen im Studio und dann eben nochmal nach einer Musik. Und sie sind immer von der Polizei übermittelt. Yeah.

0: Take That haben hier die Flut besungen, The Flood. Also die Flut, die sie zurückhalten, ja, wie ein Staudamm. Sehr tapfer, Jungs. Ganz anders als Matthias aus Flensburg, der sich von gar nichts mehr zurückhalten lässt und der die Flüssigkeit in rauen Mengen haben möchte. Er schreibt nämlich, guten Morgen, Hanno, jetzt in der Nacht schon auf dem Weg zum Flughafen. Der Flieger nach Malle wartet. Heute Mittag sitzen wir dann bereits im Bierkönig. Prost, mit freundlichen Grüßen, Matthias aus Flensburg. Na, dann hat man einen guten Abflug. Und schön, dass ihr euch an die Getränkeregeln haltet. Viel trinken bei einer Hitzewelle, die ja auch in Spanien und in Frankreich und sonst irgendwo in Südeuropa natürlich auch genauso gerade grassiert.
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0: Sehr gesund, was Matthias davor hat. Aber sehr ein großer. Also kann machen, wie er das für richtig hält. Ganz so muss es auch sein. Hier ist die ARD-Hitnacht. Jetzt mit toller Musik aus der Schweiz. Double. Captain of her heart um 4:22 Uhr. Guten Morgen.

0: Oh, bei In Excess hier, Never Tear Us Apart, könnte man ja direkt Walzer tanzen. Wenn es denn nicht heute so ein warmer Tag würde und man lieber sich freut, wenn man sich nicht so viel bewegen muss. Auch um diese Uhrzeit übrigens noch nicht. 4.30 Uhr ist es und damit Zeit für den Verkehrsservice. Der ARD-Hitnacht so ein bisschen beruhigt hat sich die Verkehrslage. Das sind die aktuellen Meldungen. Die A1 Bremen Richtung Hamburg ist zwischen Harburg und Stillhorn wegen Bauarbeiten immer noch bis ca. 5 Uhr, also eine halbe Stunde gesperrt. Dann A27, hier ist zwischen Verden Nord und Langwedel in beiden Richtungen wegen einer Baustelle gesperrt, auch bis 5 Uhr. A49 Kassel Richtung Gießen, hier ist zwischen Stadt Tallendorf Nord und Stadt Tallendorf Süd nach einem Unfall gesperrt. Habe ich das richtig so gesagt? Stadt Tallendorf? Ja, ich hoffe. Dann die Autobahn 61 Hockenheim Richtung Ludwigshafen ist zwischen dem Dreieck Hockenheim und dem Kreuz Speyer wegen Bauarbeiten gesperrt. Bis 5 Uhr soll es auch hier dauern. Und die A261 Eckverbindung A1 zur A7 ist zwischen Tötensen und dem Dreieck Hamburg Südwest wegen Bergungsarbeiten gesperrt. Ihnen unterwegs eine gute Fahrt in den Montagmorgen hinein. Mit dieser Sendung im Radio.
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0: Und Hanno Bauer ist in Magdeburg am Mikrofon.

Siegfried Günther hat sich gemeldet bei uns in der Nachtsendung und zwar auch ein bisschen zum Wetter hin, hat geschrieben: Hallo, guten Morgen, Hanno. Wünsche allen, die heute in der kürzesten Nacht nicht schlafen konnten, einen schönen Start in eine sehr heiße Arbeitswoche. Die Hitze wird im Laufe der Woche ja auf knapp 40 Grad nochmal ansteigen. Deshalb gehe ich ab Dienstag nachts arbeiten. Ich bin ja Gebäudereiniger bei der Deutschen Bahn AG tätig. In der Nacht ist es angenehm zu arbeiten und viel schöner als tagsüber. Ich wünsche noch eine schöne Restsendung und schicke schöne Grüße aus dem schönen Sauerland, Arnsberg-Neheim in Nordrhein-Westfalen. Ja, dann grüße ich mal ganz lieb zurück und wünsche dann natürlich auch etwas kühlere Nächte und gutes Schlafen dann tagsüber. Das ist ja das Problem, ja, dass man dann irgendwie gar nicht weiß, wie man tagsüber schlafen soll. Also ich werde es auch sehen, wie ich das mache nach der Sendung, bis dann die Temperaturen so hoch werden. Hab keine Klimaanlage. Ja, also das Wetter jedenfalls, das könnten Crowded House wirklich mit sich mitnehmen. Take the weather with you.

Na, heute vielleicht mal nicht zu physical werden, Olivia Newton-John. Also vielleicht mal eher so die größte Anstrengung vermeiden dabei. 4.45 Uhr ist es, eine Viertelstunde noch bis 5 und wir haben gleich ein wunderbares Akkordeonstück mit Ingrid. Vorher aber noch die Jahreszeit in der Sonne. Na, die haben wir doch sowieso draußen, oder? Wenn wir rausschauen aus dem Fenster. Terry Jacks Seasons in the Sun. Goodbye to you, my trust.

verabschiede mich jetzt schon mal von denen, die nach 5 Uhr keine Nachtsendung mehr im Radio mehr weiterhören können. Also ein großer Teil, die dann von ihren ausgeschlafenen Teams in den Montagmorgen weiter begleitet werden auf ihrem Landesprogramm. Aber morgen bin ich ja wieder hier im Nachtstudio. Dann mit der 2000. Ausgabe der ARD-Hitnacht des NDR. Ich sage Adieu mit Bitter Blue.

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1: Um 5 Uhr mit Milat Kupay. Die USA und der Iran haben bei ihren Verhandlungen über ein Ende des Krieges offenbar Fortschritte erzielt. Nach Angaben von Katar und Pakistan, die in dem Konflikt vermitteln, einigten sich beide Seiten auf einen konkreten Fahrplan. Aus der Nachrichtenredaktion Jonas Valentin Weber.
2: Vorgesehen ist demnach unter anderem, dass eine Koordinierungsstelle geschaffen wird, die sich um die schwierigsten Punkte kümmern soll. Dazu zählt unter anderem die Straße von Hormus, die seit längerer Zeit vom Iran blockiert wird. Ziel ist es, dass Schiffe, die für den weltweiten Ölhandel wichtige Meerenge, wieder problemlos passieren können. Weiterer Punkt, die Lage im Libanon. So soll die Koordinierungsstelle dafür sorgen, dass sich die israelische Armee und die Hisbollah-Miliz dort nicht mehr gegenseitig angreifen. Kurz nach Beginn der Gespräche hatte die iranische Delegation das Luxushotel in der Nähe von Luzern vorübergehend verlassen, wegen neuer Drohungen von US-Präsident Trump.
1: Die Rentenkommission der Bundesregierung schließt ihre Arbeit heute offiziell ab. Nach einer letzten Tagung will sie ihre Vorschläge morgen der Bundesregierung vorlegen. Seit dem Wochenende ist bekannt, dass sich die Experten auf 30 Punkte geeinigt haben. So soll etwa das Renteneintrittsalter langsam steigen und an die Lebenserwartung gekoppelt werden. Sozialverbände und Gewerkschaften kritisieren unter anderem den Vorschlag, die Rente mit 63 abzuschaffen. Die Deutsche Krankenhausgesellschaft warnt angesichts der Sparpläne der Regierung im Gesundheitswesen vor weitreichenden Folgen für viele Kliniken in Deutschland. Verbandschef Gass sagte dem Redaktionsnetzwerk Deutschland, durch das Sparpaket sei die Existenz der Hälfte aller Krankenhäuser bedroht. Aus der Nachrichtenredaktion Torben Müller.
3: Gass wird in dem Interview deutlich. Würden die Pläne von Gesundheitsministerin Waken unverändert kommen, müsste jede zweite Klinik akut mit der Pleite rechnen. Das würde gleichzeitig bedeuten, dass etwa 140.000 Beschäftigte keinen Job mehr hätten. Experten gehen laut Gass in einer aktuellen Studie davon aus, dass die Erlöse der Krankenhäuser im kommenden Jahr als Folge der Sparpläne um 8% sinken. Viele Kliniken, die im Rahmen der Reform eigentlich erhalten oder umgewandelt werden sollten, würden vorher aufgeben müssen.
1: Bei der Fußball-Weltmeisterschaft wartet Belgien weiter auf einen Sieg. Gegen den Iran kam das Team nicht über ein 0:0 hinaus. Sowohl vor als auch im Stadion gab es Proteste, vor allem von Gegnern des iranischen Regimes. Vorher hatte Spanien mit einem 4:0 gegen Saudi-Arabien den ersten Erfolg gefeiert. Außerdem sorgte Kap Verde erneut für eine Überraschung mit einem 2:2 gegen Uruguay. Das waren die Nachrichten. Das Wetter in Deutschland, tagsüber heiter bis wolkig, später vor allem in der Südhälfte teils kräftige Schauer und Gewitter, Unwettergefahr 22 bis 38 Grad. Und die Zeit ist es 5.03 Uhr.
4: Dankeschön für die letzten Nachtnachrichten. Von mir jetzt der Blick auf die nicht vorhandenen Verkehrsnachrichten zur Stunde. Es gibt nämlich nichts zu melden, deswegen gute Fahrt Ihnen dort, wo Sie unterwegs sind und kommen Sie gut ans Ziel. Hoffentlich stimmt das auch so und es passiert jetzt nicht so viel, dass Sie also gut durchkommen, wenn Sie früh starten müssen in den Montagmorgen.
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4: Hanno Bauer in Magdeburg hier. Glück, wer bei so wenig Dunkelheit in dieser kürzesten Nacht des Jahres doch schlafen konnte. Die große Mietz hier, die konnte es jedenfalls. The Lion Sleeps Tonight. Aber ich weiß, Löwen, die können ja auch bei 40 Grad zur Mittagszeit schlafen. Mal sehen, ob es mir später auch gelingt.

Das Haus der aufgehenden Sonne, House of the Rising Sun, die Animals hier haben dieses Haus in New Orleans besungen. Und dort ist auch gerade viel zeitigerer Sonnenaufgang als sonst, ja, ist ja auch auf der Nordhalbkugel und hatte jetzt gerade noch die kürzeste Nacht des Jahres in New Orleans. Weiter im Süden sind die Nächte natürlich dunkler und das schreibt auch Markus, der sich dort sehr wohl fühlt, wo er jetzt lebt und die ARD-Hitnacht hört. Er hat geschrieben, Hallöchen, ich selbst habe vor 3 Jahren Deutschland den Rücken gekehrt und lebe etwas weiter südlich vom Breitengrad her. Hier ist es tatsächlich draußen noch stockdunkel. Ich lebe in Transsilvanien. Das liegt auch daran, dass hier im Dorf gerade mal 560 Einwohner und ein Bär irgendwo in der Nähe keinerlei Straßenbeleuchtung an ist. Nächstgrößere Gemeinde, das wären dann 780 Einwohner, ist Luftlinie etwa 8 Kilometer entfernt. Somit gibt's hier auch gar keine Lichtverschmutzung. Der Himmel über mir ist trotz kürzester Nacht pechschwarz, aber dafür sieht man halt sehr viele Sterne und die Milchstraße ist sehr schön zu erkennen. Ich wollte dir gerne ein Bild schicken, aber das schafft mein Smartphone nicht. Es wäre auch nur ein schwarzes Rechteck geworden. Liebe Grüße aus Transsilvanien, schreibt Markus. Schade, Markus. Ein schwarzer Bildschirm, der soll ja auch schon mal ganz gut helfen beim Schlafen. Wäre also trotzdem irgendwie hilfreich gewesen. Und hey, mal gut, dass es bei so wenig Leuten um dich herum überhaupt noch Strom und Internet gibt. Also schönen Gruß über den Radio-Livestream, wo die ARD-Hitnacht in Transsilvanien gehört wird. Wunderbar. Ich grüße schön zurück.

Hier ist die ARD-Nacht mit Musik von Ten Sharp, You. Ich hatte gleich wieder so Wärmeschauer auf den Trommelfellen. Wunderbar. Und Daniela. Daniela, unsere Rettungspilotin der ARD-Nacht-Familie, fliegt heute mal nicht von München aus den Helikopter, um Leben zu retten, sondern sie fährt gerade die lange Strecke von München nach Hause, nach Oberhausen, nämlich ganz gemütlich, und hat geschrieben: Lieber Hanno, guten Morgen. Damit ich dann im Juli bei euch im Hitnacht-Studio vorbeischauen kann, habe ich meinen Dienst getauscht und befinde mich deswegen jetzt gerade auf der Fahrt ins Rheinland, nach Oberhausen. Bei der Pause unterwegs am Rastplatz Nürnberg-Feucht waren es draußen frische 19 Grad. Ich finde das sehr angenehm. Jetzt bin ich bereits an Köln vorbei und bin gleich zu Hause. Heute Nacht jedenfalls warst du mein Co-Pilot auf der Fahrt. Ich grüße dich und unsere Radiofamilie ganz herzlich, eure Pilotin Daniela aus Oberhausen. Daniela, dann wünsche ich jetzt noch die letzten guten Kilometerchen, die da vielleicht vor dir liegen. Und ich freue mich auf jeden Fall schon auf den Besuch bei uns im Studio hier in Magdeburg im Nachtstudio. Wir kennen uns ja auch schon, haben uns auch schon besucht. Deswegen, hier wächst wirklich eine Familie zusammen. Das finde ich auch sehr schön so. Also ganz lieben Gruß und heute ein

0: 5:30 Uhr ist es. Und damit jetzt Zeit für die eine Verkehrsmeldung im Verkehrsservice der ARD Hitnacht. Die kommt von der Autobahn 6 Pilsen Richtung Nürnberg zwischen dem Grenzübergang Waldhaus und Pleistein. 3 Kilometer stockender Verkehr. Ihnen unterwegs eine gute Fahrt in den Montagmorgen hinein.
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0: Mit Hanno Bauer in Magdeburg. Ich grüße schön.

Viertel vor sechs ist es. Von Nacht weit und breit nichts mehr zu merken. Aber trotzdem, wir haben heute immer noch einen der längsten Tage des Jahres vor uns. Also rein von der Helligkeit her. Ein Hoch auf diesen. Es ist ein Hitzehochtag. Es wird wieder schön warm. Und es ist auch noch ein Montag. Juhu!

Ja, immer mehr, immer mehr, immer mehr. Gibt es in der nächsten Nacht dann wieder von mir? Ja, weil wir jetzt ja schon am Ende der Nacht sind und irgendwann hört auch das Beste mal wieder auf. Also viel Spaß Ihnen dann heute mit Ihrem Tagesprogramm, das sich jetzt gleich anschließt. Dort, wo Sie Radio hören. Hanno Bauer sagt Ciao und Tschüss bis zur nächsten Nacht. Das ist dann die 2000. ARD-Hitnacht vom MDR. Ich freue mich drauf.

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1: Mit Sigrid Krämer. Guten Morgen. Manchmal stehe ich morgens auf unserer Terrasse und schaue einfach ein paar Minuten in den Himmel. Meist ist es noch ganz früh und ganz still. Ich schaue nach oben und spüre diese Weite, so vieles, was ich gar nicht begreifen kann. Und trotzdem habe ich das Gefühl, alles hat seinen Platz in diesem unendlichen Universum. Und mittendrin stehe ich, auf meinem Platz, atme tief durch und lasse meine Gedanken kreisen, um den Tag, der vor mir liegt, um die Menschen, die mir heute begegnen werden, um das, was mir Sorgen macht oder was ich mir wünsche. An so einem stillen Morgen fällt mir hin und wieder ein Psalmvers aus der Bibel ein. Da heißt es: Herr, ich bestaune deinen Himmel. Was ist der Mensch, dass du an ihn denkst, das Erdenkind, dass du dich um ihn kümmerst? Mich berühren diese Gedanken jedes Mal, denn unter diesem Himmel fühle ich mich manchmal ziemlich klein und auch hilflos. Aber gleichzeitig spüre ich bin wichtig, ich bin gesehen, geliebt, denn du, Gott, denkst an mich und kümmerst dich um mich. Wie beruhigend das ist. Ich muss nicht groß sein, um gesehen zu werden. Ich muss weder perfekt sein noch alles im Griff haben und schon gar nicht auf jedes Problem eine Lösung haben. Mir tut das morgens gut, mich an die Worte der Bibel zu erinnern und zu spüren, so wie ich bin, darf ich sein. Tief durchatmen, den Himmel anschauen, staunen und vertrauen, dass Gott mir nahe ist. Mich bei dem, was ansteht, begleitet. Und nicht selten kann ich gestärkt mit einer guten Portion Gelassenheit und Gottvertrauen in den neuen Tag und die neue Woche gehen. Sigrid Krämer, Budenheim, Katholische Kirche.
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2: 6 Uhr im Studio Susanne Kimmel. Bei den USA-Iran-Gesprächen gibt es laut Vermittlern Fortschritte. Bei der Fußball-WM gewinnt Ägypten gegen Neuseeland. Das Wetter in Rheinland-Pfalz, viel Sonne und später 30 bis 37 Grad. Die USA und der Iran haben bei ihren Verhandlungen in der Schweiz über ein Ende des Kriegs wohl Fortschritte gemacht. Das melden die Vermittlerstaaten Katar und Pakistan nach der ersten Gesprächsrunde. Einzelheiten von unserer Schweiz-Korrespondentin Katrin Hondl.
3: Die USA und der Iran hätten sich unter anderem auf einen Gesprächskanal geeinigt, der künftig, Zitat, Zwischenfälle und Kommunikationspannen in Bezug auf die Straße von Hormuz verhindern soll. Damit solle eine sichere Schifffahrt in der Meerenge ermöglicht werden. Außerdem sei vereinbart worden, zusammen mit dem Libanon eine Art Konfliktlösungsstelle einzurichten, um ein Ende der Militäroperationen im Libanon sicherzustellen. Nun solle es mit sogenannten technischen Gesprächen weitergehen.
2: In einer wichtigen Ölproduktionsanlage im Golfstaat Katar ist es zu einer Explosion gekommen. Wie das Innenministerium in den sozialen Medien mitteilt, soll es einen technischen Zwischenfall gegeben haben. Mehr als 50 Menschen seien verletzt worden und weitere würden vermisst. In dem betroffenen Industriegebiet von Katar befindet sich die weltweit größte Produktionsstätte von Flüssigerdgas. Unter dem Motto Kommunen am Limit machen heute bundesweit Städte und Kreise auf ihre finanziell schwierige Lage aufmerksam. An dem Aktionstag beteiligen sich auch viele Kommunen in Rheinland-Pfalz, etwa die hochverschuldete Stadt Pirmasens, aber auch Landau, Kaiserslautern und Bad Kreuznach. Sie fordern mehr Geld von Bund und Land, um ihre Aufgaben weiter erfüllen zu können. Dabei geht es zum Beispiel um die Unterstützung von Schulen, Krankenhäusern und Jugendhilfe, aber auch um Investitionen in die Infrastruktur. Rund um das WM-Spiel Belgien gegen den Iran hat es in Los Angeles wieder Proteste gegen die iranische Regierung gegeben. Vor und im Stadion. Das Spiel war 0-0 ausgegangen. Aus LA berichtet Nils Dams.
4: Ein Mann habe laut FIFA versucht, nach Abpfiff aufs Spielfeld zu kommen. Bilder zeigen ihn in einem Shirt, auf dem die iranische Fahne mit Sonne und Löwe aus der Zeit vor der Islamischen Revolution zu sehen ist. Sie gilt als Zeichen der Opposition und des Protests gegen das iranische Regime. Die FIFA hat diese Fahne im Stadion verboten. Der Mann wurde von mehreren Ordnern abgeführt. Gut 100 Menschen demonstrierten gegen die Regierung in Teheran. Die iranische WM-Mannschaft sehen sie als Marionette des Regimes. Im Stadion gab es bei der iranischen Hymne Buhrufe, auch die verbotenen Oppositionsflaggen waren zu sehen. Während des Spiels feierten Fans aber gute Aktionen der iranischen Mannschaft.
2: Die weiteren Ergebnisse der Fußball-WM. Ägypten hat am frühen Morgen mit 3:1 gegen Neuseeland gewonnen. Uruguay und Kap Verde trennten sich 2:2 und Spanien besiegte Saudi-Arabien 4:0.
5: Verkehr. Vorsicht auf der A81 Stuttgart Richtung Singen zwischen Böblingen, Sindelfingen und Böblingen-Hulb eine ungesicherte Unfallstelle. Die B290 Tauberbischofsheim-Bad Mergentheim ist zwischen dem Abzweig nach Königshofen und Unterwalbach wegen Bergungsarbeiten nach einem Fahrzeugbrand gesperrt. Und die B48 ist zwischen Rintal und Hofstetten wegen umgestürzter Bäume in beiden Richtungen gesperrt. Fahren Sie vorsichtig, kommen Sie gut an.
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5: Reutlingen meldet aktuell leichte Bewölkung und angenehm ist 17 Grad. Heidelberg schon bei 20 Grad und Wolken. Betzdorf bewölkt 17. In Kirn leichte Bewölkung 19 Grad. Heute wird's wieder sehr heiß. Die Sonne scheint fast ohne Unterbrechung. Höchstwerte liegen zwischen 30 Grad im hohen Westerwald und bis 37 Grad in der Rhein-Neckar-Region. Am Nachmittag gibt's einige Quellwolken. Hitzegewitter bilden sich aber nur vereinzelt. Dann morgen Sonne, nur vereinzelt Gewitter. Höchstwerte wieder 30 bis 37 Grad und ab Mittwoch noch mal heißer und örtlich bis 39 Grad. Auch da nur ein geringes Gewitterrisiko. Also die große Hitze hat uns immer noch fest im Griff.
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5: Einen schönen guten Morgen wünsche ich Ihnen. Ich hoffe, Sie hatten ein schönes Wochenende und sind gut durch die Hitze gekommen. Und ich würde mal vorschlagen, wir nutzen den kühlen Morgenkopf für ein kleines Musikrätsel. Wie heißt denn dieser Titel hier? Schöne Ballade aus den 70ern. Aber wie heißt sie? Wenn Sie es wissen, gewinnen Sie mit ein bisschen Telefonglück eine frühe SWR4-Tasse.
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Einen schönen Montag zusammen. Auch heute wird es wahrscheinlich wieder der meistgesprochene Satz. Boah, ist das heiß. Aber noch geht's. Gleich 13 Minuten nach 6. Jetzt schön durchlüften, Fenster aufmachen. Und nochmal tief durchatmen. Zum Wochenstart. Hier ist SWR 4.

0: Schöner 60er Oldie hier in SWR 4. Die Beatles und Love Me Do. Und jetzt spielen wir um eine SWR 4 Tasse um gleich 6:15. Wie heißt denn der Titel hier? Schöne Ballade. Und Thorsten Joos aus Schlierbach, der hat eine Idee. Wie könnte der Titel denn heißen? Schönen guten Morgen, Herr Joos, grüße Sie.
1: Hallo, guten Morgen. Ich würde sagen, die Bee Gees und How Deep Is Your Love.
0: Und dann hören wir da mal rein, Herr Joos. Aber ja. Herzlichen Glückwunsch.
1: Vielen Dank, klasse.
0: Die SWR4-Tasse zum Wochenstart. Besser kann es ja gar nicht losgehen. Es klingt so, Herr Joos, als seien Sie schon unterwegs. Wo geht's denn hin?
1: Auf der A8 Richtung Sindelfingen. Noch läuft der Verkehr richtig gut. Ja, passt. Um die Zeit.
0: So um 17:45, da soll es noch laufen, sonst wäre es ja wirklich furchtbar. Richtung Sindelfingen zum Arbeiten, dann könnte das vielleicht Mercedes sein, wo Sie
1: Da liegen Sie gold richtig, ja.
0: Sehen Sie, habe ich auch was richtig erraten. Wie ist es bei Ihnen im Büro? Haben Sie wahrscheinlich, bei Mercedes hat man wahrscheinlich eine schöne Klimaanlage, oder? Und kann den Tag einigermaßen gut rumbringen.
1: Ja, mit Klima ist nicht ganz so gut bestellt, aber so eine leichte Kühlanlage hat man drin, aber nicht klimatisiert.
0: Tatsächlich? Oh, das ist aber übel. Ja. Das heißt, Sie haben heute was Luftiges an oder gehen heute barfuß ins Büro?
1: barfuß nicht, aber ein bisschen was Luftiges, ja.
0: Okay, also vielleicht oben Sakko, unten kurze Hose oder so. Dann fällt es nicht auf. Herr Joos, grüßen Sie die Kollegen, kommen Sie gut durch die Hitze und jetzt genießen wir zusammen How Deep Is Your Love von den Bee Gees. Schöner, ruhiger Titel aus dem Jahr 1977. Ihnen gute Fahrt und einen entspannten Arbeitstag. 17:06 ist es gleich, SWR 4 und der Start in die neue Woche.

0: So lässig, die Buggles, Video killed the Radio Star. Hier ist SWR 4. Ihnen einen schönen guten Morgen.
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6: Es ist 6.30 Uhr.
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8: Aus dem Studio Mainz mit Damaris Diener. Guten Morgen. Im Rhein werden seit Samstagabend immer noch drei Schwimmer vermisst. Mehrere Feuerwehrleute werden während eines Einsatzes in Welgesheim verletzt. Und das Wetter, auch heute wird es heiß bei bis zu 37 Grad. Später kann es auch gewittern. Seit Samstagabend werden drei Männer aus Hessen, die im Rhein auf Höhe von Gernsheim baden waren, vermisst. Zuerst war ein 50-jähriger Mann, der im Rhein schwimmen war, von Familienangehörigen als vermisst gemeldet worden. Die Wasserschutzpolizei suchte mit einem Boot und einem Hubschrauber nach ihm, allerdings ohne Erfolg. Noch während die Polizei den 50-Jährigen suchte, machten Passanten darauf aufmerksam, dass zwei Männer im Alter von 23 und 27 Jahren untergegangen seien. Beide konnten nicht schwimmen. Auch in diesem Fall suchte die Polizei den Rhein ab, konnte die Vermissten aber nicht finden. Die DLRG warnt immer wieder vor den Gefahren und der starken Strömung im Rhein. Auf einem Wertstoffhof in Welgesheim im Kreis Mainz-Bingen hat es am Samstag ein größeres Feuer gegeben. Insgesamt wurden bei dem Brand laut Kreisverwaltung 13 Feuerwehrleute verletzt. SWR-Reporter Marco Schüler mit Details.
9: Die Verletzten hatten hauptsächlich mit Kreislaufproblemen zu kämpfen. 9 von ihnen mussten laut Kreisverwaltung sogar ins Krankenhaus gebracht werden. Auf dem Wertstoffhof in Welgesheim hat es am Samstag in einer Halle gebrannt, in der 100 Tonnen Gewerberestmüll gelagert wurden. Insgesamt waren rund 200 Einsatzkräfte vor Ort, um gegen das Feuer anzukämpfen. Wegen der starken Rauchentwicklung musste die Bahnstrecke zwischen Bingen und Worms vorübergehend voll gesperrt werden. Warum es zu dem Brand gekommen ist, ist derzeit noch unklar. Bereits vor wenigen Wochen hat es auf dem Wertstoffhof einen Großbrand gegeben.
8: Der FSV Mainz 05 verlängert die Leihe von Innenverteidiger Konstantin Schopp an den österreichischen Verein TSV Hartberg um ein weiteres Jahr. Der 20-Jährige gilt als großes Innenverteidigertalent. In der aktuellen Phase seiner Karriere sei es besonders wichtig, dass Schopp viele Einsatzminuten auf hohem Niveau sammeln könne, so Mainz 05 Sportdirektor Nico Bungert. Diese Möglichkeit sehen die 05er bei Schopps aktueller Leihstation in Hartberg. TSV Hartberg wurde in der letzten Saison Sechster der österreichischen Bundesliga. 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
8: Auch heute wird es wieder sehr heiß in Rheinhessen und im Nahland. Die Höchstwerte liegen zwischen 33 Grad im Soonwald und bis zu 37 Grad im Wonnegau. Am Nachmittag kann es örtlich auch gewittern. Die aktuellen Werte: Bingen und Ingelheim 21 Grad, Worms und Osthofen 22 Grad.
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10: Ja, Vorsicht auf der A8 Stuttgart Richtung München zwischen Stuttgart-Degerloch und Stuttgart-Flughafen Messe eine ungesicherte Unfallstelle. Die B290 Tauberbischofsheim-Bad Mergentheim zwischen dem Abzweig nach Königshofen und Unterwalbach ist die Straße wegen Bergungsarbeit nach einem Fahrzeugbrand gesperrt. Sonst ist es wohl noch ruhig und rollt. Ich wünsche Ihnen gute Fahrt.
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10: Ich wünsche Ihnen einen guten Morgen. Und es war ja ein schönes Fußballwochenende. Freude über den zweiten deutschen Sieg bei der WM. Und Mitarbeiter des Tages war beim 2:1 gegen die Elfenbeinküste mal wieder der Stürmer des VfB Stuttgart, Dennis Undaff. Sieht auch sein Mainzer Kollege Nadim Amiri so.
6: Ja, Dennis ist Wahnsinn. Ein Killer vorm Tor. Der braucht nicht viele Chancen. Ich glaube, er hatte 3 Schüsse aufs Tor, 2 Tore. So einen in der Mannschaft zu haben, tut einfach gut.
10: Na, so darf es weitergehen. Dank der Undaff-Tore geht es am Donnerstag gegen Ecuador sportlich um nichts mehr. Und es steht jetzt schon fest, heute in einer Woche spielen wir dann am späten Montagabend im 16. Finale. Der Gegner steht aber noch nicht fest. Ihnen einen guten Start in die Woche mit SWR 4.
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sehr entspannte 80er-Hit von Johnny Hates Jazz hier in SWR 4. Und jetzt im schönsten Musikmix ein 60er-Oldie. Und dann schauen wir mit Stefan Bender aufs Wetter diese Woche. Gibt's ein bisschen Erholung oder bleibt's so heiß? Gleich mehr dazu.

0: Nach dem guten Morgen kommt heute ganz schnell die Frage, hast du denn ein bisschen schlafen können bei der Hitze? Und ich bin ja höflich und frage das deshalb auch Stefan Bender. Schönen guten Morgen, Stefan. Hast du denn ein bisschen schlafen können bei der Hitze?
1: Du hast das richtige Stichwort gegeben, ein bisschen.
0: Schon schwierig, ne? Man schläft schlecht ein, man schläft unruhig. Ja. Und also da kann man sich nicht sehr gut regenerieren. Das ist schon ein Problem. Und heute Morgen haben wir zum Teil, wie nennt ihr das dann, subtropische Temperaturen, wenn es am Morgen schon über 20 Grad hat?
1: Ja, eine tropische Nacht liegt da hinter uns. Und zwar, ja, guck mal, Mainz oder Bad Marienberg, 22 Grad, die Tiefstwerte wohlgemerkt. Ja. Und in Wüstenrot sogar die 23. Da ist kein Wunder, dass du nachts dann irgendwie unruhig schläfst. Ne?
0: Absolut. Wie ist es denn heute? Unverändert, heiß und viel Sonne und auch wieder Gewitter im Anmarsch?
1: Das ist das Gute, was ich vermelden kann, die Gewitter, also ganz ausschließen kann es nicht. Es gibt im Pfälzerwald, im Odenwald, auch so Richtung Schwarzwald, Alb, Oberschwaben, ein kleines Gewitterrisiko. Aber alles in allem kommen wir meistens ohne Gewitter durch. Heute die Luft ist ein bisschen trockener, was aber nicht heißt, dass es nicht heiß wird. Die Temperaturen in den Höhenlagen 30 Grad, in den Tälern, allen voran wieder am Oberrhein bis zu 37 Grad.
0: Ja, dann habe ich das richtig gelesen, dass es am Mittwoch sogar noch ein bisschen heißer wird.
1: Ab Mittwoch, ja, genau. In der zweiten Wochenhälfte dann so 8 oder 39 Grad mal wieder. Aber das Gute, was man der Sache abgewinnen kann, ist eben, dass die Luft wirklich trockener wird und das Gewitterrisiko von Tag zu Tag zurückgeht. Da kommt nichts mehr.
0: Ein Mensch, der immer das Gute sucht. Stefan Bender, ich danke dir sehr. Wir hören uns heute Morgen natürlich noch ein paar Mal. Du hast die Lage für uns im Blick und das ist auch gut so. 6:47 Uhr ist es. Schönen guten Morgen.

Montag wünschen Ihnen allen. Und wir haben nicht nur den schönsten Musikmix für Sie, sondern auch alles, was Sie heute Morgen wissen müssen. Zum Beispiel zu den zähen Verhandlungen zwischen dem Iran und den USA. Gleich um 7 unsere SWR 4 Nachrichten.

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1: Mit Sigrid Krämer. Guten Morgen. Manchmal stehe ich morgens auf unserer Terrasse und schaue einfach ein paar Minuten in den Himmel. Meist ist es noch ganz früh und ganz still. Ich schaue nach oben und spüre diese Weite, so vieles, was ich gar nicht begreifen kann. Und trotzdem habe ich das Gefühl, alles hat seinen Platz in diesem unendlichen Universum. Und mittendrin stehe ich, auf meinem Platz, atme tief durch und lasse meine Gedanken kreisen, um den Tag, der vor mir liegt, um die Menschen, die mir heute begegnen werden, um das, was mir Sorgen macht oder was ich mir wünsche. An so einem stillen Morgen fällt mir hin und wieder ein Psalmvers aus der Bibel ein. Da heißt es: Herr, ich bestaune deinen Himmel. Was ist der Mensch, dass du an ihn denkst, das Erdenkind, dass du dich um ihn kümmerst? Mich berühren diese Gedanken jedes Mal, denn unter diesem Himmel fühle ich mich manchmal ziemlich klein und auch hilflos. Aber gleichzeitig spüre ich, ich bin wichtig, ich bin gesehen, geliebt, denn du, Gott, denkst an mich und kümmerst dich um mich. Wie beruhigend das ist. Ich muss nicht groß sein, um gesehen zu werden. Ich muss weder perfekt sein noch alles im Griff haben und schon gar nicht auf jedes Problem eine Lösung haben. Mir tut das morgens gut, mich an die Worte der Bibel zu erinnern und zu spüren, so wie ich bin, darf ich sein. Tief durchatmen, den Himmel anschauen, staunen und vertrauen, dass Gott mir nahe ist. Mich bei dem, was ansteht, begleitet. Und nicht selten kann ich gestärkt mit einer guten Portion Gelassenheit und Gottvertrauen in den neuen Tag und die neue Woche gehen. Sigrid Krämer, Budenheim, Katholische Kirche.
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2: 7 Uhr im Studio Susanne Kimmel. Die Verhandlungen über ein Ende des Iran-Kriegs kommen wohl voran. Der WM-Einsatz von Fußballnationalspieler Nico Schlotterbeck ist weiter fraglich. Das Wetter in Rheinland-Pfalz, viel Sonne und später heiß, dann 30 bis 37 Grad. Die Vermittlerstaaten Katar und Pakistan melden Fortschritte bei den Gesprächen zwischen den USA und dem Iran. Beide Seiten hätten sich in der Schweiz auf einen Gesprächskanal geeinigt. Damit solle eine sichere Schifffahrt durch die Straße von Hormuz gewährleistet werden. Einzelheiten von ARD-Korrespondentin Katrin Hondel.
3: Außerdem sei vereinbart worden, zusammen mit dem Libanon eine Art Konfliktlösungsstelle einzurichten, um, so heißt es in der Erklärung von Katar und Pakistan, ein Ende der Militäroperationen im Libanon sicherzustellen, wie sie die gemeinsame Absichtserklärung vorsehe, die die Präsidenten der USA und des Iran vergangene Woche unterschrieben hatten. Die Gesprächsrunde auf höchster Ebene in der Schweiz war der Anfang der Verhandlungen mit dem Ziel, in 60 Tagen ein dauerhaftes Friedensabkommen zu erreichen. Nun solle es mit sogenannten technischen Gesprächen weitergehen.
2: Die Rentenkommission der Bundesregierung schließt ihre Arbeit heute offiziell ab. Sie will morgen ihre Vorschläge vorlegen. Seit dem Wochenende ist schon bekannt, dass sich die Experten auf 30 Punkte geeinigt haben. Empfohlen wird unter anderem, dass das Renteneintrittsalter langsam steigt und an die Lebenserwartung gekoppelt wird. Außerdem könnten Beamte und Selbstständige mittelfristig in die gesetzliche Rentenversicherung einbezogen werden. Unter dem Motto Kommunen am Limit machen heute bundesweit Städte und Kreise auf ihre finanziell schwierige Lage aufmerksam. An dem Aktionstag beteiligen sich auch viele Kommunen in Rheinland-Pfalz, etwa die hochverschuldete Stadt Pirmasens, aber auch Landau, Kaiserslautern und Bad Kreuznach. Sie fordern mehr Geld von Bund und Land, um ihren Aufgaben weiter nachkommen zu können. Die deutsche Fußballnationalmannschaft bangt weiter um den Einsatz von Innenverteidiger Nico Schlotterbeck. Der Dortmunder hat sich beim WM-Spiel am Samstag verletzt. Eine offizielle Mitteilung des DFB zur Diagnose steht aber noch aus. ARD-Sportreporterin Anne Hild.
4: Im Spiel gegen die Elfenbeinküste war Schlotterbeck nach einer Viertelstunde umgeknickt und mehrmals behandelt worden. Nach der Halbzeitpause ging es dann nicht mehr weiter. Bundestrainer Julian Nagelsmann gab direkt nach dem Spiel die Einschätzung ab, dass es sich um eine Verletzung der Bänder im Sprunggelenk handeln könnte. Sollte Schlotterbeck länger ausfallen, könnte trotzdem kein Spieler nachnominiert werden. Das ist nur bis zum Tag vor dem ersten WM-Spiel möglich.
2: Unterdessen hat Ägypten am frühen Morgen mit 3:1 gegen Neuseeland gewonnen. In der Nacht hatten sich Uruguay und Kap Verde 2:2 getrennt. Das Spiel Belgien-Iran endete 0:0 und Spanien besiegte Saudi-Arabien mit 4:0. Die Zeit 7:03.
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5: Da starten wir auf der A7 Ulm Richtung Würzburg. Zwischen Dinkelsbühl-Fichtenau und Kreuz-Feuchtwangen-Kreilsheim liegt ein Holzbalken. Vorsicht auf der A8 München Richtung Stuttgart. Zwischen Stuttgart-Pliningen und Stuttgart-Flughafen-Messe eine ungesicherte Unfallstelle. Vorsicht auf der B19 Aalen Richtung Schwäbisch Hall. Zwischen Niederndorf und Westheim ebenfalls eine ungesicherte Unfallstelle. Dann geht's auf die B30 Ravensburg Richtung Friedrichshafen. Zwischen Weingarten B32 und Ravensburg-Nord ein toter Dachs auf der linken Spur. A5 Basel Richtung Karlsruhe, zwischen Appenweier und Achern, Baustelle 3 Kilometer Stau. A8 Karlsruhe Richtung Stuttgart, diesmal zwischen Pforzheim West und Pforzheim Ost, 5 Kilometer stockender Verkehr. A8 Stuttgart Richtung München, zwischen Ulm Nord und Oberelchingen, 5 Kilometer Stau, Verzögerung bis zu einer Viertelstunde. A81 Singen Richtung Stuttgart, zwischen Böblingen-Hulb und Sindelfingen Ost, Baustelle 4 Kilometer stockender Verkehr. 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
5: Schauen wir nach Tübingen. Wolken und 16 Grad. Öhringen unter Wolken bei 19 Grad. In Hermeskeil schon 23 Grad bei leichter Bewölkung. Kusel meldet leichte Bewölkung und 18 Grad. Und die Aussichten jetzt mit Stefan Bender.
6: Guten Morgen. Das heiße Sommerwetter geht auch in der neuen Woche weiter. Heute steigen die Temperaturen im Bingerwald bis 33 Grad und in den Tälern, beispielsweise in Langenlohnsheim oder auch rund um Nackenheim, werden 36 Grad erreicht. Dabei scheint intensiv die Sonne. Am Nachmittag wachsen ein paar Quellwolken in den Himmel, aber nur vereinzelt reicht es für Hitzegewitter. Morgen ändert sich nichts und zur Wochenmitte wird die Luft sogar noch ein bisschen heißer. Nur selten sind Gewitterwolken unterwegs, meist bleibt es ganz trocken.
5: Ich danke dir, Stefan.
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5: Ja, ich wünsche Ihnen einen schönen guten Morgen. Ich hoffe, Sie starten mit einem guten Gefühl in die Woche. Ja, die wird wieder heiß. Deshalb bitte viel trinken, langsam machen und an den Sonnenschutz denken. Sonnencreme und Co. Und da fragen wir gleich mal eine Hautärztin, wie das eigentlich funktioniert mit dem Lichtschutzfaktor und worauf es da ankommt. Hören wir hier gleich und ich wünsche Ihnen einen guten Start in Ihre neue Woche.
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0: Richtig schöne Sommersonnennummer von den Beach Boys hier im schönsten Musikmix SWR 4 am Montag. Ich hoffe, Sie haben das heiße Wochenende einigermaßen gut überstanden, konnten die Hitze vielleicht sogar ein bisschen genießen oder ihr auch irgendwie clever aus dem Weg gehen. Und ob am Flückiger See in Freiburg oder im Gmündener Maar in der Eifel, klar ist, man braucht gerade viel Sonnencreme. Aber da gibt's doch immer ein paar Fragen beim Thema Sonnenschutz. Hautärztin Professor Dr. Regina Renner aus Esslingen. Wir hätten da zum Beispiel die Frage reinbekommen, wie ist das mit dem Lichtschutzfaktor? Was sagt der genau aus?
1: Der Lichtschutzfaktor gibt Ihnen an, wie viel länger Sie sich in der Sonne aufhalten könnten, ohne einen Sonnenbrand zu bekommen, verglichen mit der Zeit, die Ihre Haut eben ohne Sonnenschutz hätte. In Deutschland sind die meisten Menschen Hauttyp 2 oder 3. Und der Eigenschutz zum Beispiel von Hauttyp 2 ist 10 bis 20 Minuten, bis man einen Sonnenbrand bekommt. Und wenn wir jetzt Lichtschutzfaktor 30 zum Beispiel auftragen würden und 20 Minuten zugrunde legen, könnten Sie 600 Minuten, also 10 Stunden in die Sonne, ohne dass Sie Sonnenbrand bekommen.
0: Jetzt habe ich das mal verstanden. Wir kennen irgendwie alle Lichtschutzfaktor 30 und 50. Warum gibt es eigentlich keinen Lichtschutzfaktor 40?
1: Bei Lichtschutzfaktor 30 werden bereits 97% der schädlichen UVB-Strahlen weggefiltert und bei Lichtschutzfaktor 50 sind es 98%. Das heißt, der Lichtschutzfaktor 40 wäre irgendwo dazwischen bei 97,5% und das macht eigentlich gar keinen Unterschied mehr zwischen Lichtschutzfaktor 30 oder 50. Deswegen gab es vor einigen Jahren auch Empfehlungen von der Europäischen Kommission. Da wurde einfach der Lichtschutzfaktor 40 gestrichen, weil der, wie gesagt, jetzt keinen Zusatznutzen in dem Sinne bringt für den Verbraucher und eher nur verwirrt.
0: Okay, also da muss man den auch nicht suchen im Supermarkt oder im Drogeriemarkt. Haben wir verstanden. Spannend jedenfalls. Und die meisten Hautärzte empfehlen übrigens Lichtschutzfaktor 50. Und wie viel wir davon auf die Haut machen sollten, das hören Sie um kurz nach 9 hier bei uns in SWR 4. Einen schönen Montag wünschen wir Ihnen. Natürlich ohne Sonnenbrand kommen Sie gut durch die Hitze. Naja, noch geht's ja um 16 nach 7.

0: Schön, dass wir gemeinsam in die neue Woche starten. Hier ist SWR 4 um 7.22 Uhr.
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2: Es ist 7.30 Uhr.
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4: Aus dem Studio Mainz mit Damaris Diener. Guten Morgen. Seit Samstag werden 3 Schwimmer im Rhein vermisst. Mehrere Feuerwehrleute werden während eines Einsatzes in Welgesheim verletzt. Und das Wetter. Auch heute wird es heiß bei bis zu 37 Grad. Später kann es auch gewittern. Seit Samstagabend werden 3 Männer aus Hessen, die im Rhein auf Höhe von Gernsheim baden waren, vermisst. Zuerst war ein 50-jähriger Mann, der zuvor im Rhein schwimmen war, von Angehörigen als vermisst gemeldet worden. Die Wasserschutzpolizei suchte mit einem Boot und einem Hubschrauber nach ihm, allerdings ohne Erfolg. Doch während die Polizei den 50-jährigen suchte, machten Passanten darauf aufmerksam, dass 2 Männer im Alter von 23 und 27 Jahren untergegangen seien. Beide konnten nicht schwimmen. Auch in diesem Fall suchte die Polizei den Rhein ab, konnte die Vermissten aber nicht finden. Auf einem Wertstoffhof in Welgesheim im Kreis Mainz-Bingen hat es am Samstag ein größeres Feuer gegeben. Insgesamt wurden bei dem Brand laut Kreisverwaltung 13 Feuerwehrleute verletzt. SWR-Reporter Marco Schüler mit Details.
5: Die Verletzten hatten hauptsächlich mit Kreislaufproblemen zu kämpfen. 9 von ihnen mussten laut Kreisverwaltung sogar ins Krankenhaus gebracht werden. Auf dem Wertstoffhof in Welgesheim hat es am Samstag in einer Halle gebrannt, in der 100 Tonnen Gewerberestmüll gelagert wurden. Insgesamt waren rund 200 Einsatzkräfte vor Ort, um gegen das Feuer anzukämpfen. Wegen der starken Rauchentwicklung musste die Bahnstrecke zwischen Bingen und Worms vorübergehend voll gesperrt werden. Warum es zu dem Brand gekommen ist, ist derzeit noch unklar. Bereits vor wenigen Wochen hat es auf dem Wertstoffhof einen Großbrand gegeben.
4: Die Stadt Bad Kreuznach beteiligt sich bis Freitag an der bundesweiten Aktionswoche gegen Einsamkeit. Das Programm richtet sich vor allem an ältere Menschen. Es gibt Aktivitäten wie Spazierengehen, Spielen und im Buchclub vorlesen. Außerdem können Interessierte an einer Sitztanzgymnastik teilnehmen. Der FSV Mainz 05 verlängert die Leihe von Innenverteidiger Konstantin Schopp an den österreichischen Verein TSV Hartberg um ein weiteres Jahr. Der 20-Jährige gilt als großes Innenverteidigertalent. In der aktuellen Phase seiner Karriere sei es besonders wichtig, dass Schopp viele Einsatzminuten auf hohem Niveau sammeln könne, so Mainz 05 Sportdirektor Nico Bungert. Diese Möglichkeit sehen die 05er bei Schopps aktueller Leihstation in Hartberg. TSV Hartberg wurde in der letzten Saison 6. der österreichischen Bundesliga.
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4: Auch heute wird es wieder sehr heiß in Rheinhessen und im Nahland. Die Höchstwerte liegen zwischen 33 Grad im Soonwald und bis zu 37 Grad im Wonnegau. Am Nachmittag kann es örtlich auch gewittern. Die aktuellen Werte: Oppenheim 22 Grad, Flohenheim und Gau-Algesheim 23 Grad.
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6: Vorsicht auf der A3 Köln Richtung Frankfurt. Zwischen Dietz und Limburg-Nord liegt ein Kotflügel auf der Fahrbahn. Vorsicht auf der A7 Füssen Richtung Ulm. Zwischen Füssen und dem Reinhardshof-Tunnel liegt ein totes Tier. Dann geht's auf die A61 Ludwigshafen Richtung Koblenz. Zwischen Gau-Bickelheim und Bad Kreuznach. Der Verkehr wird auf der linken Spur an der Unfallstelle vorbeigeführt. Aktuell 3 Kilometer Stauverzögerung bis zu einer Viertelstunde. A8 München Richtung Stuttgart. Zwischen Wendlingen und Stuttgart Flughafen Messe. Unfallaufnahme auf dem linken und dem mittleren Fahrstreifen. 6 Kilometer Stau, dauert bis zu 20 Minuten länger. A8 Karlsruhe Richtung Stuttgart. Zwischen Pforzheim West und Pforzheim Ost Baustelle 4 Kilometer stockend. A8 Stuttgart Richtung München. Zwischen Ulm Nord und Ulm Ost Unfallaufnahme. Die rechte Spur ist blockiert. 5 Kilometer Stau, eine Viertelstunde dauert das länger. Und wir schauen noch auf die A81 Singen Richtung Stuttgart. Zwischen Böblingen-Hulb und Sindelfingen Ost Baustelle 4 Kilometer stockender Verkehr. Ich hoffe, bei Ihnen rollt's. Fahren Sie vorsichtig.
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6: Ja, guten Morgen. Der Start in die neue Woche. Hier kommen immer mehr Kolleginnen und Kollegen in die Redaktion. Und ich habe mal geguckt, man trägt vor allem Leinen zum Start in den heißen Tag. Fluffige Leinenhemden. Ich werde das hier weiter beobachten. Was ich noch nicht gesehen habe übrigens, sind Hawaii-Hemden und Flipflops. Bin mal gespannt.
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Kommen Sie gut in den Montag. Heute natürlich beim Frühstücken, beim Arbeiten das große Thema. Die Hitze. Auf swr4.de haben wir Rezepte für leckere Cocktails ohne Alkohol. Großes Ausrufezeichen. Sehr erfrischend. Morgens Cocktail mixen, dann ab in den Kühlschrank und mittags eiskalt genießen. Schönen guten Morgen. Hier ist swr4. Ihnen einen guten Start.

0: Der Start in den Montag mit SWR 4. Es ist mittlerweile, was haben wir? 7:45 Uhr, viertel vor acht. Und die Fußball-WM hat uns Spaß gemacht am Wochenende mit dem deutschen Sieg gegen die Elfenbeinküste. Da wächst ja gerade so ein kleines Sommermärchengefühl bei den Fans. Und da macht dann auch das Public Viewing wieder Spaß. Ob auf der Minigolfanlage im Kino oder in der Moschee. Engin Ünlü organisiert das. Er leidet aber natürlich wie so viele türkische Fans, weil die türkische Mannschaft keine Chance mehr hat, weiterzukommen. Das WM-Aus ist schon besiegelt. Woran lag's?
1: Also ich glaube, die Überheblichkeit, die hatten immer die Ansicht, dass sie die drei Punkte sicher haben, auch wie im ersten Spiel jetzt auch, dass sie Paraguay ohne Probleme schlagen. Ich habe das eigentlich erwartet. Also ich habe jetzt keine großen Hoffnungen gehabt. Dafür haben die keinen guten Fußball gespielt.
0: Die Türkei ist raus, das ist schade. Ihr bietet aber trotzdem weiter Public Viewing in der Moschee im schwäbischen Kornwestheim. Früh um 5 ging es letzten Samstag los, sind aber trotzdem viele in die Moschee gekommen.
1: Wir haben natürlich auch einen Gebetsraum und um die Uhrzeit ist eigentlich auch schon das Morgensgebet. Da kommen einige, die ihr Gebet verrichten, aber der größte Teil war es eigentlich schon so Fußballanhänger, die jetzt gekommen sind. Es macht schon Spaß, in der Gemeinschaft zum Spiel anzuschauen. Ein schönes Ereignis.
0: Mhm, absolut. Und jeder darf kommen, oder? Auch Christen.
1: Alle sind herzlich willkommen. Also es geht ja darum, gemeinsam zu sitzen und ein Spiel anzuschauen. Das Wichtigste ist ja einfach zusammenkommen, egal für welche Mannschaft man ist. Zu Hause ist es ja alleine vorm Fernseher, es ist sehr langweilig, aber gemeinsam das anzuschauen, als auch die Spiele von Deutschland, schauen wir uns auch an. Also es ist alles gut so.
0: Also Public Viewing in der Moschee, mal was anderes. Und wenn die Türkei auch das dritte Spiel verlieren sollte, dann habt ihr euch trotzdem alle lieb, oder?
1: Natürlich. Also das ist jetzt wirklich ein neues Spiel. Also das ist alles okay. Also da gibt es keine Hooligans oder so.
0: Schön. Also wo immer Sie die Fußball-WM erleben wollen, haben Sie viel Spaß und Freude am gemeinsamen Schauen. Und alle Ergebnisse gibt es dann natürlich auch jederzeit hier bei uns in SWR 4. Die deutsche Mannschaft spielt jetzt ja am Donnerstag gegen Ecuador. Da kann nichts mehr passieren. Tabellenerster oder Gruppensieger sind wir ja schon.

Einen schönen guten Morgen. 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Vorsicht auf der A659 Viernheim Richtung Weinheim. Zwischen Viernheimer Kreuz und Kreuz Weinheim steht ein defekter Bus auf der rechten Spur. Und Vorsicht auch auf der A8 München Richtung Stuttgart. Zwischen Wendlingen und Esslingen, da liegt ein Plastikteil auf der linken Spur. Viele gute Gründe, vorsichtig zu fahren. Kommen Sie gut an.

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1: 8 Uhr im Studio Susanne Kimmel. Die Kommunen in Rheinland-Pfalz machen mit Protestaktionen auf ihre Finanznot aufmerksam. Bei den Verhandlungen über ein Ende des Irankriegs gibt es Fortschritte. Das Wetter in Rheinland-Pfalz, viel Sonne und später sehr heiß, dann 30 bis 37 Grad. In ganz Deutschland machen heute Städte und Kreise auf ihre finanziell schwierige Lage aufmerksam. Unter dem Motto Kommunen am Limit finden auch in Rheinland-Pfalz Protestaktionen statt. SWR-Reporter Tim Seine-Schmidt, Einzelheiten.
2: Für die meisten Kommunen sei es finanziell kurz vor 12, sagen die Verbände und laden deshalb genau zu dieser Uhrzeit in Mainz zum Gespräch ein. Um zu zeigen, was Kommunen alles leisten, sollen vor dem Haus der Verbände unter anderem ein Müllfahrzeug, ein Feuerwehrauto und ein Fahrzeug des Ordnungsamtes stehen. Ein sichtbares Zeichen wollen zudem viele Städte und Landkreise setzen. Unter anderem im Kreis Alzey-Worms, in Bad Kreuznach, in Landau und in Kaiserslautern werden Eingänge von öffentlichen Gebäuden symbolisch mit Flatterband abgesperrt. Die Städte Ludwigshafen, Trier und auch der Rhein-Lahn-Kreis beteiligen sich darüber hinaus mit Social-Media-Kampagnen oder Fotoaktionen.
1: Die Deutsche Krankenhausgesellschaft warnt mit Nachdruck vor dem geplanten Gesundheitssparpaket der Bundesregierung. Im Redaktionsnetzwerk Deutschland verweist Verbandschef Gass auf eine neue Studie, nach der jede zweite Klinik in Deutschland dadurch akut bedroht sei. Es drohe eine Pleite- und Entlassungswelle, die rund 140.000 Beschäftigte treffen könne, so Gass. Im Bundestag findet heute eine Expertenanhörung zu den Sparplänen statt. Ziel der Bundesregierung ist es, die gesetzlichen Krankenkassen zu entlasten. Bei den Vermittlungsgesprächen im Irankrieg gibt es Fortschritte. Wie Pakistan und Katar melden, haben sich die USA und der Iran unter anderem auf einen Kommunikationskanal geeinigt. Damit sollen in Zukunft Zwischenfälle in der Straße von Hormuz verhindert werden. Außerdem sei vereinbart worden, zusammen mit dem Libanon eine Art Konfliktlösungsstelle einzurichten. Nach ihrem Sieg am Samstag gegen die Elfenbeinküste hat die deutsche Fußballnationalmannschaft heute nochmal frei. Der DFB hat aber eine Pressekonferenz im WM-Quartier in Winston-Salem angekündigt. Von dort berichtet unsere Sportreporterin Sika Heine.
3: Lediglich Nadim Amiri, der ja gegen die Elfenbeinküste gemeinsam mit Doppeltorschütze Dennis Unda für die Belebung im deutschen Spiel und den anschließenden Sieg gesorgt hatte, wird bei der Pressekonferenz im Einsatz sein. Ansonsten steht Entspannung mit den Familien an. Noch unklar ist, wie es mit Nico Schlotterbeck weitergeht. Schlotterbeck hatte sich ja im Spiel gegen die Elfenbeinküste verletzt. Wie schwer, das soll eine MRT-Untersuchung klären. Die Diagnose, die steht allerdings immer noch aus.
1: Unterdessen hat Ägypten am frühen Morgen mit 3:1 gegen Neuseeland gewonnen. In der Nacht hatten sich Uruguay und Kap Verde 2:2 getrennt. Das Spiel Belgien-Iran endete 0:0 und Spanien besiegte Saudi-Arabien mit 4:0. Die Zeit 8:03.
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4: Vorsicht auf der A66 Wiesbaden Richtung Frankfurt. Zwischen Kelkheim und Frankfurt Höchst liegt ein Metallteil auf der rechten Spur. Vorsicht auf der A81 Stuttgart Richtung Heilbronn. Zwischen Ludwigsburg Süd und Ludwigsburg Nord eine ungesicherte Unfallstelle auf der rechten Spur. Dann geht's auf die A61 Ludwigshafen Richtung Koblenz. Zwischen Gaubickelheim und Bad Kreuznach Unfallaufnahme. Die rechte Spur ist gesperrt. 4 Kilometer Stau, eine Viertelstunde dauert das länger. A8 München Richtung Stuttgart. Zwischen Wendlingen und Stuttgart Flughafen Messe. Unfallaufnahme auf dem linken und dem mittleren Fahrstreifen. Jetzt 9 Kilometer Stau, dauert bis zu 30 Minuten länger. A8 Karlsruhe Richtung Stuttgart. Zwischen Pforzheim West und Pforzheim Ost Baustelle 5 Kilometer stockender Verkehr. A8 Stuttgart Richtung München. Zwischen Ulm Nord und Ulm Ost. Die Unfallstelle ist geräumt, aber noch 4 Kilometer Stau. A81 Singen Richtung Stuttgart. Zwischen Böblingen-Hulb und Sindelfingen Ost eine Baustelle und 6 Kilometer stockender Verkehr. Fahren Sie vorsichtig. Kommen Sie gut an.
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4: In Heilbronn haben wir aktuell Wolken und schon 20 Grad. Leutkirch sonnig, 18 Grad. In Prüm scheint die Sonne bei 20 Grad. Und Kochem meldet uns 21 Grad und leichte Bewölkung. Und die Aussichten jetzt mit Stefan Bender.
5: Guten Morgen. Das heiße Sommerwetter geht auch in der neuen Woche weiter. Heute steigen die Temperaturen im Bingerwald bis 33 Grad. Und in den Tälern, beispielsweise in Langenlohnsheim oder auch rund um Nackenheim, werden 36 Grad erreicht. Dabei scheint intensiv die Sonne. Am Nachmittag wachsen ein paar Quellwolken in den Himmel, aber nur vereinzelt reicht es für Hitzegewitter. Morgen ändert sich nichts und zur Wochenmitte wird die Luft sogar noch ein bisschen heißer. Nur selten sind Gewitterwolken unterwegs, meist bleibt es ganz trocken.
4: Noch heißer, ich sag trotzdem. Danke, Stefan.
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4: Schönen guten Morgen. Ein Weltstar kommt in den Südwesten und Sie können dabei sein, wenn Chris de Burgh in Koblenz die Fans verzaubert. Und wie das funktioniert, wie Sie mit ein bisschen Glück Chris de Burgh live erleben können, das sage ich Ihnen nach drei Hits. Und los geht's mit den Carpenters.
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Schöner 80er-Hit zum Wochenstart. Aber wenn Sie sagen, oh, das ist mir noch zu schnell um 11 nach 8, für den haben wir jetzt Elvis Presley. 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

0: Immer wieder Gänsehaut. Bei In the Ghetto, 14 nach 8 ist es. Schönen guten Morgen.
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0: Einen schönen guten Morgen mit SWR 4 und Vorsicht auf der A5 Frankfurt Richtung Kassel. Zwischen Nordwestkreuz Frankfurt und Bad Homburger Kreuz liegt ein Trittbrett eines Gerüstes auf der rechten Spur. Fahren Sie entsprechend vorsichtig.
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0: Es ist 8.30 Uhr.
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2: Aus dem Studio Mainz mit Damaris Diener. Guten Tag. Städte und Gemeinden schlagen Alarm, weil sie kein Geld mehr haben. Die Polizei hat auf der Johannisnacht in Mainz ein Katzenbaby gefunden. Und das Wetter, es wird wieder heiß bei bis zu 37 Grad. Die Kommunen in der Region beteiligen sich heute an einem bundesweiten Aktionstag mit dem Titel Kommunen am Limit. Sie wollen damit auf ihre teils dramatische Finanzlage aufmerksam machen und fordern Bund und Land auf, endlich zu handeln. SWR-Reporterin Sarina Fischer.
3: Rettet die Kommunen ist der Aufruf, zu dem heute diverse Aktionen stattfinden. Mit Beiträgen in sozialen Medien und mit sichtbaren Zeichen vor Ort. In Mainz wollen die kommunalen Spitzenverbände vor dem Landtag die Aufgabenvielfalt der Kommunen zeigen. Zum Beispiel mit einem Feuerwehrauto und einem Müllwagen. Im Kreis Alzey-Worms und in Bad Kreuznach werden Eingänge von öffentlichen Gebäuden symbolisch mit Absperrband versehen. Dazu sind Fotoaktionen geplant, zum Beispiel vor der Kreistagssitzung in Bad Kreuznach mit Uhren, die auf kurz vor 12 stehen. Die Kommunen beklagen, sie hätten immer mehr gesetzliche Pflichtaufgaben, die immer teurer würden, vor allem die Sozialausgaben. Gleichzeitig würden Bund und Land dafür zu wenig Geld geben. Ab sofort müsse der Grundsatz gelten, wer bestellt, bezahlt auch.
2: Seit Samstagabend werden drei Männer, die im Rhein auf Höhe von Gernsheim baden waren, vermisst. Ein 50-Jähriger und zwei Männer im Alter von 23 und 27 Jahren. Die beiden jungen Männer konnten laut Polizei nicht schwimmen. Die Polizei suchte den Rhein mit einem Boot und auch einem Hubschrauber ab, allerdings erfolglos. Die DLRG warnt immer wieder vor den Gefahren und der starken Strömung im Rhein. Die Mainzer Johannisnacht ist seit Freitag in vollem Gang. Das Fest zieht jedes Jahr mehrere hunderttausend Besucher an. SWR-Reporter Marco Schüler, ist bisher aus Polizeisicht denn alles friedlich verlaufen?
4: Also bislang sagt die Polizei, dass sie sehr zufrieden mit dem Verhalten der Besucherinnen und Besucher des Festes sei. Bis zum Sonntagmorgen hat es laut den Einsatzkräften nur wenige Einsätze gegeben. Das waren vor allem Kontrollen wegen Alkohol und Zigaretten bei Minderjährigen. Insgesamt habe man bis zum Sonntagmorgen aber erst 5 Strafverfahren einleiten müssen. Kurios war dabei vor allem ein Fall. Die Polizei hatte auf dem Festgelände eine Gruppe kontrolliert, die ein Katzenbaby bei sich hatte. Weil das Tier dehydriert wirkte, nahmen die Polizisten es an sich und brachten es in ein Tierheim. In dem Fall wird nun wegen des Verstoßes gegen das Tierschutzgesetz ermittelt.
2: Die Stadt Bad Kreuznach beteiligt sich bis Freitag an der bundesweiten Aktionswoche gegen Einsamkeit. Das Programm richtet sich vor allem an ältere Menschen. Es gibt Aktivitäten wie Spazierengehen, Spielen oder im Buchclub vorlesen. Ziel der Aktionswoche ist es, Begegnungen zu fördern, Gemeinschaft zu stärken und das Thema Einsamkeit stärker ins öffentliche Bewusstsein zu rücken.
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2: Auch heute wird es wieder sehr heiß. Die Höchstwerte liegen zwischen 33 und 37 Grad. Am Nachmittag kann es auch gewittern.
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0: Vorsicht auf der A3 Köln Richtung Frankfurt. Zwischen Raunheim und Kelsterbach steht ein defekter LKW auf der rechten Spur. Vorsicht auf der A5 Karlsruhe Richtung Basel. Zwischen Herbolzheim und Riegel liegt ein Reifen auf der Fahrbahn. Vorsicht auf der A5 Frankfurt Richtung Kassel. Zwischen Nordwestkreuz Frankfurt und Bad Homburger Kreuz, da liegt ein Trittbrett eines Gerüstes auf der rechten Spur. A5 Karlsruhe Richtung Basel. Zwischen Riegel und Freiburg Nord steht ein defekter PKW auf der linken Spur. 6 Kilometer streckenweise Stau. A6 Mannheim Richtung Heilbronn, zwischen Bad Rappenau und Heilbronn-Untereisesheim ein Unfall auf der linken Spur, 3 Kilometer Stau, Verzögerung bis zu einer Viertelstunde. A61 Ludwigshafen Richtung Koblenz, zwischen Gau-Bickelheim und Bad Kreuznach Unfallaufnahme, die rechte Spur ist gesperrt, 2 Kilometer Stau. A8 München Richtung Stuttgart, zwischen Wendlingen und Stuttgart Flughafen Messe, Unfallaufnahme auf dem linken und dem mittleren Fahrstreifen, 10 Kilometer Stau, dauert bis zu 35 Minuten länger. A8 Karlsruhe Richtung Stuttgart, zwischen Pforzheim West und Pforzheim Ost Baustelle, 5 Kilometer stockender Verkehr. Und wir haben noch die A81 Singen Richtung Stuttgart, zwischen Böblingen-Hulb und Sindelfingen-Ost die Baustelle, 5 Kilometer stockender Verkehr. Kommen Sie gut an Ihr Ziel, fahren Sie vorsichtig.
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0: Ich wünsche Ihnen guten Morgen, einen angenehmen Start in die neue Woche. Und René hat mir gerade einen schönen Spruch hier ins Studio geschickt über swr4.de. Bin ich froh, dass es nicht schneit? In dieser Hitze Schneeschippen wäre unerträglich. Der ist schön.
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0: So, das ist Montag, der 29. beziehungsweise so Dienstag, der 30. Juni. Da gibt es ein Modell und da klammere ich mich ganz fest dran, dass es tatsächlich dann eine Temperatur, eine Delle zeigt, ja. Statt der 35 nur 25 Grad.
1: Okay, kann man jetzt als gute Nachricht verkaufen, aber heißt natürlich auch, diese ganze Woche bleibt es jetzt so heiß?
0: Das hast du schön interpretiert. Jawohl, das ist auch genauso. Es wird sogar noch ein bisschen heißer. Erstmal heute so die normalen durchschnittlichen 30 bis 37 Grad. Es sind auch wieder ein paar Wärmegewitter möglich im Pfälzerwald oder auch im Schwarzwald. Morgen auch 37 Grad, da ändert sich nichts. Und dann so ab Mittwoch 38, eventuell wieder 39 Grad und dann auch wirklich knallharter Sonnenschein ohne oder kaum, ist kaum noch eine Wolke dabei.
1: Ja, jetzt habe ich dich vorhin schon mal gefragt, als wir uns gesprochen haben, ob das denn angenehmer wird, wenn keine Gewitter unterwegs sind. Da hast du nur gesagt, na, bei 39 Grad, da ist nichts mehr angenehm.
0: Ja, die Schwüle ist weg. Das ist ja ein Vorteil. Ja. Wir müssen halt auf diese intensive Sonneneinstrahlung, muss man sehr achten. Das ist schon wichtig.
1: Also, Frage beantwortet, wenn auch vielleicht nicht so, wie es viele hören wollen. Die ganze Woche über bleibt es heiß und nächste Woche dann hoffentlich die Abkühlung. Hier ist SWR 4. Guten Morgen.

Schönen guten Morgen, hier ist SWR4. Vorsicht auf der A62 Landstuhl Richtung Nonnweiler zwischen Birkenfeld und Nohfelden-Türkismühle. Steht ein defektes Fahrzeug, fahren Sie hier bitte entsprechend vorsichtig. Jetzt ist es gleich 8:08 und wir bringen Sie gleich wieder auf den aktuellen Stand der Dinge in unseren SWR4 Nachrichten. Da hören wir zum Beispiel, was unsere Nationalspieler heute so erwartet. Müssen die trainieren oder dürfen die noch ein bisschen die Beine hochlegen? Hören wir gleich bei Peter Kramer in den Nachrichten. Gute neue Woche wünschen wir Ihnen mit SWR4.

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7: 9 Uhr im Studio Susanne Kimmel. Viele Menschen würden laut einer Umfrage lieber im Ausland arbeiten. Die Feuerwehr appelliert eindringlich, nicht im Rhein zu baden. Das Wetter in Rheinland-Pfalz, viel Sonne und bis 37 Grad, später örtlich Gewitter. Viele Berufstätige in Deutschland können sich vorstellen, im Ausland zu arbeiten. Das hat eine Umfrage für die Jobplattform Indeed ergeben. Die beliebtesten Länder dafür sind demnach die USA, Großbritannien und die Schweiz. Petra Thiele aus der SWR Wirtschaftsredaktion.
8: 2/3 der Befragten im Alter von 16 bis 66 Jahren beschäftigen sich mit dem Gedanken, im Ausland zu arbeiten, so das Ergebnis der Umfrage. 1/3 habe bereits konkrete Erkundigungen eingeholt. Besonders Gutverdiener, also Menschen mit mehr als 6.000 Euro monatlich Nettohaushaltseinkommen, möchten Deutschland verlassen. Insgesamt wünschen sich alle Befragten durch Auslandsjobs eine bessere Bezahlung und bessere Lebensqualität.
7: Die Rentenkommission der Bundesregierung schließt ihre Arbeit heute offiziell ab. Morgen will sie dann ihre Vorschläge vorlegen. Seit dem Wochenende ist bekannt, dass sich die Experten auf 30 Punkte geeinigt haben. Empfohlen wird unter anderem, dass das Renteneintrittsalter langsam steigt. Außerdem könnten Beamte und Selbstständige mittelfristig in die gesetzliche Rentenversicherung einbezogen werden. Mit verschiedenen Protestaktionen machen heute Kommunen bundesweit auf ihre Finanznot aufmerksam. Laut Städte- und Gemeindebund hat deren Defizit in Rheinland-Pfalz einen neuen Rekord erreicht. SWR-Reporter Tim Seine-Schmidt, Einzelheiten.
9: Mehr als die Hälfte der Kommunen im Land mussten im vergangenen Jahr mehr Geld ausgeben, als sie zur Verfügung hatten. Laut Zahlen des Statistischen Landesamtes waren die Kommunen mit rund 1,3 Milliarden Euro unterfinanziert, so stark wie noch nie seit der Wiedervereinigung. Schuld sind nach Ansicht kommunaler Spitzenverbände Bund und Land. Sie würden immer mehr gesetzliche Pflichtaufgaben auf die Kommunen abwälzen, ihnen aber nicht genügend Geld dafür geben. Laut Aufsichts- und Dienstleistungsdirektion sind die höchstverschuldeten Städte im Land Ludwigshafen, gefolgt von Trier, Koblenz, Worms und Mainz.
7: Feuerwehr, DLRG und zahlreiche Rettungskräfte haben am Wochenende nach vermissten Schwimmern im Rhein gesucht. 2 Menschen, die beim Mannheimfluss abwärts getrieben worden waren, sind nach Polizeiangaben immer noch spurlos verschwunden. Weil man hoffe, dass die beiden es aus eigener Kraft ans Land geschafft haben, bittet die Wasserschutzpolizei Ludwigshafen um Hinweise. Die Feuerwehr appelliert außerdem bei Facebook nochmal eindringlich, auf keinen Fall im Rhein schwimmen zu gehen. In Sydney in Australien hat die Polizei in unterirdischen Bunkern eine Rekordmenge Kokain entdeckt, nämlich 2,7 Tonnen. Die Drogen waren nach Angaben der Bundespolizei in doppelten Böden von Schiffscontainern versteckt und haben einen Schwarzmarktwert von umgerechnet 500 Millionen Euro. Die Zeit, es ist 9:03 Uhr.
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10: Vorsicht bitte, auf der B10 Ulm Richtung Stuttgart zwischen Süßen Süd und Eislingen Ost liegt ein Stuhl auf der Fahrbahn. Vorsicht auf der A62 Landstuhl Richtung Nonnweiler zwischen Birkenfeld und Nofelden-Türkismühle steht ein defektes Fahrzeug. A3 Köln Richtung Frankfurt zwischen Wiesbadener Kreuz und Mönchhof-Dreieck ein defekter LKW auf der rechten Spur, 4 Kilometer stockender Verkehr. A5 Frankfurt Richtung Karlsruhe zwischen Bruchsal und Karlsruhe Mitte ein Unfall auf der rechten Spur, 9 Kilometer Stau, dauert bis zu 30 Minuten. A5 Karlsruhe Richtung Basel. Zwischen Riegel und Freiburg Nord ein defekter PKW auf der linken Spur. 6 Kilometer stockender Verkehr. Dann gehen wir auf die A6 Mannheim Richtung Heilbronn. Zwischen Bad Rappenau und Heilbronn unter Eisesheim. Unfallaufnahme. Die linke und die mittlere Spur sind gesperrt. Der Verkehr wird über den Standstreifen geleitet. 5 Kilometer Stau dauert bis zu 20 Minuten länger. A61 Ludwigshafen Richtung Koblenz. Zwischen Gau-Bickelheim und Bad Kreuznach. Unfallaufnahme. Die rechte Spur ist gesperrt. 2 Kilometer Stau. A659 Weinheim Richtung Firnheim. Zwischen Kreuz-Weinheim und Firnheimer Kreuz 3 Kilometer Stau, dauert 20 Minuten länger. A8 München Richtung Stuttgart. Zwischen Wendlingen und Stuttgart Flughafen Messe. Unfallstelle ist geräumt, aber noch 9 Kilometer Stau, dauert immer noch bis zu 30 Minuten länger. A81 Singen Richtung Stuttgart. Zwischen Böblingen-Hulb und Sindelfingen-Ost Baustelle. Stockender Verkehr aktuell. Und alle Verkehrsinfos gibt's jederzeit auf swr4.de. Ich habe kurz gestockt, weil da noch eine Verkehrsmeldung kurz aufgeploppt ist. Jetzt ist er wieder weg. Gut so, ich wünsche Ihnen sichere Fahrt.
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10: Wir haben in Villingen-Schwenningen aktuell 20 Grad und leichte Bewölkung. Bietigheim-Bissingen ebenfalls leicht bewölkt. Schon 23 Grad und in Trier sind schon 24 Grad im Sonnenschein. Andernach meldet 23 Grad. Auch da scheint schon strahlend die Sonne. Und die Aussichten jetzt mit Stefan Bender.
11: Guten Morgen. Das heiße Sommerwetter geht auch in der neuen Woche weiter. Heute steigen die Temperaturen im Bingerwald bis 33 Grad und in den Tälern, beispielsweise in Langenlohnsheim oder auch rund um Nackenheim, werden 36 Grad erreicht. Dabei scheint intensiv die Sonne. Am Nachmittag wachsen ein paar Quellwolken in den Himmel, aber nur vereinzelt reicht es für Hitzegewitter. Morgen ändert sich nichts und zur Wochenmitte wird die Luft sogar noch ein bisschen heißer. Nur selten sind Gewitterwolken unterwegs, meist bleibt es ganz trocken.
10: Dankeschön, Stefan.
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10: Tja, Stefan Bender hat's gesagt. Es ist heiß und es wird noch heißer im Südwesten. 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Jetzt ist es 8:06. Wir starten gemeinsam in die neue Woche.
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0: sehr cooler Titel. Hit the Road Check in SWR 4. Es ist jetzt 8:45. Es wird wieder heiß und sonnig im Südwesten und deshalb sprechen wir über den richtigen Sonnenschutz. Hautärztin Regina Renner aus Esslingen beantwortet all unsere Fragen. Zum Beispiel, können wir die Sonnencreme vom letzten Jahr denn noch verwenden? Sonnenmilch, Sonnencreme ist ja nicht gerade billig.
1: Wenn die Sonnencreme bereits geöffnet und angefangen wurde, dann gilt die Empfehlung, sie nicht mehr zu nehmen. Das liegt daran, dass wir in den letzten Jahren festgestellt haben, dass die UV-Filter zum Beispiel mit dem Sauerstoff, also der Luft, die da in die Flasche kommt und auch mit Keimen, die natürlich reinkommen, wenn wir die Flasche benutzen, reagiert und dadurch sich die UV-Filter verändern können und zum Beispiel auch nicht mehr die Stabilität haben, die sie vorher haben. Wenn die Tube jedoch komplett ungeöffnet ist, also noch original versiegelt, dann kann man normalerweise das Haltbarkeitsdatum nutzen, was der Hersteller auf die Tube aufgebracht hat. Und wenn beim Öffnen dann auch die Sonnencreme noch die normale Konsistenz hat und den normalen Geruch, können Sie die dann also auf jeden Fall auch innerhalb dieser genannten Mindesthaltbarkeitszeit benutzen.
0: Aber wenn sie mal offen ist, dann lieber wegschmeißen. Und welchen Lichtschutzfaktor empfehlen Sie jetzt denn als Hautärztin? Was sollen wir nehmen?
1: Ich empfehle tatsächlich immer 50 oder 50 plus. Und das liegt an der Tatsache, dass eigentlich jeder, mich inklusive, die Sonnencreme irgendwie zu wenig intensiv aufträgt. Also die Hersteller haben gewisse Vorgaben, wann dieser Lichtschutz erreicht wird. Und da muss man zum Beispiel rechnen, dass man fürs Gesicht einen Teelöffel aufträgt. Für den Körper gerechnet würde man sagen, nochmal 4 Esslöffel. Und das ist relativ viel. Also das fängt an, schon klebrig oder unangenehm zu werden. Das macht man einfach intuitiv nicht. Und da bekommen die meisten dann doch einen Sonnenbrand. Und dieses Risiko wird etwas minimiert, wenn man jetzt Lichtschutzfaktor 50 oder 50 plus aufträgt, weil wir dann doch ein bisschen mehr Puffer haben, falls wir eine Region etwas zu dünn eincremen würden.
0: Also besser Lichtschutzfaktor 50 und in dem Fall gilt auch tatsächlich, viel hilft viel, klebt dann vielleicht ein bisschen, aber wir kriegen keinen Sonnenbrand. Die Haut dankt uns und wenn Sie nochmal genauer nachlesen wollen, wie Sonnenschutzmittel eigentlich funktionieren oder was der Lichtschutzfaktor eigentlich anzeigt oder welche Sorten da jetzt besser sind, Sprays, Sonnencreme oder Milch, dann klicken Sie gerne auf swr4.de. Dort finden Sie auch ein paar tolle Hausmittel, falls Sie sich doch mal verbrannt haben. Einen sonnigen und gesunden Start in den Montagmorgen wünsche ich Ihnen. Hier ist SWR 4 18:09. Ihnen einen guten Start.

Reggae mit Bob Marley am Montagmorgen passt zum Sommerwetter. Und deshalb bleiben wir bei den heißen Sounds, gehen in die 80er und landen bei Rose Lawrence. Africa zum Wochenstart. Hier ist SWR 4. Schauen wir noch schnell auf die Uhr. In 30 Sekunden ist es 5 Minuten vor 9:30. Ich hoffe, Sie kommen gut durch den heißen Tag.

0: Es ist 9.30 Uhr.
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2: Aus dem Studio Mainz mit Damaris Diener. Guten Tag. Bürger und Bürgerinnen rund um Mainz sollen wegen der Hitze Wasser sparen. Städte und Gemeinden schlagen Alarm, weil sie kein Geld mehr haben. Und das Wetter, es wird wieder heiß bei bis zu 37 Grad. Die Mainzer Netze rufen zum Wassersparen rund um Mainz auf. Wegen der anhaltenden Hitze seien einzelne Brunnen des Wasserwerks Petersaue bereits trocken. SWR-Reporter Marco Schüler mit Details.
3: Das Wasserwerk Petersaue nutzt gefiltertes Wasser aus dem Rhein. Weil der Wasserpegel hier derzeit niedrig ist, verringert sich automatisch auch die Fördermenge des Trinkwassers, heißt es von den Mainzer Netzen. Weil es in den kommenden Tagen aber weiterhin so heiß bleiben soll, rechnen sie aktuell mit großem Wasserverbrauch beim Trinkwasser. Aus diesem Grund bitten die Mainzer Netze darum, dass man aktuell auf das Bewässern von Gärten und Rasenflächen sowie auf das Befüllen von Pools im Großraum Mainz verzichten solle. Mit dem baldigen Beginn der Sommerferien hoffen die Mainzer Netze allerdings auf weniger Druck auf die Trinkwasserversorgung.
2: Städte und Gemeinden in der Region machen heute bei dem bundesweiten Aktionstag Kommunen am Limit mit. Sie wollen darauf aufmerksam machen, dass sie zu wenig Geld haben. SWR-Reporterin Sarina Fischer.
4: Rettet die Kommunen ist der Aufruf, zu dem heute diverse Aktionen stattfinden. Mit Beiträgen in sozialen Medien und mit sichtbaren Zeichen vor Ort. In Mainz wollen die kommunalen Spitzenverbände vor dem Landtag die Aufgabenvielfalt der Kommunen zeigen. Zum Beispiel mit einem Feuerwehrauto und einem Müllwagen. Im Kreis Alzey-Worms und in Bad Kreuznach werden Eingänge von öffentlichen Gebäuden symbolisch mit Absperrband versehen. Dazu sind Fotoaktionen geplant, zum Beispiel vor der Kreistagssitzung in Bad Kreuznach mit Uhren, die auf kurz vor 12 stehen. Die Kommunen beklagen, sie hätten immer mehr gesetzliche Pflichtaufgaben, die immer teurer würden, vor allem die Sozialausgaben. Gleichzeitig würden Bund und Land dafür zu wenig Geld geben. Ab sofort müsse der Grundsatz gelten, wer bestellt, bezahlt auch.
2: Ein 27-jähriger Motorradfahrer ist gestern bei Becherbach im Kreis Bad Kreuznach bei einem Unfall schwer verletzt worden. Laut Polizei stürzte der Mann auf die Fahrbahn und verletzte sich dabei so schwer, dass er mit einem Hubschrauber in ein Krankenhaus gebracht werden musste. Lebensgefahr bestand laut Polizei allerdings nicht. Heute ist der letzte Tag der Mainzer Johannisnacht. Laut Polizei hat es am Wochenende nur wenige Einsätze gegeben. Das waren vor allem Kontrollen wegen Alkohol und Zigaretten bei Minderjährigen. Zudem hat die Polizei auf dem Festgelände eine Gruppe kontrolliert, die ein Katzenbaby bei sich hatte. Weil das Tier dehydriert wirkte, nahmen die Polizisten es an sich und brachten es in ein Tierheim. In diesem Fall wird nun wegen des Verstoßes gegen das Tierschutzgesetz ermittelt.
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2: Heute wird es wieder hochsommerlich heiß. Die Werte erreichen im Laufe des Tages zwischen 33 Grad rund um Windesheim und bis zu 37 Grad rund um Alzey und Mettenheim.
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0: Vorsicht auf der B27 Villingen-Schwenningen Richtung Schaffhausen zwischen Donaueschingen Mitte Pforen und Donaueschingen Süd Almenshofen. Eine ungesicherte Unfallstelle. Vorsicht auf der B30 Ravensburg Richtung Biberach zwischen B465 Eberhardszell Oberessendorf und Unteressendorf. Eine ungesicherte Unfallstelle. A5 Frankfurt Richtung Karlsruhe zwischen Bruchsal und Karlsruhe Mitte. Ein Unfall auf der rechten Spur. 9 Kilometer Stau. Dauert bis zu 30 Minuten länger. Dadurch auch in der Gegenrichtung 3 Kilometer stockender Verkehr. A5 Karlsruhe Richtung Basel, zwischen Riegel und Freiburg Nord, 6 Kilometer stockend. Dann geht's auf die A6 Mannheim Richtung Heilbronn, zwischen Bad Rappenau und Heilbronn unter Eisesheim Unfallaufnahme. Der Verkehr wird über den Standstreifen geleitet, aktuell 5 Kilometer stockender Verkehr. A61 Ludwigshafen Richtung Koblenz, zwischen Gau-Bickelheim und Bad Kreuznach Unfallaufnahme. Die rechte Spur ist gesperrt, 2 Kilometer Stau. A659 Weinheim Richtung Firnheim, zwischen Kreuz-Weinheim und Firnheimer Kreuz, 3 Kilometer Stau, dauert bis zu 20 Minuten länger. A67 Mannheim Richtung Darmstadt, zwischen Lorsch und Gernsheim, 5 Kilometer stockend. A8 München Richtung Stuttgart, zwischen Wendlingen und Esslingen, 5 Kilometer stockender Verkehr, auch hier. Dann geht's noch auf die A81 Singen Richtung Stuttgart, zwischen Böblingen-Sindelfingen und Sindelfingen-Ost. Eine Baustelle, aktuell 3 Kilometer stockender Verkehr. Fahren Sie vorsichtig, kommen Sie gut an.
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0: Einen schönen guten Morgen. Der Südwesten schwitzt, manchmal stöhnt er auch oder meckert ein bisschen über die Hitze. Und da tut natürlich die Nachricht von Elke hier ins Studio gut. Liebe Grüße schickt sie uns und sie sagt, ich wollte nur mal anmerken, dass ich mich freue über die Temperaturen. Endlich Sommer. Wünsche euch einen wunderschönen und sonnigen Tag. Liebe Grüße aus Horb am Neckar. Da schicken wir liebe Grüße zurück. Und sowas tut uns natürlich auch mal gut, wenn man sagt, ich kann es einfach genießen, dass es heiß ist und sonnig.

Einen schönen Montagmorgen wünschen wir Ihnen mit Peter Maffay. Sonne in der Nacht, na, uns reicht gerade die Sonne am Tag, oder? Die stresst uns schon genug. Schneller Blick auf die A60 Richtung Lüttich. Zwischen Kreuz Wittlich und Wittlich-West, da liegt ein Metallteil auf der Fahrbahn. Fahren Sie vorsichtig. Hier ist SWR 4 um exakt 9:45. Ich hoffe, es geht Ihnen gut am Montagmorgen.

0: Wunderschön, die Bee Gees und Words. Hier ist SWR 4 am Montag, 12 Minuten vor 10 ist es. Und dieser Jubel hier vom Wochenende, also der hier, der galt nicht dem Stuttgarter Dennis Undaf oder dem Mainzer Nadim Amiri aus der deutschen Nationalmannschaft. Nee, der galt Maxim Schmalz vom Fußball-Oberligisten SSV Reutlingen. Sein spektakuläres Tor von der Mittellinie aus wurde gestern zum Tor des Monats gewählt. Eine echte Seltenheit, dass da mal ein Oberligaspieler die meisten Stimmen bekommt. Entsprechend groß war auch die Freude beim 20-Jährigen.
1: Ich fühle mich einfach nur unfassbar geehrt, das jetzt auch im Endeffekt gewonnen zu haben. Das hätte mich schon gestört, wenn ich das nicht gewonnen hätte, weil ich bin Fußballer, ich will gewinnen. Bin einfach überglücklich, dass das jetzt auch so gekommen ist.
0: Ja, groß feiern konnte Maxim gestern Abend aber nicht, denn heute
1: Berufsschule steht an tatsächlich.
0: Na, wartet die Berufsschule. Maxim Schmalz macht nämlich gerade eine Ausbildung. Herzlichen Glückwunsch nach Reutlingen zum Tor des Monats. Wirklich ganz selten, dass mal ein Oberligaspieler diesen altehrwürdigen Titel bekommt. Ich glaube, er kriegt dann auch so eine schöne Medaille. Kann er dann ganz stolz irgendwo zu Hause ausstellen. Vielleicht hinter Glas. Hier ist SWR 4 um 11 Minuten vor 10. Ihnen einen schönen guten Morgen. Einen guten Start in die neue Woche.

SWR 4 am Montag, 5 vor 10 ist es. Vorsicht auf der A3 Frankfurt-Köln. Zwischen Wiesbadener Kreuz und Niedernhausen in beiden Richtungen sind Entenfamilien auf der Fahrbahn, haben sich verabredet zur Watschelwanderung. Seien Sie da bitte vorsichtig. Lassen Sie die Enten marschieren. Ich wünsche Ihnen weiter einen schönen Montag. Sabine Gronau übernimmt gleich das SWR 4-Mikrofon. Kommen Sie gut durch die Hitze heute. Ich sage bis morgen früh. Am Mikrofon war Jörg Assenheimer.

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1: 10 Uhr im Studio Ilka Staroste. In Deutschland ist laut einer Studie jede zweite Klinik durch die Sparpläne der Bundesregierung bedroht. Der DFB will heute über den Gesundheitszustand von Fußballnationalspieler Nico Schlotterbeck informieren. Das Wetter in Rheinland-Pfalz, viel Sonne und bis 37 Grad, später örtlich Gewitter. Die Deutsche Krankenhausgesellschaft warnt davor, dass das geplante Gesundheitssparpaket der Bundesregierung verheerende Folgen haben könnte. Dem Redaktionsnetzwerk Deutschland gegenüber verwies Verbandschef Gass auf eine neue Expertenstudie. Aus der Nachrichtenredaktion berichtet Wiebke Huss.
2: Demnach ist jede zweite Klinik in Deutschland durch die Sparpläne akut bedroht. Außerdem müssten die Kliniken jeden 10. Arbeitsplatz abbauen, um die Einsparungen von Gesundheitsministerin Wagen umsetzen zu können. Das träfe laut Gass rund 140.000 Beschäftigte in einer Branche, die eh schon am Limit arbeite. Im Bundestag findet heute eine Expertenanhörung zu den Sparplänen statt. Ziel der Regierung ist es, die gesetzliche Krankenversicherung zu entlasten. Aus Protest gegen das Vorhaben hatte die Krankenhausgesellschaft zuletzt Kliniken dazu aufgefordert, symbolisch zu schließen.
1: 2/3 der Beschäftigten in Deutschland könnten sich vorstellen, im Ausland zu arbeiten. Das zeigt eine Umfrage im Auftrag der Jobseite Indeed. Demnach hat 1/3 sich schon konkret informiert. Mehr als die Hälfte erhofft sich im Ausland mehr Geld und eine bessere Lebensqualität. Auch geringere Steuern und Abgaben sind ein wichtiger Grund. Beliebte Länder sind die USA, Großbritannien und die Schweiz. Das Interesse an den USA ist in letzter Zeit aber weniger geworden. Die deutsche Fußballnationalmannschaft bangt weiter um den Einsatz von Innenverteidiger Nico Schlotterbeck. Der Dortmunder hatte sich beim WM-Spiel am Samstag verletzt. Eine offizielle Mitteilung des DFB zur Diagnose gibt es aber noch nicht. ARD-Sportreporterin Anne Hild.
3: Im Spiel gegen die Elfenbeinküste war Schlotterbeck nach einer Viertelstunde umgeknickt und mehrmals behandelt worden. Nach der Halbzeitpause ging es dann nicht mehr weiter. Bundestrainer Julian Nagelsmann gab direkt nach dem Spiel die Einschätzung ab, dass es sich um eine Verletzung der Bänder im Sprunggelenk handeln könnte. Sollte Schlotterbeck länger ausfallen, könnte trotzdem kein Spieler nachnominiert werden. Das ist nur bis zum Tag vor dem ersten WM-Spiel möglich.
1: In Remagen gibt es ab heute ein Pop-up-Freibad. Es soll Schwimmer in Remagen als Provisorium dienen, weil das Freizeitbad noch bis 2028 saniert wird. Da das Pop-up-Freibad relativ klein ist, können immer nur 30 Personen auf einmal darin schwimmen und das laut Stadt auch immer nur für eine Stunde. Wer das Freibad nutzen will, muss sich vorher anmelden. Es gibt keinen Nichtschwimmerbereich, deswegen dürfen Kinder unter 16 Jahren nur mit Erwachsenen rein. 10.03 Uhr.
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4: Vorsicht bitte auf der B29 Aalen Richtung Stuttgart. Zwischen Lorch Ost und Lorch West liegen Fahrzeugteile auf der Fahrbahn. Vorsicht auf der A3 Frankfurt-Köln. Zwischen Wiesbadener Kreuz und Niedernhausen in beiden Richtungen sind Entenfamilien auf der Fahrbahn. A3, Nürnberg Richtung Würzburg. Zwischen Kitzingen-Schwarzach und Kreuz-Biebelried 3 Kilometer Stau, Viertelstunde dauert's länger. A5, Frankfurt Richtung Karlsruhe. Zwischen Bruchsal und Karlsruhe-Mitte ein Unfall auf der rechten Spur. 8 Kilometer Stau, Verzögerung 25 Minuten. A6, Kaiserslautern Richtung Mannheim. Zwischen Grünstadt und Kreuz-Frankenthal 2 Kilometer Stau. A6, Mannheim Richtung Heilbronn, zwischen Bad Rappenau und Heilbronn unter Eisesheim, Reinigungsarbeiten. Hier wird der Verkehr über den Standstreifen geleitet, zurzeit 4 Kilometer stockender Verkehr. A61, Ludwigshafen Richtung Koblenz, zwischen Gau-Bickelheim und Bad Kreuznach, Unfallaufnahme. Die rechte Spur ist gesperrt, 2 Kilometer Stau, Viertelstunde plus. A659, Weinheim Richtung Viernheim, zwischen Viernheim Ost und Viernheimer Kreuz, 2 Kilometer Stau. Und A67, Mannheim Richtung Darmstadt, zwischen Lorsch und Gernsheim, 4 Kilometer stockend. Sämtliche Verkehrsinfos gibt's jederzeit auf swr4.de. Gute Fahrt.
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4: Bad Marienberg, sonnig 24 Grad, genau wie in Konstanz, sonnig 24. Kocher meldet leicht bewölkt 25, in Vaihingen an der Enns zurzeit bedeckt 25 Grad. Die Aussichten von Stefan Bender.
5: Ein Ende der Hitzewelle ist momentan nicht in Sicht. Rund um den Simmerkopf gibt es heute Spitzenwerte bis zu 33 und im Mainzer Becken und in der rheinhessischen Schweiz bis 36 Grad. Dabei scheint überall die Sonne und manchmal tauchen Quellwolken auf, aber nur selten reicht es für Blitz und Donner. Die Luft wird in den nächsten Tagen eher trockener. Das Gewitterrisiko sinkt und es wird nicht mehr ganz so schwül wie zuletzt, aber die Sonneneinstrahlung bleibt sehr intensiv und ab Wochenmitte wird das Ganze sogar noch etwas heißer.
2: Danke, Stefan.
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2: Hallo, sonnig, sonnig, Sommerwetter. Wie wär's mit einer Tasse für einen leckeren Eiskaffee oder einen erfrischenden Eistee? Sie können die SWR4-Tasse gewinnen. Jetzt, wenn Sie diesen Hit hier erkennen.

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Diana Ross and the Supremes hier in SWR 4. Viertel nach 10, Vorsicht auf der A5, Frankfurt Richtung Karlsruhe. Zwischen Darmstädter Kreuz und Darmstadt-Eberstadt, defektes Fahrzeug auf der rechten Spur. Und Vorsicht auf der A62, Landstuhl Richtung Nonnenweiler. Zwischen Birkenfeld und Nohfelden-Türkismühle steht ein defektes Fahrzeug. So, jetzt geht's nicht um die Wurst, es geht hier um die SWR 4-Tasse. Diese zauberhafte Ballade suchen wir.

0: Und die kennt doch ganz bestimmt Donat Weise aus Sasbach-Balten. Hallo Donat, ich grüße Sie.
1: Hallo, guten Morgen.
0: Wie heißt denn der Song?
1: Das ist One Moment in Time von der Whitney Houston.
0: Whitney Houston, One Moment in Time. Genau, das ist richtig. Donat, klasse, Sie haben die SWR4-Tasse gewonnen.
1: Das freut mich. Danke.
0: Sehr schön. Wie kommen Sie denn mit der Hitze aktuell klar?
1: Ja, ich freue mich, dass es warm ist. Das immer. Sonst geht man in Urlaub, um schönes Wetter zu erreichen, um Wärme zu haben. Jetzt haben wir es endlich mal zu Hause. Ich freue mich.
0: Ja, so, ach so, Sie genießen das mit der Hitze jetzt. Das
1: genau, ich hab's gern.
0: Für Sie kein Grund, jetzt in Urlaub zu entschwinden.
1: Ja, der Urlaub steht auch an, aber tatsächlich wegen der Hitze nicht.
0: Wo soll's hingehen im Urlaub?
1: Wir gehen nach Schweden.
0: Ah, okay. Nicht in die Hitze, ja, sondern Richtung Mückenschwärme.
1: Es dürfte ein bisschen kühler sein da oben, ja.
0: Okay, dann wünsche ich fröhliches Abkühlen, Donat. Ich hoffe, die SWR4-Tasse erreicht Sie noch, bevor es losgeht in den Urlaub nach Schweden. Hier ist SWR4 am Montag. Und das ist Whitney Houston. One Moment in Time.

0: 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Vorsicht bitte auf der A5 Karlsruhe Richtung Frankfurt. Zwischen Karlsruhe Nord und Bruchsal steht ein abgestelltes Fahrzeug auf dem Abbiegestreifen auf der rechten Spur.
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0: Die Zeit, 10.30 Uhr.
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2: Aus dem Studio Mainz mit Damaris Diener. Guten Tag. Die Wasserschutzpolizei sucht weiter nach den drei im Rhein vermissten Männern. Bürger und Bürgerinnen rund um Mainz sollen wegen der Hitze Wasser sparen. Und das Wetter, es wird wieder heiß bei bis zu 37 Grad. Die Wasserschutzpolizei Mainz sucht auf ihren Streifenfahrten weiter nach den drei Männern, die seit Samstagabend im Rhein vermisst werden. Ein 50-Jähriger war bei Biblis schwimmen, zwei junge Männer sind bei Gernsheim im Rhein untergegangen. SWR-Reporterin Christiane Spohn, gibt es noch eine Chance, die drei Männer lebend zu finden?
3: Kaum, sagen Polizei und DLRG Rhein-Hessen. Der 50-Jährige ist wohl regelmäßig im Rhein bei Biblis schwimmen gegangen und dann zu Fuß zurückgelaufen. Als er diesmal nach einer Stunde nicht zurück war, alarmierten seine Angehörigen die Polizei. Mit Booten und einem Hubschrauber wurde nach ihm gesucht, aber ohne Erfolg. An der NATO-Rampe bei Gernsheim gab es kurz danach den zweiten Badeunfall. Dort ist ein Mann im Rhein untergegangen. Ein anderer wollte ihm helfen, aber auch er verschwand im Rhein. Die Suche nach den beiden Nichtschwimmern wurde nach etwa 2 Stunden abgebrochen. Auch wenn Baden im Rhein nur an Brücken in Städten und Schiffsanlegern verboten ist, warnt die DLRG davor, in den Rhein zu gehen. Alles ab Knietiefe sei problematisch.
2: Weil er illegal scharfe Munition in seiner Wohnung gehabt haben soll, muss sich ein 25-jähriger Mann heute vor dem Amtsgericht Bad Kreuznach verantworten. Nach Angaben eines Gerichtssprechers wurde die Wohnung des Angeklagten durch die Hausverwaltung und einen Gerichtsvollzieher geräumt. Dabei wurden rund 70 Schuss Munition gefunden. Sie wird unter anderem zur Jagd auf mittelgroßes Wild benutzt. Da der Angeklagte aus Bad Kreuznach keine Erlaubnis hatte, die Munition zu kaufen und zu lagern, ist er jetzt angeklagt. Die Mainzer Netze bitten Bürger und Bürgerinnen, ihre Gärten nicht zu bewässern und Pools nicht zu befüllen. Denn wegen der anhaltenden Hitze seien einzelne Brunnen des Wasserwerks Petersaue bereits trocken. SWR-Reporter Marco Schüler mit Details.
4: Das Wasserwerk Petersaue nutzt gefiltertes Wasser aus dem Rhein. Weil der Wasserpegel hier derzeit niedrig ist, verringert sich automatisch auch die Fördermenge des Trinkwassers, heißt es von den Mainzer Netzen. Weil es in den kommenden Tagen aber weiterhin so heiß bleiben soll, rechnen sie aktuell mit großem Wasserverbrauch beim Trinkwasser. Aus diesem Grund bitten die Mainzer Netze darum, dass man aktuell auf das Bewässern von Gärten und Rasenflächen sowie auf das Befüllen von Pools im Großraum Mainz verzichten solle. Mit dem baldigen Beginn der Sommerferien hoffen die Mainzer Netze allerdings auf weniger Druck auf die Trinkwasserversorgung.
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2: Heute wird es wieder hochsommerlich heiß. Die Werte erreichen im Laufe des Tages zwischen 33 Grad rund um Windesheim und Guldenthal und bis zu maximal 37 Grad rund um Alzey und Mettenheim. Ein Blick auf die aktuellen Werte. Alzey und Bad Kreuznach 28 Grad, Wörrstadt, Sprendlingen 27 Grad.
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0: 10.33 Uhr, Vorsicht auf der A5, Frankfurt Richtung Karlsruhe. In Höhe Karlsruher Nord eine ungesicherte Unfallstelle auf der mittleren Spur. Vorsicht auf der A5, Karlsruhe Richtung Frankfurt. Zwischen Karlsruhe Nord und Bruchsal steht ein abgestelltes Fahrzeug auf dem Abbiegestreifen auf der rechten Spur. Also auf der rechten Seite, neben der rechten Spur. A3, Nürnberg Richtung Würzburg. Zwischen Kitzingen-Schwarzach und Kreuzbibel-Ried 3 Kilometer Stau, Verzögerung 1/4 Stunde. A5, Frankfurt Richtung Karlsruhe, zwischen Bruchsal und Karlsruhe-Mitte. Da sind alle Unfallstellen geräumt, noch gibt 6 Kilometer Stau auf der Strecke. A6, Kaiserslautern Richtung Mannheim, zwischen Grünstadt und Kreuz-Frankenthal, 2 Kilometer Stau. A61, Ludwigshafen Richtung Koblenz, zwischen Gau-Bickelheim und Bad Kreuznach, Unfallaufnahme. Die rechte Spur ist gesperrt, 3 Kilometer Stau, 1/4 Stunde plus. A67, Mannheim Richtung Darmstadt, zwischen Lorsch und Gernsheim, 3 Kilometer stockender Verkehr. Alle Verkehrsinfos jederzeit auf swr4.de. Gute und sichere Fahrt.
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5: Ich grüße Sie ganz gelassen durch den Montagvormittag. Jetzt gleich Del Shannon und Runaway. Und los geht's mit Maybe.
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0: Bill Withers in SWR4. Draußen ins Wasser springen oder drinnen den Schatten genießen? Wie halten Sie es an diesem Sommertag? Also SWR4-Wettermelderin Gabi Kirstein aus Kirchheim unter Teck. Die will heute ins Freibad gehen. Gabi mit ihren Enkelinnen Mia und Maja. Wie doll müssen Sie auf die beiden da aufpassen im Freibad?
1: Das geht. Also die Große ist schon 9, die ist sehr selbstständig. Sie ruft halt manchmal, Oma, schau mal, wenn ich vom 5 Meter runterspringen oder zeigt irgendwas in Künste im Wasser. Mhm. Und die Kleine, die ist auch unkompliziert. Die mag gern das Planschbecken. Kirchheim ist ja sehr viel erneuert worden. Es gibt so kleine Strudel für die Kinder und einen Springbrunnen im Planschbecken, kleine Rutsche. Also da ist sie sehr beschäftigt.
0: Und mit welchen Tricks kriegen Sie die Enkelkinder da mal rausgefischt aus dem Wasser, dass man mal wieder eincremen kann zwischenzeitlich?
1: Naja, mit Eis zum Beispiel. Kauf mal ein Eis oder was zu naschen. Genau, aber die Mama ist ja auch dabei. Und ich schwimme dann auch ein paar Runden und sage dann oft der Tochter, jetzt darfst du mal ins Wasser rein. Ich schau mal nach den Enkelkindern. Da wechseln wir uns ab.
0: Das ist gut, zu zweit kriegt man die gebändigt, ja.
1: Ja, und da hält man es auch echt aus. Mhm. Also im Freibad, also vorgestern war ich ja auch in einem anderen Freibad. Das kam einem gar nicht so heiß vor.
0: Na, das ist ja was. Wie sind die Temperaturen jetzt gerade bei Ihnen, Gabi?
1: Jetzt im Moment sind es 25 Grad. Der Himmel, der ist durchzogen mit leichten Schleierwolken. Aber die Sonne ist ja trotzdem kräftig da. Und bis zu den Mittagstemperaturen steigt es bis 34 Grad. Sie haben kein Gewitter angesagt, also kein Regen. Schade. Die bräuchten gern für den Garten zum Gießen.
0: Gabi, dann wünsche ich Ihnen einen schönen Tag im Freibad.
1: Ciao. Ciao.
0: SWR4-Wettermelderin Gabi Kirstein aus Kirchheim unter Teck. Auf dem Sprung Richtung Freibad mit den Enkelinnen. Egal, was sie heute machen. Drin bleiben oder draußen den Schatten oder das Wasser suchen. Wir sind gern dabei. 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

Death of a Clown, Dave Davies, hier in SWR 4. Zum Piano beginnt ganz soft und dann legt die Dame richtig los. Hier ist Donna Summer on the radio.

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5: 11 Uhr im Studio Ilka Staroste. Der britische Regierungschef Starmer kündigt seinen Rücktritt an. Auch Mainz und Remagen rufen zum Wassersparen auf. Das Wetter in Rheinland-Pfalz bis 37 Grad, später örtlich Gewitter. Der britische Premier Starmer hat seinen Rücktritt angekündigt. Vor seinem Amtssitz in 10 Downing Street sagte Starmer, damit ziehe er die Konsequenzen aus den anhaltend schlechten Zustimmungswerten. Seine Labour-Partei hatte bei den letzten Kommunal- und Regionalwahlen massiv Stimmen verloren. Die bekannt gewordenen Vorschläge der Rentenkommission werden weiter diskutiert. Zum ersten Mal hat sich ein SPD-Kommissionsmitglied geäußert und vor überzogenen Erwartungen gewarnt. Aus Berlin, Ann-Kathrin Mellmann.
6: Nicht jede Maßnahme wird alle glücklich machen, das sagt Annika Klose, SPD-Mitglied in der Rentenkommission. Es sei dem Gremium darum gegangen, sicherzustellen, dass die Rente den Lebensstandard für niedrige und mittlere Einkommen gewährleistet und zugleich nachhaltig finanziert ist. Klose sagte im Morgenmagazin, man solle sich die Vorschläge zur Rente in Gänze anschauen, wenn die Kommission sie morgen übergibt. Es sei kein Menü, wo sich die Leute einzelne Punkte rausnehmen. Enthalten sind unter anderem Vorschläge zum späteren Renteneintrittsalter, gekoppelt an die durchschnittliche Lebenserwartung. Außerdem soll die abschlagsfreie Rente mit 63 wegfallen.
5: Jedes zweite Krankenhaus in Deutschland ist durch das geplante Gesundheitssparpaket der Bundesregierung akut bedroht. Das sagt die Deutsche Krankenhausgesellschaft und bezieht sich gegenüber dem Redaktionsnetzwerk Deutschland auf eine neue Studie. Demnach müssten die Kliniken jeden 10. Arbeitsplatz abbauen, um die Einsparungen umsetzen zu können. Heute trifft sich die Bundesregierung mit Fachleuten, um noch einmal über die Sparpläne zu sprechen. Rettungskräfte haben gestern im Rhein zwischen Ludwigshafen und Mannheim nach 2 vermissten Schwimmern gesucht. Laut Polizei haben Zeugen die beiden flussabwärts treiben sehen. Leonard Stern.
7: Mindestens eine der Personen soll dabei um Hilfe gerufen haben. Trotz einer groß angelegten Suchaktion der Wasserschutzpolizei Mannheim und Ludwigshafen, bei der auch ein Rettungshubschrauber und ein Polizeihubschrauber im Einsatz waren, konnten keine Personen im Rhein gefunden werden. Die Suche wurde gegen 17 Uhr abgebrochen. Nach Angaben der Polizei besteht die Möglichkeit, dass die beiden Personen aus eigener Kraft ans Ufer gelangt und in Sicherheit sind. Zeugen, die den Vorfall gesehen haben oder wissen, wo die Personen jetzt sind, werden gebeten, sich bei der Wasserschutzpolizei Ludwigshafen zu melden.
5: Auch im Jägerweiher bei Altripp haben Rettungskräfte nach einem vermissten Schwimmer gesucht. Wegen der Hitzewelle haben weitere Städte die Menschen aufgerufen, Wasser zu sparen. In Mainz und Remagen zum Beispiel. Sie bitten darum, auf das Bewässern von Gärten und Rasenflächen und auch auf das Befüllen von Pools zu verzichten. Vergangene Woche hatten darum schon der Kreis Cochem-Zell und die Verbandsgemeinde Hörgrenzhausen gebeten. Die Zeit, es ist gleich 11.03 Uhr.
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8: Vorsicht auf der A5 Basel Richtung Karlsruhe. Zwischen Bad Krozingen und Freiburg Süd liegen Fahrzeugteile auf der Fahrbahn. Vorsicht auf der A6 Heilbronn Richtung Mannheim. Zwischen Heilbronn unter Eisesheim und Bad Rappenau. Eine ungesicherte Unfallstelle auf dem linken und dem mittleren Fahrstreifen. Vorsicht auch auf der A7 Ulm Richtung Würzburg. Zwischen Wörnitz und Rastplatz Kreuzfeld liegt ein Verkehrsschild auf der Fahrbahn. A3, Nürnberg Richtung Würzburg, zwischen Kitzingen-Schwarzach und Kreuzbibel-Ried, 3 Kilometer Stau, Viertelstunde dauert's länger. A5, Frankfurt Richtung Karlsruhe, zwischen Bruchsal und Karlsruhe-Mitte, 4 Kilometer Stau, Verzögerung 20 Minuten. A8, Stuttgart Richtung Karlsruhe, zwischen Heimsheim und Pforzheim-Nord, ungesicherte Unfallstelle auf der linken Spur, 5 Kilometer stockend, Verzögerung hier eine Viertelstunde. Und die B462 Rottweil-Freudenstadt ist zwischen Schramberg und Schiltach in beiden Richtungen gesperrt wegen eines brennenden LKW. Die Feuerwehr ist bereits am Löschen. Wer sich auskennt, sollte dieses Gebiet meiden. Alle Verkehrsinfos jederzeit auf swr4.de. Wir wünschen allen unterwegs gute und vor allen Dingen sichere Fahrt.
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8: Wie sieht's denn aus? In Winnenden bewölkt aktuell bei 27 Grad, Cochem leicht bewölkt 28, Sigmaringen leicht bewölkt 27, Edenkoben sonnig 28 Grad. Die Aussichten von Stefan Bender.
9: Ein Ende der Hitzewelle ist momentan nicht in Sicht. Rund um den Simmerkopf gibt es heute Spitzenwerte bis zu 33 und im Mainzer Becken und in der rheinhessischen Schweiz bis 36 Grad. Dabei scheint überall die Sonne und manchmal tauchen Quellwolken auf, aber nur selten reicht es für Blitz und Donner. Die Luft wird in den nächsten Tagen eher trockener. Das Gewitterrisiko sinkt und es wird nicht mehr ganz so schwül wie zuletzt, aber die Sonneneinstrahlung bleibt sehr intensiv und ab Wochenmitte wird das Ganze sogar noch etwas heißer.
8: Danke, Stefan.
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8: Hallo an diesem 22. Juni. Ja, der Sommer ist jetzt ganz offiziell da und man merkt sofort, alles läuft ein klein bisschen entspannter. Für alle, die können, vielleicht eine Tasse Kaffee mehr, dafür ein bisschen weniger Eile. Und mittendrin Lieblingshits aus den 70ern. Wir haben jetzt Harpo für Sie und Movistar.
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0: Beach Boys, I Get Around, hier in SWR4. Viele von uns sind heute auf der Suche nach einem schattigen Plätzchen bei uns im heißen Südwesten. Das stellt für obdachlose Menschen oft ein großes Problem dar. Deshalb hilft in Trier der Sozialdienst katholischer Frauen im Café Haltepunkt ganz praktisch obdachlosen Frauen. Da bekommen sie nämlich Trinkwasser und Sonnenschutz, zum Beispiel von Regina Bergmann. Frau Bergmann, was sind denn da so typische Erfahrungen, die Sie beim Verteilen von Wasser und Sonnenmilch in Ihrem Café Haltepunkt machen?
1: Da hatten wir gerade einen Sonnenmilchspender aufgestellt, damit die Frauen sich dort auch gratis mit Sonnenmilch zusätzlich versorgen können. Und eine der Besucherinnen kam und sagte, ich komme gerade vom Hautarzt, mir wurde ein Melanom entfernt. Ich bin so froh, dass ihr das hier in die Hand genommen habt. Das ist so praktisch. Ich finde die Trinkwasserbrunnen in Trier, weil es auf der Flasche steht. Ich habe die Sonnenmilch immer in der Handtasche bei mir. Und die hat sich total gefreut, dass wir aus den Augen der Betroffenen gedacht haben.
0: Was macht denn gerade für die Betroffene so eine Hitzewelle so belastend, wenn man kein Dach über dem Kopf hat?
1: Sie und ich und viele andere Menschen können sich in eine schattige Wohnung zurückziehen. Auch wenn die jetzt schon warm sind, ist es immer noch angenehmer als in der Mittagshitze. Wir haben jederzeit Zugang zu frischem Trinkwasser. Sie und ich machen morgens unseren Kleiderschrank auf, können uns luftige Kleidung auswählen. All das haben obdachlose Menschen nicht. Sie tragen ihr Hab und Gut bei. Sie sind also häufig viel zu warm gekleidet. Die Hitze macht aber auch das Umfeld aggressiv, sodass sich eben nun mal auch im öffentlichen Raum aggressive Situationen hochschaukeln können.
0: Wenn Sie jetzt den SWR4-Hörerinnen und Hörern mal einen Tipp mitgeben würden, wenn wir jemanden erleben im öffentlichen Raum, die Person ist obdachlos, worüber freuen sich diese Menschen jetzt am meisten? Wie können wir vielleicht klein und ganz niedrigschwellig helfen?
1: Also das eine ist immer mit Respekt auf die Menschen zugehen. Eine Flasche Trinkwasser oder vielleicht auch mal ein Eis macht bestimmt froh. Und vielleicht auch mal so eine kleine Flasche Sonnenmilch, die man im Drogeriemarkt bekommt fürs Reisegepäck, einfach auch mal weitergeben. Das macht so ein bisschen drauf aufmerksam. Hier schütze dich auch deine Haut. Und es sind sehr liebevolle Gesten, die von den Menschen sehr wohl wahrgenommen werden.
0: Der Tipp von Regina Bergmann vom Sozialdienst katholischer Frauen in Trier. So schön, so wichtig, dass es Hilfe für obdachlose Menschen gibt. Informationen in SWR 4 am Montag.

ein schöner Name für eine Band. Casey und die Sonnenschein Band, also Casey and the Sunshine Band, hier mit Give It Up in SWR 4. Ach, ein kleiner Gruß geht raus an alle, die sich heute schon durch den immer wärmer werdenden Vormittag bewegt haben, Richtung Einkaufen vielleicht oder womöglich im Garten was gemacht. Vielleicht sitzen sie gerade im Büro, schwitzen und sehen sich eine Klimaanlage herbei. Ja, wie wär's mit kühle Gedanken machen? Also jetzt zum Beispiel an einen erfrischenden Regen denken. Viel mehr kann ich von hier aus jetzt auch nicht tun, als es ist Sommer. Das gehört so.

0: Alicia Bridges, I love the nightlife. Es ist 11.30 Uhr.
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2: Aus dem Studio Mainz mit Damaris Diener. Guten Tag. Die Wasserschutzpolizei sucht weiter nach den drei im Rhein vermissten Männern. Ein 25-Jähriger steht vor Gericht, weil er illegal Munition in seiner Wohnung gelagert haben soll. Und das Wetter, es wird wieder heiß bei bis zu 37 Grad. Die Wasserschutzpolizei Mainz sucht auf ihren Streifenfahrten weiter nach den drei Männern, die seit Samstagabend im Rhein bei Biblis verschwunden sind. Laut Polizei und DLRG gibt es kaum noch eine Chance, die drei Männer lebend zu finden. SWR-Reporterin Christiane Spohn.
3: Der 50-Jährige ist wohl regelmäßig im Rhein bei Biblis schwimmen gegangen und dann zu Fuß zurückgelaufen. Als er diesmal nach einer Stunde nicht zurück war, alarmierten seine Angehörigen die Polizei. Mit Booten und einem Hubschrauber wurde nach ihm gesucht, aber ohne Erfolg. An der NATO-Rampe bei Gernsheim gab es kurz danach den zweiten Badeunfall. Dort ist ein Mann im Rhein untergegangen. Ein anderer wollte ihm helfen, aber auch er verschwand im Rhein. Die Suche nach den beiden Nichtschwimmern wurde nach etwa 2 Stunden abgebrochen. Auch wenn Baden im Rhein nur an Brücken in Städten und Schiffsanlegern verboten ist, warnt die DLRG davor, in den Rhein zu gehen. Alles ab Knietiefe sei problematisch.
2: Weil er illegal scharfe Munition in seiner Wohnung gehabt haben soll, muss sich ein 25-jähriger Mann heute vor dem Amtsgericht Bad Kreuznach verantworten. Nach Angaben eines Gerichtssprechers wurde die Wohnung des Angeklagten durch die Hausverwaltung und einen Gerichtsvollzieher geräumt. Dabei wurden rund 70 Schuss Munition gefunden. Sie wird unter anderem zur Jagd auf mittelgroßes Wild benutzt. Da der Angeklagte aus Bad Kreuznach keine Erlaubnis hatte, die Munition zu kaufen und zu lagern, ist er jetzt angeklagt. Der Wormser Schwimmclub Poseidon ist sehr zufrieden mit dem Betrieb seines neuen Lehrschwimmbeckens. Die Nachfrage sei groß. Viele Wormser Grundschulen würden das Becken für Anfängerkurse nutzen. Weil das städtische Hallenbad derzeit umgebaut wird, gäbe es in Worms kaum Alternativen. Der Verein helfe gerne mit dem Lehrschwimmbecken aus, sagt der Präsident vom Wormser Schwimmclub Poseidon, Manfred Pfeiffer.
4: Wir sind hochzufrieden, da wir immer wieder von der Bevölkerung, von den Lehrern, von den Kindern positive Rückmeldungen bekommen. Das Lehrschwimmbecken wird von unseren Grundschulen der Stadt Worms super angenommen. Die sind überglücklich, dass sie mit den Kindern hier schwimmen können und sagen uns das immer wieder, was der Verein geleistet hat, ist einfach super.
2: Das Lehrschwimmbecken wurde letzten Sommer eröffnet und ist nach Clubangaben bisher das einzige in Rheinland-Pfalz, das von einem Verein selbst gebaut wurde.
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2: Heute wird es wieder hochsommerlich heiß. Die Höchstwerte erreichen im Laufe des Tages zwischen 33 Grad rund um Dachsweiler und Windesheim und bis zu 37 Grad rund um Untenheim und Framersheim. Am Nachmittag kann es dann auch örtlich Gewitter geben.
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0: 11.33 Uhr, A3 Nürnberg Richtung Würzburg, zwischen Kitzingen-Schwarzach und Kreuz-Biebelried. 2 Kilometer Stau, Viertelstunde dauert's länger. A6 Nürnberg Richtung Mannheim, zwischen Kreuz-Weinsberg und Heilbronn-Untereisesheim, Unfall auf dem linken und dem mittleren Fahrstreifen. 3 Kilometer Stau, Viertelstunde plus. A8 Stuttgart Richtung Karlsruhe, zwischen Heimsheim und Pforzheim Nord, eine ungesicherte Unfallstelle auf der linken Spur. 5 Kilometer stockend, Verzögerung eine Viertelstunde. Die B462 Rottweil-Freudenstadt ist zwischen Schramberg und Schiltach in beiden Richtungen wegen eines brennenden LKW gesperrt. Die Feuerwehr ist da bereits am Löschen. Wer sich auskennt, sollte das Gebiet meiden. Die B48 Bad Berg-Zabern Bad Kreuznach ist zwischen Rinntal und dem Abzweig nach Hochstein in beiden Richtungen wegen Baumfällarbeiten bis ca. 15 Uhr gesperrt. 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
0: Hallo, ich grüße Sie sehr herzlich. Diese Sommerwoche beginnt recht warm, aber hey, vom Verkehr her ist da noch alles fein. Mit Grauen gucken wir Richtung Wochenende, weil ja dann Ferienbeginn in Hessen, Rheinland-Pfalz und Saarland dafür sorgen wird, dass die erste große Sommerreisewelle kommt. Aber da ist noch ein paar Tage hin. Heute freuen wir uns, dass Montag ist.
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0: Cool and the Gang hier in SWR 4 am Montagvormittag. Naja, Cool and the Gang, so cool ist es jetzt gerade nicht. Wir haben halt Sommer, heute wieder super sonnig. Wer also raus will oder raus muss heute, unbedingt die richtige Sonnencreme benutzen. Tipps dazu hatten wir heute in SWR 4 ja schon gehört von der Hautärztin Regina Renner aus Esslingen. Und wie sieht's aus? Hat die Expertin vielleicht einen perfekten Tipp, um Sonnenbrand zu vermeiden?
1: Also den ultimativen Tipp habe ich wahrscheinlich auch nicht. Aber ich empfehle eben immer, dass wir alle am besten die Mittagssonne meiden sollen. Also zwischen 11 und 15 Uhr ist einfach keine gute Idee, in die pralle Sonne zu gehen. Und wenn man nach draußen muss, dann am besten mit langärmlicher Kleidung. Man kann einen Hut aufsetzen, man kann eine Sonnenbrille tragen und man sollte dann eben die Bereiche, die dann noch freiliegend sind, mit dem höchstmöglichen UV-Faktor Sonnencreme eincremen, dann steht der Sonne eigentlich nichts mehr im Wege.
0: Also die meisten Hautärzte empfehlen übrigens Lichtschutzfaktor 50. Diesen und noch mehr Tipps, wie Sie sich optimal vor der Sonne schützen und diesen Tag genießen können, gibt es bei uns im Internet nachzulesen auf swr4.de.

Boy, oh boy, von Racy hier in SWR 4. 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Und während Sie sich durch die Seite klicken, spiele ich für Sie Chris de Burgh, The Getaway aus dem Jahr 1982.

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Peggy March hier in SWR 4 am Montagmittag. Es ist buchstäblich 5:05. Soll nichts heißen, es ist einfach nur, in 5 Minuten gibt's Nachrichten. Und hier genießen wir jetzt Al Stewart, Time Passages in SWR 4.

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6: 12 Uhr im Studio Ilka Staroste. Großbritannien braucht einen neuen Regierungschef. Die Stadt Remagen verschafft sich Abkühlung mit einem Pop-up-Freibad. Das Wetter in Rheinland-Pfalz, viel Sonne und Hitze bis 37 Grad, später örtlich Gewitter. Der britische Premierminister Starmer hat seinen Rücktritt angekündigt. Er werde im Amt bleiben, bis ein Nachfolger bestimmt sei, sagte der Labour-Politiker in London. Von dort berichtet Gabi Biesinger.
7: An der Seite seiner Frau Victoria trat Premierminister Keir Starmer vor die Tür von 10 Downing Street. Er habe seiner Partei zugehört, dass er offenbar nicht der Beste sei, um Labour in die nächsten Wahlen zu führen. König Charles III., das Staatsoberhaupt, habe er bereits über seine Entscheidung informiert. Bis zur Parlamentspause Anfang Juli könnten sich Kandidaten für die Nachfolge nominieren lassen. Bis im September das Unterhaus dann wieder zusammenkomme, gäbe es dann einen neuen Regierungschef oder eine neue Regierungschefin. Starmers Rücktritt hatte sich längst abgezeichnet, spätestens seit dem verheerend schlechten Ergebnis für Labour bei den Kommunal- und Regionalwahlen im Mai.
6: Deutschland steigt beim deutsch-französischen Panzerbauer KNDS ein. Wie ein Regierungssprecher mitteilte, werden Deutschland und Frankreich nach dem geplanten Börsengang des Rüstungskonzerns je 40% der Anteile halten. Das hat auch der Élysée-Palast bestätigt. Der Rüstungskonzern KNDS will noch im Juli an die Börse. Er stellt unter anderem den Panzer Leopard 2 her. Die bekannt gewordenen Vorschläge der Rentenkommission werden weiter diskutiert. Zum ersten Mal hat sich ein SPD-Kommissionsmitglied geäußert und vor überzogenen Erwartungen gewarnt. Aus Berlin, Ann-Kathrin Mellmann.
8: Nicht jede Maßnahme wird alle glücklich machen, das sagt Annika Klose, SPD-Mitglied in der Rentenkommission. Es sei dem Gremium darum gegangen, sicherzustellen, dass die Rente den Lebensstandard für niedrige und mittlere Einkommen gewährleistet und zugleich nachhaltig finanziert ist. Klose sagte im Morgenmagazin, man solle sich die Vorschläge zur Rente in Gänze anschauen, wenn die Kommission sie morgen übergibt. Es sei kein Menü, wo sich die Leute einzelne Punkte rausnehmen. Enthalten sind unter anderem Vorschläge zum späteren Renteneintrittsalter, gekoppelt an die durchschnittliche Lebenserwartung. Außerdem soll die abschlagsfreie Rente mit 63 wegfallen.
6: Im Rahmen eines Aktionstags weisen Kommunen heute bundesweit auf ihre dramatische Finanzlage hin. Auch Städte und Kreise in der Vorder- und Südpfalz machen mit. SWR-Reporterin Jessica Zischi berichtet.
9: Ludwigshafen ist mit mehr als 1 Milliarde Euro Schulden die Stadt mit den meisten Schulden in Rheinland-Pfalz. Das sagt die Aufsichts- und Dienstleistungsdirektion Rheinland-Pfalz. Aber auch andere Kommunen in der Vorder- und Südpfalz schreiben rote Zahlen. Landau rechnet für dieses Jahr mit einem Defizit von mehr als 22 Millionen Euro. Grund für die angespannte Lage sind vor allem steigende Kosten für Pflichtaufgaben wie Kinderbetreuung. Der Landkreis Südliche Weinstraße steht vor zusätzlichen Aufgaben. Beispielsweise die Übernahme des Trifels-Gymnasiums Annweiler.
6: In Remagen gibt es ab heute ein Pop-up-Freibad. Es soll Schwimmern als Provisorium dienen, weil das Freizeitbad noch bis 2028 saniert wird. Da das Pop-up-Freibad relativ klein ist, können immer nur 30 Menschen auf einmal darin schwimmen. Und das laut Stadt auch immer nur für eine Stunde. Wer das Freibad nutzen will, muss sich vorher anmelden. Es gibt keinen Nichtschwimmerbereich, deswegen müssen Kinder unter 16 nur mit Erwachsenen rein. In Argentinien ist eine 26 Meter hohe Statue von Fußballstar Lionel Messi eingeweiht worden, in seiner Heimatstadt Catral de Cos. Die Statue zeigt Messi nach dem WM-Titel 2022 mit dem WM-Pokal. Damit will die Stadt den Tourismus ankurbeln. Messi spielt mit Argentinien heute Abend bei der Fußball-WM gegen Österreich. Im ersten Gruppenspiel hat er 3 Tore geschossen. 12:04 Uhr.
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10: Vorsicht auf der A81 Stuttgart Richtung Heilbronn. Zwischen Ludwigsburg Nord und Pleidelsheim liegt ein Kennzeichen auf der linken Spur. A6 Nürnberg Richtung Mannheim. Zwischen Kreuz Weinsberg und Heilbronn unter Eisesheim ein Unfall. Die mittlere und die linke Spur sind gesperrt. 5 Kilometer Stau, hier dauert es 20 Minuten länger. A8 Stuttgart Richtung Karlsruhe zwischen Heimsheim und Pforzheim Nord. Unfallaufnahme auf der linken Spur. 5 Kilometer stockender Verkehr, Verzögerung 15 Minuten. Die B48 Bad Bergzabern Enkenbach-Alsenborn ist zwischen Rinntal und dem Abzweig nach Hermersberger Hof in beiden Richtungen wegen Baumfällarbeiten bis ca. 15 Uhr gesperrt. Alle Verkehrsinfos gibt's jederzeit auf swr4.de. Gute Fahrt.
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10: Momentan in Kaiserslautern leicht bewölkt, 30 Grad. Auch in Balingen leicht bewölkt, 30. In Altenkirchen 30 Grad. Schwäbisch Gmünd kratzt dran. 29 Grad und sonnig. Die Aussichten von Stefan Bender.
11: Ein Ende der Hitzewelle ist momentan nicht in Sicht. Rund um den Simmerkopf gibt es heute Spitzenwerte bis zu 33 und im Mainzer Becken und in der rheinhessischen Schweiz bis 36 Grad. Dabei scheint überall die Sonne und manchmal tauchen Quellwolken auf, aber nur selten reicht es für Blitz und Donner. Die Luft wird in den nächsten Tagen eher trockener. Das Gewitterrisiko sinkt und es wird nicht mehr ganz so schwül wie zuletzt, aber die Sonneneinstrahlung bleibt sehr intensiv und ab Wochenmitte wird das Ganze sogar noch etwas heißer.
10: Danke, Stefan.
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10: Hallo am Montag. Ja, viel Sonne, viel Hitze. Jetzt kommt hier in SWR 4 ein Song, der klingt wie ein prickelndes Glas kühlen Wassers mit Eiswürfeln und je nach Geschmack Gurken oder Zitronenscheiben schmeckt. Wirklich. Hören Sie mal genau hin gleich bei Genesis.
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Uriah Heep und Free Me hier in SWR 4. Bei der Fußball-WM sorgt gerade die Mannschaft aus Norwegen für Aufregung, weil sie gut spielen, ja, aber vor allen Dingen wegen der Trikots. Die sind wirklich schön, aber vor allen Dingen, man kann die Namen der Spieler da drauf kaum lesen. Die Norweger sind nämlich auf die Idee gekommen, sich vor ihren Vorfahren, den Wikingern und den Germanen, zu verneigen und deshalb die Spielernamen in Runen auf die Trikots zu schreiben. Und jetzt sind die internationalen Reporter und Zuschauer so ein bisschen überfordert. Wie heißt denn jetzt der Kerle, der sich da gerade durch die gegnerische Mannschaft tankt? Ich glaube, die einzige Ausnahme ist der Stürmer Erling Haaland. Der braucht gar kein Trikot. Den erkennt man im Zweifel auch oben ohne.

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0: Es ist 12.30 Uhr.
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2: Aus dem Studio Mainz mit Andreas Neubrech. Guten Tag. Das Marienkrankenhaus in Mainz fürchtet um seine Existenz. Der Kreistag in Bad Kreuznach spricht über das Sondervermögen. Das Wetter, viel Sonne bis 37 Grad. Das Mainzer Marienhausklinikum fürchtet um seine Zukunft. Sollte die vom Bund geplante Gesundheitsreform in Kraft treten, könne dies das Krankenhaus in die Insolvenz treiben, meint Geschäftsführer Nietzel im Gespräch mit dem Südwestrundfunk. SWR-Reporter Jürgen Wolf.
3: Nietzel schätzt, dass, wenn es nach der Bundesregierung geht, das Mainzer Marienhaus pro Jahr 5 Millionen Euro einsparen müsste. Die Pläne sind aus seiner Sicht nicht durchdacht. Dabei meint er unter anderem die Pflegebeiträge, die gedeckelt werden sollen. Dies bedeutet, so Nietzel, dass im Mainzer Marienhaus die Pflege nur durch Mehrarbeit der Mitarbeiterinnen und Mitarbeiter geleistet werden könne und dies müsse finanziert werden. Wörtlich sagte er, wir müssten dann Personal abbauen, obwohl wir es nicht können. Positiv seien die Pläne des Bundes, Krankenhäuser auf Fachgebiete zu spezialisieren. Nicht jede Klinik müsse jede Behandlung anbieten.
2: Heute startet in Bacharach der Umbau der B9. Insgesamt 2,5 Jahre wird der dauern. Aber nicht nur wegen des Umbaus der B9 müssen die Bürgerinnen und Bürger viel Geduld mitbringen. SWR-Reporterin Theata Huchtkötter.
4: Den Menschen rund um Bacharach steht ein Baustellenmarathon bevor. Denn die B9 wird Stück für Stück in mehreren Abschnitten umgebaut. Der Plan sei, dass bis Dezember 2028 alles fertig sein soll. Außerdem wird die Rheinpromenade in Bacharach in gut einem Jahr für die Bundesgartenschau neu gestaltet. Der Bürgermeister von Bacharach, Dieter Kemmer, sagt dazu, man stelle sich auf Dreck, Lärm und Verzögerung ein. Das sei zwar erstmal ein Opfer, das man bringen müsse, aber mit einem langfristigen Nutzen für die Bürgerinnen und Bürger. Ab 2028 plant die Deutsche Bahn außerdem die Generalsanierung der linken Rheinstrecke.
2: Der Kreistag Bad Kreuznach entscheidet am Nachmittag darüber, wie das zusätzliche Geld von Bund und Land verteilt werden soll. Aus dem sogenannten Sondervermögen für Bildung, Klima und Infrastruktur entfallen auf den Kreis Bad Kreuznach insgesamt 140 Millionen Euro. Ein Drittel davon will der Kreis selbst investieren und damit vor allem Schulen und deren Sportstätten ausbauen und modernisieren. Die restlichen 94 Millionen Euro gehen an die Stadt Bad Kreuznach und die Verbandsgemeinden im Kreis.
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2: Überall in Rheinhessen scheint die Sonne. Es wird wieder sehr heiß mit maximal 33 bis 37 Grad. Später am Nachmittag könnte es dann ein kräftiges Hitzegewitter geben. Dann sind Starkregen, Hagel und Sturmböen möglich.
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5: 12.33 Uhr geht schnell, nur zwei Meldungen. A8, Stuttgart Richtung Karlsruhe, zwischen Heimsheim und Pforzheim Nord. Reinigungsarbeiten auf dem linken und dem mittleren Fahrstreifen. 5 Kilometer stockend, Viertelstunde plus. Und die B48 Bad Berg-Zabern, Enkenbach-Alsenborn, ist zwischen Rintal und dem Abzweig nach Hermersberger Hof in beiden Richtungen wegen Baumfällarbeiten gesperrt. Dauert bis ca. 15 Uhr. 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Gute Fahrt.
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5: Hallo, hallo. Heiß, heiß, heiß, heiß, heiß, heiß. Es ist subtropische Luft, die unser Wetter bestimmt. Wo kommt die her? Wie lange ist sie noch da? Besprechen wir gleich mit unserem Wetterexperten Stefan. Hier nach drei Hits.
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0: That was Yesterday hier in SWR 4. So, es ist subtropische Luft, die macht uns die Bude heiß. Stefan Bender im SWR 4 Wetterstudio. Du, subtropisch klingt nach warm und feucht, aber mit der Feuchtigkeit ist nicht so dolle.
1: Ja, die kommt gerade mit einem Hochdruckgebiet daher, diese subtropische Luft. Und deswegen ist die Feuchtigkeit gar nicht so relevant bei uns. Sie ist relativ trocken. Also heute ist noch so ein Übergangstag. Es ist schon so, dass es noch so feucht ist, dass wir im Schwarzwald oder auch im Pfälzer Bergland oder auf der Alb und in Oberschwaben das ein oder andere Hitzegewitter bekommen im Laufe des Nachmittags.
0: Dolle Gewitter dann richtig schlimm oder nur so punktuell wusch und durch?
1: Nee, also die Gewitter, wenn die sich entwickeln, die führen so eine Eigendynamik und da kann es punktuell, wohlgemerkt lokal begrenzt, kann es schon mal ganz schön heftig schütten. Aber es sind ganz wenige halt von diesen Gewittern. 98% hier bei uns im Südwesten kriegen gar nichts ab. Null. Und stattdessen eben dieses sehr große Hitz.

Cupid von Sam Cooke hier in SWR 4. Ich wünsche Ihnen eine schöne Mittagspause. Viel Spaß jetzt mit Sutherland Brothers und Arms of Mary.

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12: 13 Uhr im Studio Ilka Staroste. In der Schweiz beraten jetzt Diplomaten über ein mögliches Ende des Iran-Krieges. Auch Mainz und Remagen rufen zum Wassersparen auf. Das Wetter in Rheinland-Pfalz, viel Sonne und Hitze bei 37 Grad. Später örtlich Gewitter. In der Schweiz sollen heute Gespräche auf Arbeitsebene über ein Ende des Iran-Kriegs beginnen. In der Nacht haben sich die Unterhändler der USA und des Iran auf einen Fahrplan für ein endgültiges Abkommen geeinigt. Das hatten die Vermittlerstaaten Katar und Pakistan mitgeteilt. Für das Studio Genf, Patricia Wern.
13: Heute sollen nun auf dem Bürgenstock Expertengespräche ohne die Hauptverhandlungsteams folgen. Dabei gehe es um die Umsetzung der Absichtserklärung, heißt es von iranischen Medien. Diese sogenannten technischen Gespräche sollen den Rest der Woche auf dem Bürgenstock am Vierwaldstätter See fortgeführt werden. Die USA und der Iran hatten sich laut der Erklärung aus der Nacht unter anderem auf eine Konfliktlösungsstelle mit der libanesischen Regierung geeinigt. Diese soll sicherstellen, dass die militärischen Einsätze im Libanon eingestellt werden. Zudem soll es einen Gesprächskanal geben, der Zwischenfälle in Bezug auf die Straße von Hormuz verhindern soll.
12: Der britische Labour-Abgeordnete Burnham will Nachfolger von Premierminister Starmer werden. Wenige Stunden nach dessen Rücktritt gab Burnham an, für den Parteivorsitz der Labour-Partei und damit für das Amt des britischen Premierministers zu kandidieren. Gesundheitsminister Streeting, der ebenfalls als aussichtsreicher Anwärter galt, erklärte seine Unterstützung für Burnham. Die Nachfolge soll bis September geklärt werden. Solange will Starmer noch im Amt bleiben. Der neue Parteichef der Linken, Pantisano, hat die CDU für seinen Faschismusvorwurf um Entschuldigung gebeten. Er hatte am Wochenende der Bild gesagt, es gebe derzeit keinen Unterschied zwischen der CDU, die faschistische Politik mache, der AfD und den Faschisten selbst. Seine Aussage sei verkürzt und in dieser Form falsch gewesen, so Pantisano heute. Mehrere Unionspolitiker hatten empört und mit Rücktrittsforderungen reagiert. Der Linken-Chef steht wegen der Äußerungen auch in der eigenen Partei in der Kritik. Im Ahrtal haben Katastrophenschützer und Forscher 3 Wochen lang den Ernstfall in einem Hochwasserszenario geprobt. Dabei wurden autonome Drohnen und Hightech-Roboterfahrzeuge eingesetzt, um Lagen schneller einschätzen zu können. Ahr-Landrätin Weigand.
14: Man kann sehen, dass man aus der Luft mit autonomen Drohnen, mit Robotern in schwieriges Gelände gehen kann. Alles, was einem in einer ganz akuten Lage wichtige Informationen liefert, und zwar sehr schnell. Das ist alles noch in so einem Experimentierstadium, aber es funktioniert. Die Informationstiefe ist toll. Und das ist das, was ich mir wünsche, dass jetzt auch wirklich Wissenschaft bei der Politik Gehör findet, weil sowas braucht eine Finanzierung, um das dann nachher zu einer Serienreife zu entwickeln, dass das für große Lagen wirklich zur Verfügung stehen wird.
12: Die Technik soll unter anderem helfen, die vorhandenen Hilfsmittel besser und gezielter einzusetzen. Die Mainzer Netze rufen zum Wassersparen auf. Wegen der anhaltenden Hitze seien einzelne Brunnen eines Wasserwerks bereits trocken. SWR-Reporter Marco Schüler.
3: Das Wasserwerk Petersaue nutzt gefiltertes Wasser aus dem Rhein. Weil der Wasserpegel hier derzeit niedrig ist, verringert sich automatisch auch die Fördermenge des Trinkwassers, heißt es von den Mainzer Netzen. Weil es in den kommenden Tagen aber weiterhin so heiß bleiben soll, rechnen sie aktuell mit großem Wasserverbrauch beim Trinkwasser. Aus diesem Grund bitten die Mainzer Netze darum, dass man aktuell auf das Bewässern von Gärten und Rasenflächen sowie auf das Befüllen von Pools im Großraum Mainz verzichten solle. Mit dem baldigen Beginn der Sommerferien hoffen die Mainzer Netze allerdings auf weniger Druck auf die Trinkwasserversorgung.
12: Auch die Stadt Remagen ruft zum Wassersparen auf, genau wie letzte Woche schon der Kreis Cochem-Zell und die Verbandgemeinde Hörgrenzhausen. Die Zeit 13.04 Uhr.
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15: Der Optimismus der DAX-Anleger hält sich trotz Fortschritten bei den US-Iran-Gesprächen in Grenzen. Der Deutsche Leitindex notierte zur Eröffnung nur leicht im Plus. Die USA und der Iran hatten sich bei ihren Verhandlungen in der Schweiz gestern zwar über das weitere Vorgehen für ein endgültiges Abkommen innerhalb von 60 Tagen geeinigt, Experten zeigen sich aber weiter skeptisch. Auch am Ölmarkt gaben die Preise zwar leicht nach, blieben aber mit rund 79 und 76 Dollar je Fass in etwa auf dem Vorwochenniveau. Der DAX am Mittag leicht im Minus bei rund 24.920 Punkten. Die Gewinner Infineon plus 5,0%, Siemens Energy plus 1,5%. Die Verlierer Volkswagen minus 3,1%, SAP minus 2,2%. Ein Euro am Mittag wurde er mit etwas weniger als einem Dollar 15 gehandelt.
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15: Um 5 nach 1 Vorsicht auf der A8, Stuttgart Richtung Karlsruhe. Zwischen Karlsbad und Dreieck Karlsruhe liegt eine Plane auf allen Fahrstreifen. Vorsicht auf der A7, Würzburg Richtung Ulm. Zwischen Kitzingen und Marktbreit, da liegt ein Leitkegel auf der Fahrbahn. A8, Stuttgart Richtung Karlsruhe, zwischen Heimsheim und Pforzheim Nord, Reinigungsarbeiten auf dem linken und dem mittleren Fahrstreifen, 4 Kilometer stockender Verkehr. A8, Karlsruhe Richtung Stuttgart, zwischen Pforzheim West und Pforzheim Ost, defekter Pkw auf der linken Spur, 3 Kilometer Stau, Viertelstunde plus. Und die B48 Bad Bergzabern, Enkenbach-Alsenborn ist zwischen Rinntal und dem Abzweig nach Hermersberger Hof in beiden Richtungen wegen Baumfellarbeiten bis ca. 15 Uhr gesperrt. 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
15: Sonnig, sonnig, sonnig. In Freiburg im Breisgau bei 32 Grad, Altenkirchen zurzeit 31, Andernach 29, Friedrichshafen auch 29 Grad. Die Aussichten von Stefan Bender.
16: Ein Ende der Hitzewelle ist momentan nicht in Sicht. Rund um den Simmerkopf gibt es heute Spitzenwerte bis zu 33 und im Mainzer Becken und in der rheinhessischen Schweiz bis 36 Grad. Dabei scheint überall die Sonne und manchmal tauchen Quellwolken auf, aber nur selten reicht es für Blitz und Donner. Die Luft wird in den nächsten Tagen eher trockener. Das Gewitterrisiko sinkt und es wird nicht mehr ganz so schwül wie zuletzt, aber die Sonneneinstrahlung bleibt sehr intensiv und ab Wochenmitte wird das Ganze sogar noch etwas heißer.
15: Danke, Stefan.
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15: Ich grüße Sie sehr herzlich, wünsche Ihnen einen schönen Sommertag.
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0: 16 Minuten nach 1, hier ist SWR 4. Die Kühe auf dem Bauernhof versorgen, den Familienbetrieb mitführen, nebenbei noch eine eigene Eismanufaktur aufbauen. Das alles macht Vroni Laranaga Schneider aus Aachen. Vroni ist ein super Beispiel dafür, dass Landwirtschaft eben nicht nur Männersache ist. Viele Frauen in der Landwirtschaft übernehmen viel Verantwortung. Und drum haben die Vereinten Nationen dieses Jahr 2026 zum Jahr der Frauen in der Landwirtschaft ausgerufen. Für Vroni aus Aachen ist es jeden Tag ein Spagat zwischen Weide, Familie und eigener Eismanufaktur. Wie stressig ist denn so Ihr Alltag, Vroni?
1: Von einer Skala von 0 bis 10, im Sommer sind wir bei 10, im Winter ist etwas entspannter.
0: Und was macht jetzt im Sommer am meisten Mühe?
1: Ich sag mal, die Organisation, also im Eislabor selber bin ich in der Produktion nicht mehr so tätig, aber das zu organisieren, die Kunde zu handeln, Zeit für die Familie trotzdem noch zu finden und natürlich auch die Landwirtschaft, die hier nicht zu kurz kommen darf, weil es immer noch ein Familienbetrieb ist, wo ich trotzdem eigentlich immer auch im Stall tätig bin.
0: Sie schmeißen den Hof zusammen mit Papa und Bruder?
1: Ja, genau.
0: Wie sehen die Herren das denn, ihren Einsatz? Wird er ordentlich gelobt oder gibt es noch so klassische blöde Sprüche?
1: Im Normalfall wird er ordentlich gelobt. Und ich bin auch sehr stolz drauf, aber eben, ich sage auch immer, ohne die Oma im Hintergrund oder mein Mann, der dahinter steht und am Wochenende noch anpackt, würde das alles nicht funktionieren.
0: Also gemeinsam muss das klappen. Und klären Sie uns doch mal auf, wie kam es denn eigentlich zu Ihrer eigenen Eismanufaktur?
1: Also ich bin vom klassischen Milchviehbetrieb und meine Mama wollte schon früher immer unsere eigene Milch verarbeiten. Ihr Gedanke war immer zu Käse. Ich bin ehrlich, Käse esse ich gern, aber Produktion bin ich ein bisschen ungeduldig, sage ich jetzt mal. Mhm. Und ich habe in meiner Kindheit schon mal mit dem Gedanken gespielt gehabt, Konditorin zu werden oder in meiner Jugendzeit. Und habe dann während der Ausbildung zur Landwirtin, hat mich das nie so ganz in Ruhe gelassen und habe dann eigentlich schon immer Kontakt mit anderen Kollegen, Berufskollegen, die selber Eis herstellen. Und irgendwann war dann halt der Punkt, wir haben geplant, wir haben überlegt, wie könnte man das machen und entweder machen wir es jetzt oder wir machen es nicht. Und dann haben wir gesagt, okay, wir gehen das Risiko ein und das sind wir jetzt nach 5 Jahren.
0: Und jetzt mit der eigenen Eismanufaktur, ist das jetzt so Ihr Traumjob?
1: Die Kombination aus allem. Ich habe immer mehr Anfragen, also so einfach diese Verbindung von allem. Das macht schon sehr viel Spaß.
0: Vroni, dann Sie als Frau in der Landwirtschaft, Sie halten wirklich die Fahne hoch und die Nase in den Wind und halten das mit der Eismanufaktur und die Temperaturen im Zaum. Vroni, heute eine der Heldinnen hier im Jahr der Frauen in der Landwirtschaft. Vroni aus Aachen, danke für das Gespräch. 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

0: Die Zeit, es ist 13.30 Uhr.
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2: Aus dem Studio Mainz mit Andreas Neubrech. Guten Tag. Das Marienkrankenhaus in Mainz fürchtet um seine Existenz. Der Kreistag in Bad Kreuznach spricht über das Sondervermögen. Das Wetter, viel Sonne bis 37 Grad. Das Mainzer Marienhausklinikum fürchtet um seine Zukunft. Sollte die vom Bund geplante Gesundheitsreform in Kraft treten, könne dies das Krankenhaus in die Insolvenz treiben, meint Geschäftsführer Nietzel im Gespräch mit dem Südwestrundfunk. SWR-Reporter Jürgen Wolf.
3: Nietzel schätzt, dass, wenn es nach der Bundesregierung geht, das Mainzer Marienhaus pro Jahr 5 Millionen Euro einsparen müsste. Die Pläne sind aus seiner Sicht nicht durchdacht. Dabei meint er unter anderem die Pflegebeiträge, die gedeckelt werden sollen. Dies bedeutet, so Nietzel, dass im Mainzer Marienhaus die Pflege nur durch Mehrarbeit der Mitarbeiterinnen und Mitarbeiter geleistet werden könne und dies müsse finanziert werden. Wörtlich sagte er, wir müssten dann Personal abbauen, obwohl wir es nicht können. Positiv seien die Pläne des Bundes, Krankenhäuser auf Fachgebiete zu spezialisieren. Nicht jede Klinik müsse jede Behandlung anbieten.
2: Heute startet in Bacharach der Umbau der B9. Insgesamt 2,5 Jahre wird der dauern. Aber nicht nur wegen des Umbaus der B9 müssen die Bürgerinnen und Bürger viel Geduld mitbringen. SWR-Reporterin Theata Huchtkötter.
4: Den Menschen rund um Bacharach steht ein Baustellenmarathon bevor. Denn die B9 wird Stück für Stück in mehreren Abschnitten umgebaut. Der Plan sei, dass bis Dezember 2028 alles fertig sein soll. Außerdem wird die Rheinpromenade in Bacharach in gut einem Jahr für die Bundesgartenschau neu gestaltet. Der Bürgermeister von Bacharach, Dieter Kemmer, sagt dazu, man stelle sich auf Dreck, Lärm und Verzögerung ein. Das sei zwar erstmal ein Opfer, das man bringen müsse, aber mit einem langfristigen Nutzen für die Bürgerinnen und Bürger. Ab 2028 plant die Deutsche Bahn außerdem die Generalsanierung der linken Rheinstrecke.
2: Der Kreistag Bad Kreuznach entscheidet am Nachmittag darüber, wie das zusätzliche Geld von Bund und Land verteilt werden soll. Aus dem sogenannten Sondervermögen für Bildung, Klima und Infrastruktur entfallen auf den Kreis Bad Kreuznach insgesamt 140 Millionen Euro. Ein Drittel davon will der Kreis selbst investieren und damit vor allem Schulen und deren Sportstätten ausbauen und modernisieren. Die restlichen 94 Millionen Euro gehen an die Stadt Bad Kreuznach und die Verbandsgemeinden im Kreis.
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2: Überall in Rheinhessen scheint die Sonne. Es wird wieder sehr heiß mit maximal 33 bis 37 Grad. Später am Nachmittag könnte es ein kräftiges Hitzegewitter geben. Dann sind auch Starkregen, Hagel und Sturmböen möglich.
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0: 13.33 Uhr, Vorsicht auf der A81 Heilbronn Richtung Stuttgart. Zwischen Heilbronn unter Gruppenbach und Ilsfeld liegen Metallteile auf dem rechten und dem mittleren Fahrstreifen. A5 Basel Richtung Karlsruhe zwischen Hartheim-Heitersheim und Freiburg Süd. Unfall, die rechte Spur ist gesperrt, 6 Kilometer Stau. Hier dauert es eine halbe Stunde länger. A5 Frankfurt Richtung Karlsruhe zwischen Kreuzwaldorf und Kronau, 5 Kilometer stockend. A7 Würzburg-Ulm zwischen Ellwangen und Ahlen-Westhausen in beiden Richtungen wegen einer Baustelle 3 Kilometer Stau, Viertelstunde plus. A8 Stuttgart Richtung Karlsruhe zwischen Heimesheim und Pforzheim-Ost, defektes Fahrzeug auf der linken Spur. 5 Kilometer Stau gibt's hier, Verzögerung 20 Minuten. In der Gegenrichtung zwischen Pforzheim-West und Pforzheim-Ost, Baustelle, 6 Kilometer stockend, Viertelstunde plus. Die B31 Freiburg-Donau-Eschingen ist zwischen Löffingen und Löffingen-Unadingen in beiden Richtungen nach einem Unfall gesperrt. Und die B48 Bad Berg-Zabern Enkenbach-Alsenborn ist zwischen Rinntal und dem Abzweig nach Hermersberger Hof in beiden Richtungen wegen Baumfällarbeiten gesperrt, dauert bis ca. 15 Uhr. 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
0: Ich wünsche Ihnen einen wunderschönen Montag, guten Start in die Woche. Viel Spaß jetzt gleich mit Stevie Wonder und Peter Kent.
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Hier ist SWR 4 am 22. Juni. In den Amerikas läuft gerade die Fußball-WM und jetzt gehen wir mal 10 Fußball-Weltmeisterschaften zurück. Heute auf den Tag genau, 22.06.1986, da hat der argentinische Superstar Diego Maradona ein Tor erzielt, das legendär geworden ist. Alle hatten es gesehen, nur der Schiedsrichter irgendwie nicht. Es war das 1:0 für Argentinien im Viertelfinale gegen England. Und hinterher sagte Maradona, es war ein bisschen mit dem Kopf von Maradona und ein bisschen mit der Hand Gottes. Ja, Hand Gottes ist mittlerweile, man braucht nur Hand Gottes im Internet eingeben, wird einem sofort das Tor von Diego Maradona angezeigt. Ende vom Lied übrigens, Argentinien gewann das Spiel. Und das war das Viertelfinale. Und am Ende haben sie dann auch noch gegen Deutschland die ganze WM gewonnen, um den Pokal schließlich in den Abendhimmel zu recken. Da hat Maradona dann die Hand Gottes nicht mehr gebraucht. Das hat er ganz alleine hingekriegt.

Achtung, Falschfahrer auf der B9 Andernach Bonn. Zwischen B266 Sinzig und dem Abzweig nach Oberwinter kommt Ihnen ein Falschfahrer entgegen. Fahren Sie äußerst rechts und überholen Sie mich. Falschfahrer auf der B9 Andernach Bonn.

The Spencer Davis Group in SWR4. Gerade kommt die Eilmeldung rein. Kevin Schlotterbeck kann die WM leider nicht weiterspielen. Er hat einen Bänderriss, muss nach Hause reisen, auskurieren und den Jungs beim Jubeln zugucken. Hoffentlich beim Jubeln. So, hier in SWR4 geht's weiter mit Matthias Medner. Ich sag tschüss, Sabine Gronau.

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4: 14 Uhr im Studio Ilka Staroste. Der Deutsche Städtetag bezeichnet die Lage der Kommunen als historisch dramatisch. Die DFB-Elf muss bei der Fußball-WM auf Nico Schlotterbeck verzichten. Das Wetter in Rheinland-Pfalz, viel Sonne und Hitze bis 37 Grad, später örtlich Gewitter. Städte, Landkreise und Gemeinden warnen vor einem Finanzkollaps. Auf einer Pressekonferenz in Berlin haben Vertreter der Kommunalverbände den Bund aufgefordert, die Sozialsysteme zukunftssicher aufzustellen. Aus dem Hauptstadtstudio berichtet Jakob Mayer.
5: Der Präsident des Deutschen Landkreistages, Achim Brötel, betonte, die Rücklagen vieler Kommunen seien vollständig aufgebraucht, die Zinsausgaben gingen steil nach oben. Er verlangte, die Kommunalfinanzen sofort wirksam zu stabilisieren. Der Bund müsse die Kosten im Sozialbereich begrenzen, anstatt ständig neue Versprechen zu machen. Der Präsident des Deutschen Städtetages und Leipziger Oberbürgermeister Burkhard Jung nannte die Lage historisch dramatisch. Wenn wir jetzt nicht handeln, läuft es völlig vor die Wand, so Jung. Das Defizit der Kommunen liegt derzeit bei rund 30 Milliarden Euro.
4: Unter dem Motto Kommunen am Limit findet heute ein bundesweiter Aktionstag statt. Daran beteiligen sich auch viele Kommunen in Rheinland-Pfalz, etwa die hochverschuldete Stadt Pirmasens, aber auch Landau, Kaiserslautern und Bad Kreuznach. EU-Kommissionspräsidentin von der Leyen hat die bisherige Arbeit des britischen Premiers Starmer gewürdigt. Der Labour-Chef hatte am Vormittag seinen Rücktritt angekündigt. Aus Brüssel, Katrin Schmidt.
6: Viele Regierungschefs brauchen Jahre, um zu dem Staatsmann heranzuwachsen, der du in nur 2 Jahren geworden bist, schreibt sie auf ihren Social-Media-Kanälen. Und so die Kommissionschefin weiter, die Sicherheit Europas und die der Ukraine sei dank Starmer gestärkt worden. Auch für die EU beginnt mit dessen Rücktritt eine Zeit des Wartens, bis die Nachfolge bis September geklärt sein soll. Als aussichtsreichster Kandidat ist Labour-Politiker Andy Burnham im Gespräch. Aber wer auch immer die Nachfolge antritt, in Brüssel hofft man, dass eine zuletzt verstärkte Zusammenarbeit weitergeht.
4: Eine aktuelle Verkehrsmeldung. Achtung, Falschfahrer auf der B327 Koblenz-Hermeskeil. Zwischen Gödenroth und im Roter Flur kommt Ihnen ein Falschfahrer entgegen. Fahren Sie äußerst rechts und überholen Sie nicht. Auf der B327 Koblenz-Hermeskeil ein Falschfahrer. Und zurück zu den Nachrichten. Die Unterhändler aus dem Iran und den USA haben sich weitgehend zufrieden gezeigt über den Ausgang der ersten Gespräche zu einem Kriegsende in der Schweiz. Die Vermittler aus Pakistan und Katar sprachen von ermutigenden Fortschritten. Den Menschen rund um Bacharach am Rhein steht ein Baustellenmarathon bevor. Heute startet zunächst der Umbau der B9. Er soll insgesamt 2,5 Jahre dauern. SWR-Reporterin Tiada Huchtkötter.
7: Die B9 wird Stück für Stück in mehreren Abschnitten umgebaut. Der Plan sei, dass bis Dezember 2028 alles fertig sein soll. Außerdem wird die Rheinpromenade in Bacharach in gut 1 Jahr für die Bundesgartenschau neu gestaltet. Der Bürgermeister von Bacharach, Dieter Kemmer, sagt dazu, man stelle sich auf Dreck, Lärm und Verzögerung ein. Das sei zwar erstmal ein Opfer, das man bringen müsse, aber mit einem langfristigen Nutzen für die Bürgerinnen und Bürger. Ab 2028 plant die Deutsche Bahn außerdem die Generalsanierung der linken Rheinstrecke.
4: Für den deutschen Fußballnationalspieler Nico Schlotterbeck ist die WM in Nordamerika vorbei. Das berichten mehrere Medien. Demnach hat sich der Innenverteidiger im Spiel gegen die Elfenbeinküste einen Bänderriss im Sprunggelenk zugezogen. Der 26-Jährige falle für mindestens 8 Wochen aus. Schlotterbeck war in der ersten Halbzeit des Spiels am Samstag umgeknickt und wurde in der zweiten Hälfte von Antonio Rüdiger ersetzt. Der DFB hat die Berichte gerade bestätigt. Die Zeit 14.04 Uhr.
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8: Wir starten mit einer wichtigen Meldung. Achtung, ein Falschfahrer ist unterwegs auf der B327 Koblenz-Hermeskeil zwischen Gödenroth und im Roter Flur. Da kommt Ihnen der Falschfahrer entgegen. Fahren Sie äußerst rechts und überholen Sie nicht. Auf der B327 Koblenz-Hermeskeil zwischen Gödenroth und im Roter Flur. Ein Falschfahrer, bitte in beiden Richtungen vorsichtig sein. Vorsicht auch auf der A81 Stuttgart Richtung Singen zwischen Geisingen und Engen liegt ein Stein auf der rechten Spur. Dann haben wir noch eine Entwarnung auf der B9 Andernach-Bonn. Hier kein Falschfahrer mehr zwischen der B266 bei Sinzig und dem Abzweig nach Oberwinter. Hier wieder freie Fahrt. Jetzt die Staus und Behinderungen. A3 Köln Richtung Frankfurt zwischen Idstein und Niedernhausen. Baustelle, nur eine Spur ist frei. 2 Kilometer Stau, Verzögerung eine Viertelstunde. A5 Basel Richtung Karlsruhe zwischen Hartheim-Heitersheim und Freiburg Süd. Unfall, rechte Spur gesperrt. 8 Kilometer Stau, 40 Minuten plus. A7 Ulm Richtung Würzburg zwischen Ahlen-Westhausen und Ellwangen. 4 Kilometer Stau, Verzögerung eine Viertelstunde. A8 Stuttgart Richtung Karlsruhe zwischen Heimsheim und Pforzheim Ost. Defektes Fahrzeug auf der linken Spur, 6 Kilometer Stau, 40 Minuten dauert es länger. In der Gegenrichtung A8 Richtung Stuttgart zwischen Pforzheim West und Pforzheim Ost, Baustelle 5 Kilometer stockend und 10 Minuten, die es länger dauert. Und zum Schluss noch die B31. Freiburg-Donau-Eschingen, die ist zwischen Löffingen und Löffingen-Unadingen in beiden Richtungen nach einem Unfall gesperrt. 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
8: Mit heißen Temperaturen, aktuell gemessen in Diez an der Lahn 31 Grad, 32 sind es in Rottweil und in St. Goarshausen und 33 Grad und ganz viel Sonne gibt's bei Ihnen auch in Schwäbisch Gmünd. Gernot Schütz aus dem SWR 4 Wetterteam sagt Ihnen, wie es weitergeht.
9: Bis zum Abend geht's meist sonnig und heiß weiter, nur vereinzelt bildet sich Richtung Hunsrück oder Taunus mal ein Hitzegewitter. Punktuell besteht jedoch die Gefahr von Starkregen, Hagel und Sturmböen. Der Nachthimmel ist meist sternklar, morgen früh liegen die Tiefstwerte zwischen 22 und 19 Grad. Morgen scheint erneut die Sonne und es wird sehr heiß. Die Temperaturen steigen auf 33 Grad in Flohnheim und bis 36 Grad in Nierstein. Am Nachmittag und Abend besteht nur ein geringes Gewitterrisiko und es wird schwacher Nordostwind. Am Mittwoch und Donnerstag weiterhin sonnig, kaum Gewitter und noch heißer. Am Donnerstag bis knapp an die 40 Grad.
8: Dankeschön, Gernot.
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8: Herzlich willkommen. Rein geht's in den Montagnachmittag und wir haben gleich den Beweis, dass Radiohören abkühlen kann. Man braucht nur ein gut funktionierendes Kopfkino. Wir tauchen gleich ab im Freibad Oberbieber bei Neuwied und das ist ein ganz besonderes Freibad. Es wird nämlich nicht von der Kommune, sondern von 18 freiwilligen Helfern betrieben und würden die nicht Dienste schieben, wäre das Freibad vielleicht längst Geschichte dort. Die ganze Geschichte, die erzählen wir Ihnen gleich nach 3 Hits.
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0: Die Monkees hier bei SWR 4 um 14.17 Uhr. Vorsichtig fahren bitte auf der A5 Basel Richtung Karlsruhe in Höhe Karlsruhe Süd. Da steht ein defektes Fahrzeug auf dem Beschleunigungsstreifen. Ja, bei dem Wetter, was würde man am liebsten tun? Logisch, ein schöner Körper, schöner Kopfsprung ins Wasser. Ach, das tut gut. Ja, wenn Ihr Ort noch ein Freibad hat, da würde ich mal sagen, nix wie hin. Das sollten Sie nutzen, denn viele Freibäder müssen mittlerweile schließen, weil eben die Kosten zu hoch sind. Und es kaum noch Leute gibt, die im Freibad dann auch arbeiten möchten. Das ist im Familienfreibad in Oberbieber, einem Stadtteil von Neuwied, anders. Das wird nämlich von 18 ehrenamtlichen Mitarbeiterinnen und Mitarbeitern betrieben. Und ja, nur so konnte dieses Freibad dort überleben. Von der Badeaufsicht, Verkäuferin bis hin zum Gärtner, das sind alles Menschen, die eigentlich schon in Rente sind, die aber ihre Zeit dafür nutzen, um eben das Bad am Laufen zu halten. Auch an der Kasse.
1: Zwei Erwachsene bitte, guten Tag.
2: Ja, das sind 8 Euro bitte. Und jetzt bekommen Sie von mir ein schönes orangenes Bändchen.
3: Und geduldig mit viel Freude ist Maria Horn hier am Eingang.
2: Ich bin schon seit 3 oder 4 Jahren hier dabei und ich mache gerne mit, weil wir wollen das Schwimmbad ja erhalten und machen alles ehrenamtlich.
3: Eintritt bezahlt, einmal um die Ecke. Da steht Elke Hess-Klare. Sie könnten ja jetzt auch bei so einer Temperatur lieber planschen, als hier an der Kuchentheke stehen.
4: Ja, da haben Sie natürlich recht, aber das ist so ein bisschen eine Herzensangelegenheit. Ich bin auch hier geboren. Ich habe sogar hier schwimmen gelernt vor fast 60 Jahren. Ich liebe einfach dieses Freibad, dieses Gelände. Der alte Baumbestand, den gab es wahrscheinlich schon zu meiner Kindheit. Wir sind ja fast alle nicht mehr im Arbeitsleben. Das ist ja eigentlich unser Ziel, dass es nicht geschlossen wird, das Bad, sondern dass wir es weiterhin erhalten.
3: Hier brutzeln Rinds und Bratwürste, die Pommes in der Fritteuse. Regina Hübner, das ist heute ein Job und dann laufen noch Fritteusen und Grill.
5: Es lässt sich aushalten. Wir machen das ja alles aus Spaß an der Freude und ein Schwimmbad ohne Pommes ist nicht denkbar.
6: Erfrischend. Die Rutschen finde ich ganz toll. Und man kann halt gut endlich sich mal auch abkühlen.
7: Viele Aktivitäten, die man hier machen kann, schwimmen, Volleyball spielen und Fußball spielen.
8: Dass es hier auch so groß ist und dass auch die Kinder auch Spaß haben und dass es einfach schön ist hier.
3: Also das macht richtig Spaß hier im Familienfreibad in Oberbieber. Am liebsten würde ich mir jetzt auch die Badehose anziehen und reinspringen.
0: Das erfrischt schon beim Hinhören. SWR4-Reporter Andreas Griesheim hat im Freibad Oberbieber mal für uns eine Runde gedreht. Ein Freibad, das von 18 ehrenamtlichen Mitarbeitenden betrieben wird. Tolles Engagement. Daumen hoch von SWR4.

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0: Es ist 14.30 Uhr.
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2: Aus dem Studio Mainz mit Andreas Neubrech. Guten Tag. Die Kommunen machen den Bund auf ihre finanzielle Situation aufmerksam. Das Marienkrankenhaus in Mainz fürchtet um seine Existenz. Das Wetter, viel Sonne bis 37 Grad. Gemeinden, Städte und Landkreise in Rheinland-Pfalz beteiligen sich heute am bundesweiten Aktionstag Kommunen am Limit. In Mainz haben am Mittag bei einer zentralen Aktion Vertreter der Kommunen auf die Finanzlage aufmerksam gemacht. Diese sei dramatisch. Der parteilose Mainzer Oberbürgermeister Hase sagte, ein Großteil der städtischen Ausgaben seien externe Pflichtleistungen, die die Stadt erbringen müsse, ohne einen Einfluss darauf zu haben. Etwa im Sozialbereich. Nino Hase.
3: Wir haben nur noch 6-7% an echten, freiwilligen Leistungen der Kommune. Das sind Zuschüsse an Sportvereine, das sind Bibliotheken, das sind Zuschüsse an Kultureinrichtungen. Das ist das, was die Menschen als öffentliches Leben wahrnehmen. Das ist schon nur noch ein Bruchteil dessen, was wir ausgeben. Und daran jetzt noch zu sparen, ja gut, wenn wir keine Lust haben, dass die Leute noch an die Demokratie und den Staat glauben, dann soll man das machen. Weil wir das nicht für richtig halten, stehen wir heute hier.
2: Das Mainzer Marienhausklinikum fürchtet um seine Zukunft. Sollte die vom Bund geplante Gesundheitsreform in Kraft treten, könne dies das Krankenhaus in die Insolvenz treiben, so der Geschäftsführer Nietzel im Gespräch mit dem Südwestrundfunk. Geschäftsführer Nietzel schätzt, dass, wenn es nach der Bundesregierung geht, das Mainzer Marienhausklinikum pro Jahr 5 Millionen Euro einsparen müsse. Das bedeutet, dass im Mainzer Marienhaus die Pflege nur durch Mehrarbeit der Mitarbeiterinnen und Mitarbeiter geleistet werden könne. Am Morgen ist auf der A61 bei Gau-Bickelheim eine Frau mit dem Auto nach rechts von der Autobahn abgekommen und auf dem Grünstreifen stehen geblieben. Nach Angaben der Polizei waren an dem Unfall keine anderen Fahrzeuge beteiligt. Ersthelfer zogen die Frau aus dem Auto und begannen damit, sie wiederzubeleben. Trotzdem starb die Frau noch an der Unfallstelle. Möglicherweise, so die Polizei, war ein medizinischer Notfall die Ursache für den Unfall. Die Untersuchungen dazu laufen. Der rechte Fahrstreifen war wegen des Einsatzes gesperrt. 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
2: Überall in Rheinhessen scheint die Sonne. Es wird wieder sehr heiß mit maximal 33 bis 37 Grad. Später am Nachmittag könnte es dann ein kräftiges Hitzegewitter geben. Dann sind sogar Starkregen, Hagel und auch Sturmböen durchaus möglich.
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0: Um 2:30 Vorsicht auf der A64 Luxemburg Richtung Trier zwischen Sauertalbrücke und dem Rastplatz Markusberg, defekter LKW auf der rechten Spur. Vorsicht auf der A7 Ulm Richtung Füssen in der Einfahrt Bergheim, eine Maurerkelle liegt da auf der Autobahn. Und Vorsicht auch auf der A8 Karlsruhe Richtung Stuttgart zwischen Leonberg Ost und Kreuz Stuttgart, ungesicherte Unfallstelle auf der linken Spur. Die Staus und Behinderungen A5 Basel Richtung Karlsruhe zwischen Hartheim-Heitersheim und Freiburg Süd, Unfall, rechte Spur gesperrt, 7 Kilometer Stau, 40 Minuten dauert's länger. Und noch die A8 Stuttgart Richtung Karlsruhe. Zwischen Heimsheim und Pforzheim Ost, auch da dauert's 40 Minuten länger. Ein defektes Fahrzeug auf der linken Spur, dadurch 6 Kilometer Stau. Ansonsten überall freie Fahrt, kommen Sie alle gut und sicher ans Ziel. 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
0: Der Südwesten schwitzt und, was ich bis heute nicht wusste, Ingelheim gehört jedes Jahr zu den wärmsten Städten in ganz Deutschland. Der Grund: hohe Versiegelung, Beton, der die Hitze speichert, fehlende Vegetation, eine hohe Bebauungsdichte und kaum Wind. Ja, und deshalb gibt es in Ingelheim einen Hitzeaktionsplan. Immer wieder Neues, was man machen kann gegen die Hitze, was da gemacht wird. Das hat sich heute die Wetterreporterin der SWR Landesschau angeschaut und berichtet drüber. Gleich nach 3 Hits.
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0: Hier ist SWR 4 Rheinland-Pfalz am heißen Montag. Wir schwitzen gemeinsam um die Wette hier im Südwesten. Und Ingelheim, das ist eine der wärmsten Städte in der ganzen Republik, in ganz Deutschland. Da heißt es auch Schwitzen auf Hochtouren. Und die Wetterreporterin der SWR Landesschau, Ulrike Hellwig, die ist heute mal nach Ingelheim gefahren, um mal zu schauen, wie sich das anfühlt. Uli, dir läuft die Brühe runter oder wie muss man sich's vorstellen?
1: Ja, nicht nur die Brühe, auch meine zwei Bällchen Eis, die ich mir vorhin gegönnt habe, die sind förmlich zerflossen. Aber Spaß beiseite, es ist tatsächlich unwahrscheinlich warm in Ingelheim. Und das Problem ist halt, Stadt hat nicht so viel Grün wie Land. In der Stadt ist viel verbaut, es ist viel versiegelt. Die Sonne hitzt diese Stein auf. Und ich habe das Thermometer heute Morgen um 9 mal auf den Boden gelegt, wo die Sonne drauf schien. Und innerhalb von einer Minute war das auf 45 Grad. Und wenn ich mit dem Thermometer aber unter einen Baum gehe, dann sinkt das sofort um 10 Grad.
0: Was tun die Ingelheimer gegen die Hitze?
1: Es gibt natürlich verschiedene Initiativen. Es gibt Bauten mit vertikalen Gärten. Wir haben die Mediathek mitten in der Stadt. Das sieht auch ganz, ganz toll aus. Es war eines der ersten Gebäude mit einer grünen Fassade. Oben große grüne Blätter und nach unten hin werden die Blätter immer kleiner. Aber das hat natürlich in erster Linie einfach diese ökologische Wirkung, dass es das Haus beschattet, dass es Verdunstungskälte abgibt und dann sieht es halt auch einfach noch spannend aus. Vor allem, wenn die Pflanzen ein bisschen größer werden und dann in die Straße reinragen. Das ist schon ganz, ganz irre.
0: Und man hat in Ingelheim auch, ich sag's mal so salopp, einen Wald mitten in der Stadt gebaut.
1: Ja, das haben aber die Ingelheimer selber gemacht. Es gibt eine Initiative und die haben das zusammen mit der Stiftung Wald zum Leben gemacht. Die haben einfach ein Baugrundstück, es sind mehr als 400 Quadratmeter, mit 1500 Büschen und Bäumen bepflanzt. Die sind jetzt erstmal so kniehüfthoch, aber in wenigen Jahren wird das eine übermannshohe Baumkrone sein, eine zusammenhängende grüne Decke, die schön viel Schatten bietet.
0: Und ansonsten muss man irgendwie versuchen, auch das Wasser irgendwie in der Stadt zu halten, oder?
1: Ja, das ist richtig. Das ist natürlich jetzt für eine Stadt, die am Fluss liegt, so wie Ingelheim am Rhein, könnte man sagen, ist es ein leichtes, aber dazu müssten Straßen aufgerissen werden. Ich glaube, das ist jetzt erstmal nicht der Plan, aber es gibt schöne Wasserspielplätze. Mitten in der Innenstadt gibt es die neue Mitte, da kann man durch eben so einen Sprenklerbrunnen so durchlaufen. Da sieht man auch immer wieder Eltern ihre kleinen Kinder reinstellen, aber die Schüler, die jetzt heute früher schulfrei hatten, die habe ich da auch gesehen.
0: Heiße und zeitgleich auch abkühlende Bilder aus Ingelheim sehen Sie dann heute Abend in der Landesschau im SWR. Die Wetterreporterin Ulrike Hellwig in Ingelheim unterwegs in der Landesschau ab 18 Uhr.

George McRae, Rock Your Baby hier bei SWR 4 um 14.52 Uhr. Also wenn Sie rocken heute am Montagnachmittag, dann ganz, ganz langsam und ganz, ganz sachte. Sonst kommt man da zu sehr ins Schwitzen. Deswegen machen wir lieber auch ganz, ganz langsame und ganz, ganz sachte Musik. Jetzt mit Mike and the Mechanics, The Living Years. Hier ist SWR 4.

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3: 15 Uhr im Studio Stefan Eich. Ministerpräsident Schnieder will mehr Hilfe vom Bund für die Kommunen. Für Nationalspieler Nico Schlotterbeck ist die Fußball-WM vorbei. Das Wetter in Rheinland-Pfalz, viel Sonne und Hitze, bis 37 Grad, später örtlich Gewitter. Der rheinland-pfälzische Ministerpräsident Schnieder zeigt Verständnis für die Kommunen, die bei einem bundesweiten Aktionstag mehr finanzielle Unterstützung fordern. Die Finanzlage der Städte und Gemeinden habe sich weiter verschlechtert, sagte Schnieder. Seine Landesregierung wolle den Kommunen ab dem Doppelhaushalt 27-28 deutlich mehr Geld zur Verfügung stellen. Aber auch der Bund sei in der Pflicht.
4: Wir haben gerade in den letzten beiden Jahren, wo insbesondere im Sozial- und Jugendhilfebereich die Kosten explodiert sind, in der Eingliederungshilfe und vielen anderen Sozial- und Jugendpunkten. Und das sind Dinge, die über eine Bundesgesetzgebung gesteuert worden sind. Und da brauchen wir einfach eine entsprechende finanzielle Unterstützung, die die Ausgabelasten dann eben auch ein deutliches Stück kompensiert.
3: Das Thema wird auch die Ministerpräsidenten und den Bundeskanzler am Donnerstag in Berlin auf ihrer gemeinsamen Sitzung beschäftigen. Schnieder wird die Sitzung erstmals leiten. Die Bundesregierung trifft sich am Nachmittag überraschend mit Vertretern von Gewerkschaften und Arbeitgebern. Das wurde dem ARD-Hauptstadtstudio bestätigt. Bianca Schwarz berichtet.
5: Erst vor knapp 2 Wochen haben sich Vertreter der Bundesregierung getroffen mit den Gewerkschaften und den Arbeitgebern. Eigentlich sollte das ein einmaliges Treffen bleiben, aber schon unmittelbar danach hat die Bundesregierung bekannt gegeben, dass weitere Gespräche folgen sollen. Dass das nun so schnell passiert, ist durchaus überraschend. Ein Grund könnte sein, dass am Wochenende erste Details der geplanten Rentenreform nach außen gedrungen sind. Eigentlich sollte die eigens eingesetzte Rentenkommission erst am morgigen Dienstag ihre Vorschläge der Bundesregierung übergeben. Ob heute konkrete Vereinbarungen getroffen werden könnten, ist nicht bekannt.
3: Deutschland übernimmt 40% der Anteile beim deutsch-französischen Rüstungskonzern KNDS. Wie ein Regierungssprecher mitteilte, wird Frankreich nach dem geplanten Börsengang ebenso viele Anteile halten. Bislang sind es 50%. Eine entsprechende Einigung hatte zuvor auch der Élysée-Palast bestätigt. KNDS will noch im Juli an die Börse gehen. Die Firma stellt unter anderem den Kampfpanzer Leopard 2 her. Deutschland und Frankreich wollen mit der Staatsbeteiligung unter anderem verhindern, dass Firmengeheimnisse an andere Eigentümer gelangen. Die deutsche Nationalmannschaft muss bei der Fußball-WM in Nordamerika auf Innenverteidiger Nico Schlotterbeck verzichten. Er hat einen Bänderriss im linken Sprunggelenk und fällt deshalb für mindestens 8 Wochen aus. Das hat der DFB bestätigt. Aus der Sportredaktion Armin Lehmann.
6: Schlotterbeck hatte sich im 2. Gruppenspiel früh bei einem Zweikampf verletzt, konnte noch bis zur Pause weiterspielen und musste dann aber ausgewechselt werden. Schlotti wird uns auf dem Platz als herausragender Verteidiger sehr fehlen, vor allem auch sein exzellenter Spielaufbau, so der Bundestrainer. Antoni Rüdiger wird nun, wie schon in der 2. Halbzeit gegen die Elfenbeinküste, die Position von Schlotterbeck übernehmen. Julian Nagelsmann darf keinen Feldspieler nachnominieren. Der Kader schrumpft damit auf 22 Spieler.
3: Das Schlossgymnasium in Mainz hat für ein Planspiel einen unabhängigen Staat ausgerufen. Bis Ende der Woche verwandelt sich die Schule dabei in das fiktive Königreich Schlopolis mit gewählter Regierung, mit Parlament, Zentralbank und Polizei. Das aufwendig vorbereitete Projekt soll Schülern vermitteln, wie ein moderner Staat funktioniert. Wie eine Gesellschaft sich organisiere, das könne nicht allein durch auswendig Lernen vermittelt werden, sagte die rheinland-pfälzische Bildungsministerin Eileen Hütig. Sie war dabei, als einer der Schüler zum König ausgerufen wurde. Das waren die Nachrichten für Rheinland-Pfalz mit Stefan Eich, 15.04 Uhr.
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7: Vorsicht auf der A5 Basel Richtung Frankfurt zwischen Karlsruhe Süd und Dreieck Karlsruhe, eine Holzlatte auf der Fahrbahn. Vorsicht auf der A66 Wiesbaden Richtung Frankfurt am Nordwestkreuz Frankfurt. In der Überleitung zur A5 Richtung Frankfurt eine ungesicherte Unfallstelle auf dem Beschleunigungsstreifen. Vorsicht auf der B30 Biberach Richtung Ulm zwischen Biberach Nord und Laupheim Süd, eine ungesicherte Unfallstelle auf der linken Spur. Die A5 Basel Richtung Karlsruhe, die ist zwischen Hartheim-Heitersheim und Bad Krozingen nach einem Unfall aktuell gesperrt, 6 Kilometer Stau. Auf der A7 Ulm Richtung Füssen vor dem Grenztunnel Füssen derzeit Blockabfertigung mit erheblichen Wartezeiten wegen eines schweren Unfalls auf dem Fernpass. A8 Stuttgart Richtung Karlsruhe zwischen Heimsheim und Pforzheim Ost, hier ist die Fahrbahn geräumt, aber immer noch 6 Kilometer Stau. Ansonsten überall freie Fahrt, kommen Sie alle gut an. 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
7: 33 Grad in Kandel, 34 sind es in Esslingen, 32 Grad in Bitburg und im Allgäu in Isny beispielsweise 31 Grad. Wie das Wetter weitergeht, sagt Ihnen aus dem SWR4-Wetterteam Gernot Schütz.
8: Bis zum Abend geht es meist sonnig und heiß weiter, nur vereinzelt bildet sich Richtung Hunsrück oder Taunus mal ein Hitzegewitter. Punktuell besteht jedoch die Gefahr von Starkregen, Hagel und Sturmböen. Der Nachthimmel ist meist sternklar, morgen früh liegen die Tiefstwerte zwischen 22 und 19 Grad. Morgen scheint erneut die Sonne und es wird sehr heiß. Die Temperaturen steigen auf 33 Grad in Flohnheim und bis 36 Grad in Nierstein. Am Nachmittag und Abend besteht nur ein geringes Gewitterrisiko und es weht schwacher Nordostwind. Am Mittwoch und Donnerstag weiterhin sonnig, kaum Gewitter und noch heißer. Am Donnerstag bis knapp an die 40 Grad.
7: Dankeschön, Gernot.
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7: Es ist kurz nach drei, das heißt, bis zum Sonnenuntergang sind's noch, gute 6,5 Stunden. Aber der nächste Titel, mit dem wir reinstarten in diese Stunde, den kann man sich schon gut vorstellen. So Blick in den Sonnenuntergang, ein kühles Getränk in der Hand und dann einfach nur genießen und nicht bewegen. Bei Air Supply, Lost in Love. Versuchen Sie es, geht vielleicht auch jetzt schon.
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0: Die Four Tops, Reach Out, I'll Be There. Hier ist SWR 4 an diesem Montagnachmittag. Und ich bin ehrlich, ich weiß nicht mehr ganz genau, wann das war. Wann ich mit SWR 4-Hörerin Hildegard Detscher aus Heiligenbronn um eine SWR 4-Tasse gespielt habe. Aber vor wenigen Tagen hat der Postbote bei Hildegard geklingelt und ihr die Tasse überreicht. Und Hildegard ist einfach nur hin und weg. Hören Sie mal.
1: Das ist meine größte Freude. Die nehme ich jetzt zum Frühstück, weil das Grüne gefällt mir. Das ist so richtig schön. Hab mich ja so saumäßig gefreut. Und da stricke ich nebenher und freue mich des Lebens. Und jetzt ist es zwar ein bisschen heiß, ist aber zudem ist Sommer. Da haltet man sich halt ein bisschen drin auf. Und wenn ich rausgehe, nehme ich einen Sonnenhut mit. Alles andere gibt sich von selber.
0: So nämlich. Das ist die richtige Einstellung. Und wenn Sie auch eine SWR4-Tasse gewinnen möchten, das ist doch überhaupt kein Problem. Sie müssen auch gar nicht stricken können. Sie müssen einfach nur unser kleines musikalisches Rätsel knacken. Aber das schaffen Sie locker, da bin ich überzeugt. Nachher gegen 16:45. Ich drücke Ihnen jetzt schon mal die Daumen. Vielleicht hören wir uns ja später hier am Telefon. Hier bei SWR4.

Sir Elton John, Goodbye Yellow Brick Road. Hier bei SWR 4 die schönsten Oldies der 60er und 70er. Die gibt's hier bei uns und ab und zu auch mal, so wie gleich, einen Abstecher in die 80er mit Aha. Hören wir nach diesen beiden Hinweisen Vorsicht auf der A5 Karlsruhe Richtung Frankfurt. Zwischen Bruchsal und der Raststätte Bruchsal Fahrzeugteile auf allen Fahrstreifen und Vorsicht auf der A5 Basel Richtung Karlsruhe zwischen Rastatt Nord und Karlsruhe Süd. Ungesicherte Unfallstelle auf der linken Spur. Auch hier bitte vorsichtig fahren. Das war der erste Hit von Aha und es war zweitgleich auch ihr größter Hit. Take on Me. Einen schönen Montag mit SWR 4.

0: Es ist 15.30 Uhr.
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2: Aus dem Studio Mainz mit Andreas Neubrech. Guten Tag. Die Kommunen machen den Bund auf ihre finanzielle Situation aufmerksam. Das Marienkrankenhaus in Mainz fürchtet um seine Existenz. Das Wetter, viel Sonne bis 37 Grad. Gemeinden, Städte und Landkreise in Rheinland-Pfalz beteiligen sich heute am bundesweiten Aktionstag Kommunen am Limit. In Mainz haben am Mittag bei einer zentralen Aktion Vertreter der Kommunen auf die Finanzlage aufmerksam gemacht. Diese sei dramatisch. Der parteilose Mainzer Oberbürgermeister Hase sagte, ein Großteil der städtischen Ausgaben seien externe Pflichtleistungen, die die Stadt erbringen müsse, ohne Einfluss darauf zu haben, etwa im Sozialbereich. Nino Hase.
3: Wir haben nur noch 6-7% an echten freiwilligen Leistungen der Kommune. Das sind Zuschüsse an Sportvereine, das sind Bibliotheken, das sind Zuschüsse an Kultureinrichtungen. Das ist das, was die Menschen als öffentliches Leben wahrnehmen. Das ist schon nur noch ein Bruchteil dessen, was wir ausgeben. Und daran jetzt noch zu sparen, ja gut, wenn wir keine Lust haben, dass die Leute noch an die Demokratie und den Staat glauben, dann soll man das machen. Weil wir das nicht für richtig halten, stehen wir heute hier.
2: Das Mainzer Marienhausklinikum fürchtet um seine Zukunft. Sollte die vom Bund geplante Gesundheitsreform in Kraft treten, könne dies das Krankenhaus in die Insolvenz treiben, meint Geschäftsführer Nietzel im Gespräch mit dem Südwestrundfunk. Nietzel schätzt, dass, wenn es nach der Bundesregierung geht, das Mainzer Marienhausklinikum pro Jahr 5 Millionen Euro einsparen müsste. Das bedeute, dass im Mainzer Marienhaus die Pflege nur durch Mehrarbeit der Mitarbeiterinnen und Mitarbeiter geleistet werden könne. Am Morgen ist auf der A61 bei Gorbickelheim eine Frau mit dem Auto rechts von der Autobahn abgekommen und auf dem Grünstreifen stehen geblieben. Nach Angaben der Polizei waren an dem Unfall keine anderen Fahrzeuge beteiligt. Ersthelfer zogen die Frau aus dem Auto und begannen damit, sie wieder zu beleben. Trotzdem starb die Frau noch an der Unfallstelle. Möglicherweise, so die Polizei, war ein medizinischer Notfall die Ursache für den Unfall. Die Untersuchungen dazu laufen. Der rechte Fahrstreifen war wegen des Einsatzes gesperrt.
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2: Bis zum Abend geht es meist sonnig und heiß weiter. Nur vereinzelt bildet sich mal ein Hitzegewitter. Punktuell besteht jedoch die Gefahr von Starkregen, Hagel und Sturmböen. Der Nachthimmel ist meist sternenklar und morgen früh liegen die Tiefstwerte zwischen 22 und 19 Grad. Morgen scheint dann erneut die Sonne und es wird wieder heiß. Die Temperaturen steigen auf 33 Grad in Flohenheim und bis 36 Grad in Nierstein. Morgen Nachmittag und am Abend besteht dann ein geringes Gewitterrisiko.
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0: 3 Minuten nach 3:30 Vorsicht auf der A3 Frankfurt Richtung Köln. Zwischen Kelsterbach und Mönchhof-Dreieck defekter LKW auf der mittleren Spur in der Baustelle. Vorsicht auf der A6 Nürnberg Richtung Heilbronn in Höhe Crailsheim, Fahrzeugteile auf der Fahrbahn. Vorsicht auf der A5 Basel Richtung Karlsruhe zwischen Rastatt Nord und Karlsruhe Süd, ungesicherte Unfallstelle auf der linken Spur. Die Staus und Behinderungen, die A5 Basel Richtung Karlsruhe, die ist zwischen Bad Krozingen und Freiburg Süd wegen Reinigungsarbeiten aktuell gesperrt. 7 Kilometer Stau, die letzte freie Ausfahrt ist Hartheim-Heitersheim. Auf der A7 Ulm Richtung Füssen vor dem Grenztunnel Füssen. Blockabfertigung mit erheblichen Wartezeiten wegen eines schweren Unfalls auf dem Fernpass. A8 Stuttgart Richtung Karlsruhe zwischen Heimsheim und Pforzheim Ost Baustelle. 9 Kilometer stocken, 20 Minuten dauert es länger. Und dann die A8 Stuttgart Richtung München, die ist zwischen Mühlhausen und Hohenstadt wegen eines defekten LKW aktuell gesperrt. Und jetzt kommt noch eine ganz wichtige Meldung zum Schluss. Vorsicht im Westerwaldkreis. Auf der Straße zwischen Wengenroth und Langenhahn ist ein Kind mit einem E-Roller auf der vierspurigen Straße unterwegs. Nochmal Vorsicht im Westerwaldkreis auf der Straße zwischen Wengenroth und Langenhahn. Ein Kind mit einem E-Roller auf der vierspurigen Straße hier. Bitte besonders gut aufpassen. Und dann kommen Sie bitte gut und sicher ans Ziel. 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
0: Und mit den ganz Großen der Musikszene, mit Bonnie Tyler, starten wir rein in diese halbe Stunde. Terence Trent D'Arby ist mit dabei und darf natürlich auch nicht fehlen am Montagnachmittag. CCR, Creedence Clearwater Revival. All das hier bei uns. Schönen Montag.
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Wir gehen schnell auf die Straße. Hier bei SWR 4 um 10 vor 4 haben wir es. Vorsicht bitte auf der A3. Würzburg Richtung Frankfurt zwischen Hösbach und Goldbach. Eine ungesicherte Unfallstelle. Die linke Spur ist hier blockiert. Bitte aufpassen. Wir reden jetzt über James Taylor. Toller Komponist und Sänger. 1948 in Boston geboren, der dann aber ein sehr aufregendes Leben hatte. Vergleichbar, ja, vielleicht mit einer Achterbahnfahrt. Es ging auf und ab. Immer wieder rasante Abfahrten dabei. Er litt unter Depressionen. Drogensucht war ein Thema. Und ja, er war einfach ganz, ganz unten. Dann aber das Jahr 1967, da ist er nach London gereist, wo er beim Plattenlabel der Beatles untergekommen ist und von keinem geringeren als Ex-Beatle Paul McCartney wirklich unterstützt wurde, denn Paul war sehr begeistert von der Musik von James Taylor. Er hat ihn quasi, ja, man kann so sagen, aufs Gleis gesetzt. Und das ist einer der großen Hits von James Taylor, den wir jetzt hören, hier bei SWR 4, Fire and Rain. Einen schönen Montagnachmittag.

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1: 16 Uhr im Studio Stefan Eich. Die Bundesregierung berät überraschend mit Gewerkschaften und Arbeitgebern. Für Nationalspieler Nico Schlotterbeck ist die Fußball-WM vorbei. Das Wetter in Rheinland-Pfalz, viel Sonne und Hitze bis 37 Grad, später örtlich Gewitter. Die Bundesregierung trifft sich am Nachmittag überraschend mit Vertretern von Arbeitgebern und Gewerkschaften. Das wurde dem ARD-Hauptstadtstudio bestätigt. Bianca Schwarz berichtet.
2: Erst vor knapp 2 Wochen haben sich Vertreter der Bundesregierung getroffen mit den Gewerkschaften und den Arbeitgebern. Eigentlich sollte das ein einmaliges Treffen bleiben, aber schon unmittelbar danach hat die Bundesregierung bekannt gegeben, dass weitere Gespräche folgen sollen. Dass das nun so schnell passiert, ist durchaus überraschend. Ein Grund könnte sein, dass am Wochenende erste Details der geplanten Rentenreform nach außen gedrungen sind. Eigentlich sollte die eigens eingesetzte Rentenkommission erst am morgigen Dienstag ihre Vorschläge der Bundesregierung übergeben. Ob heute konkrete Vereinbarungen getroffen werden könnten, ist nicht bekannt.
1: Deutschland will 40% der Anteile beim deutsch-französischen Rüstungskonzern KNDS übernehmen. Wie ein Regierungssprecher in Berlin mitteilte, soll Frankreich nach dem geplanten Börsengang den gleichen Anteil halten. Bisher sind das 50%. Möglich wird das Geschäft, wenn auch der Haushaltsausschuss des Bundestags zustimmt. Christina Nagel berichtet.
3: Vorausgegangen war eine Einigung mit den Eigentümerfamilien und dem französischen Staat. Es gehe darum, die eigenen Sicherheitsinteressen abzusichern, erklärte Regierungssprecher Cornelius. Das Unternehmen hat für Deutschland und die Bundeswehr große Bedeutung. Es gilt als wesentlicher Teil der deutschen Sicherheits- und Verteidigungsindustrie mit entsprechenden Standorten. Produziert werden unter anderem Kampfpanzer wie der Leopard 2, Artilleriesysteme wie die Panzerhaubitze 2000, Schützenpanzer oder auch Munition. Aus Sicht von Wirtschaftsministerin Reiche ist es wichtig, dass Deutschland und Frankreich künftig auf Augenhöhe über die Entwicklung des Unternehmens entscheiden.
1: Auch rheinland-pfälzische Kommunen haben sich am bundesweiten Aktionstag Kommunen am Limit beteiligt. Bei einer zentralen Aktion in Mainz hieß es, Städte, Gemeinden und Kreise hätten eh schon zu wenig Geld, müssten aber mehr Aufgaben übernehmen. Matthias Zahn aus der Redaktion Landespolitik.
4: Viele Kommunen seien deswegen kurz vor der Handlungsunfähigkeit. Die Lage sei im ganzen Land prekär, bis in die kleinsten Ortsgemeinden. Landrat Lessmeister aus dem Kreis Kaiserslautern sagte dem SWR, die Bürger bekämen die Auswirkungen direkt zu spüren, weil nicht mehr investiert werden könne, etwa in marode Straßen, in Kitas oder Schulen. Ministerpräsident Schnieder von der CDU kam gegen Ende überraschend zu der Protestaktion dazu. Er versicherte noch einmal, seine Landesregierung werde den Kommunen deutlich mehr Geld geben. Aber auch der Bund sei in der Pflicht. Dass die Städte und Kreise zum Beispiel stark steigende Sozialausgaben zu bewältigen hätten, gehe auf Gesetze des Bundes zurück.
1: Im Ahrtal haben Katastrophenschützer und Forscher 3 Wochen lang geübt, wie ein Einsatz bei einem künftigen Hochwasser ablaufen könnte. Dabei wurden autonome Drohnen und Hightech-Roboterfahrzeuge eingesetzt. Ahr-Landrätin Cornelia Weigand.
5: Man kann sehen, dass man aus der Luft mit autonomen Drohnen, mit Robotern in schwieriges Gelände gehen kann. Alles, was einem in einer ganz akuten Lage wichtige Informationen liefert, und zwar sehr schnell. Das ist alles noch in so einem Experimentierstadium, aber es funktioniert. Die Informationstiefe ist toll. Und das ist das, was ich mir wünsche, dass jetzt auch wirklich Wissenschaft bei der Politik Gehör findet, weil sowas braucht eine Finanzierung, um das dann nachher zu einer Serienreife zu entwickeln, dass es für große Lagen wirklich zur Verfügung stehen wird.
1: Für Fußballnationalspieler Nico Schlotterbeck ist die WM vorbei. Der DFB hat bestätigt, dass sich der Innenverteidiger im Spiel gegen die Elfenbeinküste einen Bänderriss im Sprunggelenk zugezogen hat. Schlotterbeck fällt für mindestens 8 Wochen aus. 16.04 Uhr.
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6: Vorsicht auf der B469 Wörth am Main, Amorbach zwischen Laudenbach und Kleinheubach. Eine zerbrochene Natursteinplatte liegt da auf der Bundesstraße. Aufpassen. Dann die A5 Basel Richtung Karlsruhe. Die ist zwischen Bad Krozingen und Freiburg Süd wegen Reinigungsarbeiten gesperrt. 9 Kilometer Stau. Die letzte freie Ausfahrt ist Mülheim-Neuenburg. A60 Rüsselsheim Richtung Mainz zwischen Rüsselsheim Mitte und Mainz-Spitzdreieck. 3 Kilometer Stau. Verzögerung 1/4 Stunde. Auf der A7 Ulm Richtung Füssen Vor dem Grenztunnel Füssen ist derzeit Blockabfertigung mit erheblichen Wartezeiten, das Ganze wegen eines schweren Unfalls auf dem Fernpass. A8 Karlsruhe Richtung München zwischen Leonberg Ost und Stuttgart-Degerloch, defekter LKW, rechte Spur gesperrt, 4 Kilometer Stau, Viertelstunde dauert's länger. Die A8 Stuttgart Richtung München, die ist zwischen Mühlhausen und Hohenstadt wegen eines defekten LKW gesperrt, 5 Kilometer Stau, letzte freie Ausfahrt ist Eichelberg. In Stuttgart auf der B14 steht im Heslacher Tunnel ein defekter PKW für beide Richtungen, abwechselnd nur eine Spur frei, dadurch jeweils 2 Kilometer Stau. Und noch auf der A59 Bonn-Köln ist am Dreieck Bonn-Beuel die Überleitung zur A565 Richtung Meckenheim aus beiden Richtungen kommend nach einem Unfall gesperrt. Alle Verkehrsinfos in aller Ruhe zum Nachlesen auf swr4.de und in unserer App. Wir wünschen gute Fahrt, kommen Sie gut an.
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6: 32 Grad und ein bisschen Regen in Sigmaringen, 33 Grad in Buchen und in Kusel und 34 Grad meldet uns unsere Station in Worms. Und wir schauen mal, was unser SWR4-Wetterexperte Gernot Schütz uns meldet.
7: Bis zum Abend geht's meist sonnig und heiß weiter. Nur vereinzelt bildet sich Richtung Hunsrück oder Taunus mal ein Hitzegewitter. Punktuell besteht jedoch die Gefahr von Starkregen, Hagel und Sturmböen. Der Nachthimmel ist meist sternklar. Morgen früh liegen die Tiefstwerte zwischen 22 und 19 Grad. Morgen scheint erneut die Sonne und es wird sehr heiß. Die Temperaturen steigen auf 33 Grad in Flohnheim und bis 36 Grad in Nierstein. Am Nachmittag und Abend besteht nur ein geringes Gewitterrisiko und es wird schwacher Nordostwind. Am Mittwoch und Donnerstag weiterhin sonnig, kaum Gewitter und noch heißer. Am Donnerstag bis knapp an die 40 Grad.
6: Dankeschön, Gernot.
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6: Er ist ein Weltstar. Seine Hits sind fast unzählbar und er ist so, so bescheiden und freundlich und einfach ein super Typ, ein Gentleman. Wir reden über Chris de Burgh, Missing You, Sailing Away oder Ship to Shore oder Don't Pay the Ferryman. 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Ganz gemütlich und ganz stressfrei. Wie das funktioniert, sage ich Ihnen gleich nach drei Hits.
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0: California Dreaming hier bei SWR4, The Mamas and the Papas um 16.16 Uhr. Vorsichtig fahren bitte auf der A6 Mannheim Richtung Heilbronn zwischen Sinsheim und Sinsheim Süd. Defekter Laster auf der mittleren Spur.
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0: 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Ein schöner, lauer Sommerabend, da denkt man doch, ja, warum jetzt nicht irgendwie ein wunderschönes Konzert? 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
2: Ich habe ihn als unglaublich angenehmen Menschen erlebt. 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

0: Es ist 16.30 Uhr.
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2: Aus dem Studio Mainz mit Andreas Neubrech. Guten Tag. Die Wiesbadener Feuerwehr testet eine Fernerkundungsdrohne. Der VG-Rat Alzey-Land befasst sich mit Renaturierung. Das Wetter, morgen viel Sonne bis 36 Grad. Die Feuerwehr Wiesbaden testet seit heute eine Fernerkundungsdrohne. Sie ist in der Feuerwache in Ickstadt stationiert und soll im Ernstfall erste Bilder vom Einsatzort liefern. Gedacht ist die Drohne beispielsweise bei Wald- oder Wiesenbränden und bei Unfällen auf der Autobahn. Jörg Heck von der Feuerwehr Wiesbaden.
3: Der große Vorteil ist, dass wir sehr schnell Bilder von der Einsatzstelle bekommen. Und das ist eben ein großer Unterschied zu früher. Früher hatten wir diese Bilder eben nicht und mussten uns alle Informationen vor Ort erst zusammensuchen. Gerade die ersten Minuten des Einsatzes sind häufig von einem Informationsdefizit geprägt und die Drohne liefert schnell Bilder, die dieses Informationsdefizit abbauen. Und wenn der Einsatzleiter eine gute Entscheidung zur Gefahrenabwehr treffen will, dann geht das nur, wenn er auch gute Informationen hat.
2: Das Pilotprojekt kostet 60.000 Euro. Danach entscheidet die Stadt, ob sie die Feuerwehr dauerhaft mit 2 oder 3 Drohnen ausstattet. Der Wormser Schwimmclub Poseidon ist sehr zufrieden mit dem Betrieb seines neuen Leerschwimmbeckens, knapp ein Jahr nach dessen Einweihung. Die Nachfrage nach Schwimmzeiten sei groß. Viele Wormser Grundschulen würden das Becken für Anfängerkurse nutzen. Weil das städtische Hallenbad derzeit wegen Umbaus geschlossen sei, gäbe es in Worms kaum Alternativen für Schulschwimmen. Der Präsident vom Wormser Schwimmclub Poseidon, Manfred Pfeiffer.
4: Wir sind hochzufrieden, da wir immer wieder von der Bevölkerung, von den Lehrern, von den Kindern positive Rückmeldungen bekommen. Das Leerschwimmbecken wird von unseren Grundschulen der Stadt Worms super angenommen. Die sind überglücklich, dass sie mit den Kindern hier schwimmen können und sagen uns das immer wieder, was der Verein geleistet hat, ist einfach super.
2: Der Rat der Verbandsgemeinde Alzey-Land wird am Abend voraussichtlich eine Vereinbarung zur Renaturierung des Gebiets am Steinbach zwischen Alzey-Weinheim und Offenheim beschließen. Zudem soll dort ein neuer Radweg entstehen. Ziel der Renaturierung zwischen Weinheim und Offenheim ist auch die Verbesserung des Hochwasserschutzes, heißt es in der Beschlussvorlage des Verbandsgemeinderates Alzey-Land.
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2: Bis zum Abend geht es meist sonnig und heiß weiter. Nur vereinzelt bildet sich mal ein Hitzegewitter. Punktuell besteht jedoch die Gefahr von Starkregen, Hagel und Sturmböen. Der Nachthimmel ist meist sternenklar und morgen früh liegen dann die Tiefstwerte zwischen 22 und 19 Grad. Morgen scheint erneut die Sonne und es wird sehr heiß. Die Temperaturen steigen auf 33 Grad in Flohenheim und bis 36 Grad in Nierstein. Am Nachmittag und Abend besteht dann ein geringes Gewitterrisiko.
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5: 3 Minuten nach halb 5, Vorsicht auf der A62 Nonnweiler Richtung Landstuhl. Zwischen Kusel und Glan-Münchweiler liegen mehrere Unterlegkeile auf allen Fahrstreifen. Die A5 Basel Richtung Karlsruhe, die ist schon Bad Krozingen und Freiburg Süd wegen Reinigungsarbeiten gesperrt. 9 Kilometer Stau. Letzte freie Ausfahrt ist Mülheim-Neuenburg. Auf der A7 Ulm Richtung Füssen vor dem Grenztunnel Füssen ist derzeit Blockabfertigung mit erheblichen Wartezeiten wegen eines schweren Unfalls auf dem Fernpass. Die A8 Stuttgart Richtung München, die ist zwischen Mühlhausen und Hohenstadt wegen eines defekten Lasters gesperrt, 6 Kilometer Stau. Dort hat ein Gefahrguttransporter eine Panne, dadurch ist die Kühlung des Fahrzeugs ausgefallen. Feuerwehr muss nun diesen Gefahrstoff kühlen. Bisher ist nicht bekannt, wie lange das Ganze dauern wird. Auch die Ausfahrten Eichelberg und Kirchheim unter Teck sind durch abfahrende Fahrzeuge absolut überlastet. Am besten die A8 in diesem Bereich, wenn möglich. Meiden. Dann in Stuttgart auf der B14 steht im Heslacher Tunnel defekter Laster. Für beide Richtungen abwechselnd nur eine Spur frei, 2 Kilometer Stau jeweils. Und auf der A59 Bonn-Köln ist im Dreieck Bonn-Beuel die Überleitung zur A565 Richtung Meckenheim. Aus beiden Richtungen kommend nach einem Unfall gesperrt. Jetzt sind wir durch, kommen Sie auch gut durch. Gute Fahrt wünschen wir und alles zum Nachlesen auf swr4.de und in der swr4-App.
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5: Und ich wage mal zu behaupten, Abkühlung ist nicht in Sicht. Aber wer weiß, wir fragen sicherheitshalber doch nochmal nach bei unserem SWR4-Wetterexperten Gernot Schütz. Mit dem sprechen wir gleich über dieses doch sehr heiße Sommerwetter im Südwesten. Wie lange geht's weiter? Er verrät uns gleich nach 3 Hits.
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0: them. It's all over now, Baby Blue. Hier ist SWR 4 und wir schauen aufs Wetter. Da ist nichts over and out hier. Nein, es geht genauso weiter mit der Hitze. Und momentan sind auch so ein paar Gewitter unterwegs im Südwesten. Wo genau die hängen, das weiß Gernot Schütz. Hallo Gernot, grüß ins Wetterstudio. Wo rumpelt es gerade?
1: Also in Baden-Württemberg, nur in Rheinland-Pfalz nirgends. Und da haben wir es zum Teil in Oberschwaben, so ein bisschen nördlich von Heilbronn. Aber das ist jetzt nur noch ein Schauer, hat sich abgeschwächt. Und zwischen Schwäbisch Gmünd und Dillingen an der Donau sind auch so zwei kleine Zellen unterwegs. Aber die sind wirklich sehr, sehr eng begrenzt bei den allermeisten. Da würde man sagen, 95% aller Menschen in Rheinland-Pfalz und Baden-Württemberg haben einfach nur Sonne und Hitze.
0: Und natürlich auch Schwüle, mit der geht's auch in die Nacht.
1: Genau, die Tiefstwerte sind auch sehr hoch, 22 bis 15 Grad. Die 15 gibt's aber eigentlich auch nur in Oberschwaben und im Allgäu und in manchen Tälern im Schwarzwald. Oft haben wir eine Tropennacht, also 20 Grad oder mehr als Tiefstwert.
0: Und ich habe es vorhin schon angesprochen, es geht genauso weiter. Also da ist nichts mit Abkühlung in Sicht, auch morgen Hitze im Südwesten.
1: Genau, Temperatur 29 Grad im Westerwald und bis 36 Grad am Oberrhein und im Rhein-Main-Gebiet. Und dazu wieder viel Sonnenschein, ähnlich wie heute, kaum Gewitter, wahrscheinlich sogar noch weniger als heute. Ganz ausschließen kann man es aber nicht, wenn, dann wohl am ehesten über dem Bergland im südlichen Baden-Württemberg. Aber auch da wird es wirklich nur ganz, ganz vereinzelt mal blitzen und donnern.
0: Wollen wir schon ein paar Tage weiterschauen oder willst du uns das lieber ersparen? Wie sieht's aus?
1: Naja, es wird auch nicht dadurch besser, dass ich es jetzt noch nicht sage, sondern erst morgen. Aber
0: okay, dann hau raus.
1: Die Hitze geht einfach weiter. Also es steigert sich sogar noch Richtung Donnerstag, Freitag sind verbreitet 38, 39 im Rhein-Main-Gebiet, vielleicht sogar an die 40 Grad möglich. Und das Ganze geht auch bis zum Wochenende weiter. Also nach wie vor Hitze, Hitze ohne Ende.
0: Hitze, Hitze ohne Ende und wir müssen trinken, trinken, trinken. Das auf jeden Fall dürfen wir nicht vergessen an dieser Stelle. Dankeschön, Gernot. Schöne Grüße ins Wetterstudio. Du hältst weiter die Augen offen. Falls du irgendwo ein bisschen Abkühlung siehst, bitte lasse es uns wissen. Dankeschön, Grüße, ciao.

SWR4 spielt Bill Withers, Lean on Me, um 4 Minuten vor 17 Uhr. Vorsichtig fahren bitte auf der A6. Heilbronn Richtung Mannheim zwischen Schwetzingen-Hockenheim und Mannheim-Schwetzingen eine ungesicherte Unfallstelle. Und Vorsicht auch auf der A60 Bingen Richtung Mainz zwischen Ingelheim-West und Ingelheim-Ost. Defekter LKW auf der rechten Spur. Vorsichtig fahren mit SWR4.

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3: 17 Uhr im Studio Stefan Eich. Die USA stoppen vorläufig die Ölsanktionen gegen den Iran. Mainz und andere Städte rufen wegen Trockenheit und Hitze zum Wassersparen auf. Das Wetter in Rheinland-Pfalz sonnig und heiß, kaum Gewitter. Morgen ähnlich bei maximal 29 bis 36 Grad. Nach den Vermittlungsgesprächen mit dem Iran in der Schweiz heben die USA die Sanktionen gegen iranisches Öl vorläufig auf. Das US-Finanzministerium hat erklärt, die Ausnahme gelte für 60 Tage. Beide Seiten wollen bis dahin ein endgültiges Friedensabkommen erreichen. US-Vizepräsident Vance hat vor seiner Abreise aus der Schweiz gesagt, die Gespräche seien eine sehr gute Grundlage für einen erfolgreichen endgültigen Deal. Patricia Bern.
4: Mehrere Aspekte seien ihm dabei wichtig. Es müsse ein Weg gefunden werden, die Straße von Hormuz offen zu halten. Zudem sei ein wichtiges Ziel, die Gefechte zwischen Israel und der Hisbollah-Miliz dauerhaft zu beenden. Es werde viel Arbeit erfordern, bis die territoriale Integrität und Souveränität des Libanon sowie die Sicherheit Israels wirklich erreicht seien. Anschließend hob der US-Vizepräsident besonders hervor, dass Teheran zugestimmt habe, wieder Inspektoren der Internationalen Atomenergiebehörde in den Iran zu lassen. Das sei der erste Schritt zur dauerhaften Denuklearisierung oder dauerhaften Beendigung eines Atomwaffenprogramms im Iran. Dies ist aber weder von der IAEA noch vom Iran bestätigt worden.
3: Der britische Labour-Politiker Burnham will Nachfolger von Parteichef und Premierminister Starmer werden. Er wolle sich um den Parteivorsitz bewerben, hat Burnham wenige Stunden nach Starmers Rücktrittsankündigung erklärt. EU-Kommissionschefin von der Leyen würdigte die Arbeit von Starmer, berichtet Katrin Schmidt aus Brüssel.
5: Viele Regierungschefs brauchen Jahre, um zu dem Staatsmann heranzuwachsen, der du in nur 2 Jahren geworden bist, schreibt sie auf ihren Social-Media-Kanälen. Und so die Kommissionschefin weiter, die Sicherheit Europas und die der Ukraine sei dank Starmer gestärkt worden. Auch für die EU beginnt mit dessen Rücktritt eine Zeit des Wartens, bis die Nachfolge bis September geklärt sein soll. Wer auch immer die Nachfolge antritt, in Brüssel hofft man, dass eine zuletzt verstärkte Zusammenarbeit weitergeht. Denn unter Premier Starmer hatte sich Großbritannien stärker im Sinne und in Kooperation mit der EU engagiert, wenn es beispielsweise um die Unterstützung der Ukraine geht, um die Stärkung der NATO und eine verstärkte Unabhängigkeit gegenüber den USA.
3: Die Mainzer Netze rufen zum Wassersparen auf. Wegen der Hitze seien einzelne Brunnen eines Wasserwerks schon trocken. SWR-Reporter Marco Schüler.
6: Das Wasserwerk Petersaue nutzt gefiltertes Wasser aus dem Rhein. Weil der Wasserpegel hier derzeit niedrig ist, verringert sich automatisch auch die Fördermenge des Trinkwassers, heißt es von den Mainzer Netzen. Weil es in den kommenden Tagen aber weiterhin so heiß bleiben soll, rechnen sie aktuell mit großem Wasserverbrauch beim Trinkwasser. Aus diesem Grund bitten die Mainzer Netze darum, dass man aktuell auf das Bewässern von Gärten und Rasenflächen sowie auf das Befüllen von Pools im Großraum Mainz verzichten solle. Mit dem baldigen Beginn der Sommerferien hoffen die Mainzer Netze allerdings auf weniger Druck auf die Trinkwasserversorgung.
3: Auch die Stadt Remagen ruft zum Wassersparen auf, ebenso der Kreis Cochem-Zell und die Verbandsgemeinde Höhr-Grenzhausen. Das Mainzer Marienhaus-Klinikum fürchtet um seine Zukunft. Sollte die vom Bund geplante Gesundheitsreform in Kraft treten, könne das Krankenhaus in die Insolvenz geraten, sagte Geschäftsführer Nietzel dem SWR. Das Klinikum müsse infolge der Reform jährlich rund 5 Millionen Euro einsparen. Fußballnationalspieler Nico Schlotterbeck hat sich nach seinem vorzeitigen WM-Aus an die Fans gewandt. In den sozialen Medien schreibt er, er brauche noch etwas Zeit, um das Ganze zu verarbeiten. Was jetzt aber zähle, sei die Mannschaft, die verdiene die volle Unterstützung aller Menschen in Deutschland. Der 26-Jährige hat sich im Gruppenspiel gegen die Elfenbeinküste am linken Sprunggelenk verletzt. Es ist 17.04 Uhr.
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7: Vorsicht auf der A81 Singen Richtung Stuttgart zwischen Tuningen und Villingen-Schwenningen. Fahrzeugteile auf der Fahrbahn. Vorsicht auf der A60 Bingen Richtung Mainz zwischen Ingelheim West und Ingelheim Ost. Defekter Laster auf der rechten Spur. A8 Karlsruhe Richtung Stuttgart zwischen Pforzheim West und Pforzheim Süd. Defekter PKW auf der rechten Spur. 7 Kilometer Stau. Verzögerung 30 Minuten. In der Gegenrichtung A8 Richtung Karlsruhe zwischen Heimsheim und Pforzheim Ost. Baustelle 5 Kilometer stockend. Nochmal die A8 Karlsruhe Richtung Stuttgart zwischen Leonberg West und der Raststätte Sindelfinger Wald. Aufräumarbeiten auf der rechten Spur, 2 Kilometer Stau. Und nochmal die A8 Stuttgart Richtung München. Die ist zwischen Mühlhausen und Hohenstadt wegen eines defekten Gefahrgut-LKW auf unbestimmte Zeit gesperrt. 8 Kilometer Stau. Auch die Ausfahrten Eichelberg und Kirchham unter Teck Ost sind durch abfahrende Fahrzeuge überlastet. Am besten die A8 Richtung München. Umfahren, wenn es irgendwie geht. In Stuttgart auf der B14, da steht im Hesslacher Tunnel ein defekter PKW für beide Richtungen. Abwechselnd nur eine Spur frei, dadurch 2 Kilometer Stau in beide Richtungen. Auf der A59 Bonn-Köln, da ist im Dreieck Bonn-Beuel die Überleitung zur A565 Richtung Meckenheim aus beiden Richtungen kommend nach einem Unfall gesperrt. Da ist eine ganze Menge los. Können Sie alles nochmal nachlesen, wenn Sie mögen, auf swr4.de und in unserer App. Wir wünschen eine gute und sichere Fahrt.
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7: Und schauen für Sie aufs Thermometer. Sehr belastet dieser Tage. Wir haben 31 Grad in Leutkirch oder auch in Daun. 32 sind es in Koblenz und Reutlingen meldet uns 33 Grad. Und Gernot Schütz aus dem SWR4-Wetterteam sagt Ihnen, wie es weitergeht.
8: Heute Abend ist es sonnig und heiß. Gewitter gibt es nur vereinzelt im Pfälzerwald. In der sternklaren Nacht liegen die Tiefstwerte zwischen 22 und 16 Grad. Morgen scheint erneut die Sonne. Gelegentlich ziehen lockere Wolken durch. Das Gewitterrisiko ist sehr klein. Ganz ausgeschlossen sind sie aber nicht. Es weht schwacher Nordostwind. Dazu steigen die Temperaturen auf 29 Grad im Siegerland und bis 36 Grad in der Vorderpfalz. Am Mittwoch und Donnerstag ist es weiterhin sonnig, es gibt kaum Gewitter und es wird sogar noch heißer. Am Donnerstag sind im Rhein-Main-Gebiet bis knapp 40 Grad möglich.
7: Dankeschön, Gernot.
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7: Okay, Kaffee vielleicht ein bisschen zu heiß, Tee auch zu heiß. Wir füllen einfach eine kühle Apfelschorle in unsere SWR4-Tasse. Geht doch auch mal bei diesen Temperaturen. Sie können jetzt eine solche Tasse gewinnen mit ein bisschen Glück. Und zwar spielen wir wieder unser kleines musikalisches Rätsel. Und die ganz einfache Frage lautet, wie heißt denn der Hit, der so beginnt? Ja, das geht ja ziemlich dramatisch los. Haben Sie eine Ahnung? Dann klingeln Sie gerne bei mir durch.
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0: Montagnachmittag hier bei SWR 4. Benny King, Stand by Me um 17.16 Uhr. Vorsicht auf der B417 Wiesbaden Richtung Dietz zwischen B54 Fischzucht und dem Abzweig nach Wehen. Ein defektes Auto auf der rechten Spur. So, jetzt wird's spannend. Jetzt bräuchte man nur noch den Trommelwirbel, dann wird alles passen. Wir haben gefragt, wie heißt denn der Titel, der so beginnt? Ich hab's vorhin schon gesagt, das ist ein sehr dramatischer Start in einen Oldie und wir wollten von Ihnen wissen, wie heißt denn das gute Stückchen Musik? Und zu gewinnen gibt es mit ein bisschen Glück eine SWR4-Tasse und wir versuchen unser Glück mit Frank Diermeier aus St. Leon Roth. Schönen guten Tag, Herr Diermeier.
1: Einen wunderschönen guten Tag.
0: Da ist er, der Herr Diermeier. So, jetzt bin ich mal gespannt auf Ihren Lösungsvorschlag. Was hören wir da für ein Stückchen Musik?
1: Das kann nur I'll Meet You at Midnight von Smokey sein.
0: Da ist er sehr selbstsicher unterwegs, der Frank. Wir hören mal rein in die Auflösung. I'll meet you at midnight. Da war's doch schon. Also, alles richtig gemacht. Glückwunsch. Tasse danke, geht nach St. Leon Roth.
1: Jetzt, sehr schön.
0: Jetzt ist er baff.
1: Oft genug probiert, eigentlich mal durchgekommen.
0: Also, heute hat's geklappt. Wie gehen Sie mit der Hitze um, Herr Diermeier? Alles gut? Oder raucht schon der Kopf?
1: Im Schatten sitzen und möglichst wenig bewegen.
0: Das ist, wenn man das kann, ist das ein sehr guter Tipp auf jeden Fall. Und nochmal schnell zurück zur Musik. So die 70er, das war Ihr Ding? Also so die 70er Musik auch? Sie sind ein Kind der 70er?
1: Ja. Ja, ja, das Kind der 70er, alles so am Anfang, Sweet, Slate, T-Rex, Smokey und spät dann mit 15, 16, 17, in der 70er kamen dann auch noch ein paar Hardrocker dazu, so Deep Purple, Uriah Heep, aber Kind der 70er passt schon, auch von den Sachen habe ich genug Platten und CDs im Schrank stehen.
0: Lassen Sie mal ganz kurz Ihre Blicke schweifen, sie saß bei Ihnen aus im Zimmer, alles voll tapeziert mit Postern?
1: Ja, doch, ein Bravo-Starschnitt und hier die normalen Posters. Also war schon gut geklebt, man brauchte nicht mehr tapezieren.
0: Nur einfach immer den neuen Starschnitt einfach drüber kleben, dann war das gut. Nur dann wird das Zimmer irgendwann immer kleiner, ne? Dann wird es immer enger irgendwann, wenn immer mehr dazukommt, wenn man nicht mal wieder was.
1: Neben dem Starschnitt war nicht mehr viel Platz, weil ich habe einen Starschnitt dran gemacht von Juliane Werding, aber nicht wegen Juliane Werding, aber die saß auf so einem riesen geilen Chopper. Also den wollte ich unbedingt an der Wand haben.
0: Also ein Motorrad quasi. Also, Dankeschön, dass Sie uns mitgenommen haben, kurz in Ihre Jugend, sage ich mal, in Ihre musikalische Jugend und auch natürlich dann in die musikalische Zeit, in die auch Smokey passt. I'll Meet You at Midnight hören wir jetzt und die Tasse, die schicken wir zu Frank Diermeier nach St. Leon Roth. 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

0: Es ist 17.30 Uhr.
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2: Aus dem Studio Mainz mit Andreas Neubrech. Guten Abend. Die Wiesbadener Feuerwehr testet eine Fernerkundungsdrohne. Der VG-Rat Alzey-Land befasst sich mit Renaturierung. Das Wetter, morgen viel Sonne bis 36 Grad. Die Feuerwehr Wiesbaden testet seit heute eine Fernerkundungsdrohne. Sie ist in der Feuerwache in Ickstadt stationiert und soll im Ernstfall erste Bilder vom Einsatzort liefern. Gedacht ist die Drohne beispielsweise bei Wald- oder Wiesenbränden und bei Unfällen auf der Autobahn. Jörg Heck von der Feuerwehr Wiesbaden.
3: Der große Vorteil ist, dass wir sehr schnell Bilder von der Einsatzstelle bekommen. Und das ist eben ein großer Unterschied zu früher. Früher hatten wir diese Bilder eben nicht und mussten uns alle Informationen vor Ort erst zusammensuchen. Gerade die ersten Minuten des Einsatzes sind häufig von einem Informationsdefizit geprägt und die Drohne liefert schnell Bilder, die dieses Informationsdefizit abbauen. Und wenn der Einsatzleiter eine gute Entscheidung zur Gefahrenabwehr treffen will, dann geht das nur, wenn er auch gute Informationen hat.
2: Das Pilotprojekt kostet 60.000 Euro. Danach entscheidet die Stadt, ob sie die Feuerwehr dauerhaft mit 2 oder 3 Drohnen ausstattet. In einem Mehrfamilienhaus auf dem Mainzer Lerchenberg läuft immer noch Abwasser in einen Aufzugsschacht und sorgt für einen ziemlich unangenehmen Geruch. Beton von einer Baustelle gegenüber hatte vor 4 Wochen den Abwasserkanal verstopft. SWR-Reporterin Rabea Amri, der Kanal ist da mittlerweile wieder frei. Warum gibt's das Problem denn immer noch?
4: Das ist momentan das große Rätsel. Das Haus gehört der Mainzer Wohnbau und die hat jetzt Techniker geschickt, die heute die Kanäle mal mit Kameras durchleuchten sollen. Eine Sprecherin hat mir gesagt, dass der Beton eventuell weiter reingelaufen ist als gedacht und es irgendwo noch eine Blockade gibt. Immerhin besteht das Problem nur noch in einem Haus. In ein anderes Haus auf dem Lerchenberg, das auch betroffen war, läuft kein stinkendes Abwasser mehr rein. Dort kann der Aufzug auch schon wieder fahren. Auslöser des Ganzen war eine benachbarte Baustelle. Dort war vor 1 Monat aus Versehen ein Abwasserrohr beschädigt worden. So lief der Beton in den Kanal.
2: Der Rat der Verbandsgemeinde Alzey-Land wird am Abend voraussichtlich eine Vereinbarung zur Renaturierung des Gebiets am Steinbach zwischen Alzey-Weinheim und Offenheim beschließen. Zudem soll dort ein neuer Radweg entstehen. Ziel der Renaturierung zwischen Weinheim und Offenheim ist auch die Verbesserung des Hochwasserschutzes, heißt es in der Beschlussvorlage des Verbandsgemeinderates Alzey-Land.
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2: Der Nachthimmel ist meist sternenklar und morgen früh liegen die Tiefstwerte zwischen 22 und 19 Grad. Morgen scheint dann erneut die Sonne und es wird sehr heiß. Die Temperaturen steigen auf 33 Grad in Flohenheim und bis 36 Grad in Nierstein. Am Nachmittag und am Abend besteht dann ein geringes Gewitterrisiko.
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5: 6:03, Vorsicht auf der A6, Kaiserslautern Richtung Saarbrücken. Zwischen Kaiserslautern Einsiedlerhof und Rammstein-Miesenbach, Gefahr durch 2 defekte Fahrzeuge auf der rechten Spur. Vorsicht auf der A81, Stuttgart Richtung Singen, zwischen Dreieck Bad Dürrheim und Geisingen, eine Gießkanne auf der Fahrbahn. Dann eine Unwetterwarnung für Baden-Württemberg, nehmen Sie in den Abendstunden, beziehungsweise rechnen Sie in den Abendstunden mit heftigen Gewittern, Starkregen und teilweise auch mit Hagelschauern. Bitte aufpassen. Dann Vorsicht auf der B417 Wiesbaden Richtung Dietz zwischen der B54 Fischzucht und dem Abzweig nach Wehen. Defektes Auto auf der rechten Spur. A8 Karlsruhe Richtung Stuttgart zwischen Pforzheim West und Pforzheim Süd. Baustelle 7 Kilometer Stau, 30 Minuten dauert es länger. In der Gegenrichtung zwischen Heimsheim und Pforzheim Ost. Baustelle und 6 Kilometer stockend. Dann die A8 Stuttgart Richtung München. Die ist zwischen Mühlhausen und Hohenstadt wegen eines defekten Gefahrgut-LKW aktuell gesperrt. 10 Kilometer Stau inzwischen. Auch die Ausfahrten Eichelberg und Kirchham unter Teck Ost sind durch abfahrende Fahrzeuge überlastet. Das kann auch noch ein bisschen dauern, wenn möglich, die A8 Richtung München umfahren. In Stuttgart auf der B14, da steht im Heslacher Tunnel ein defekter PKW. Für beide Richtungen abwechselnd nur eine Spur frei, dadurch in beiden Richtungen 2 Kilometer Stau. Und auf der A59 Bonn-Köln, da ist im Dreieck Bonn-Beuel die Überleitung zur A565 Richtung Meckenheim aus beiden Richtungen kommend nach einem Unfall gesperrt. Alle Verkehrsinfos für Sie zum Nachlesen auf swr4.de und auch in unserer App. Wir wünschen gute und entspannte Fahrt.
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5: Heiß ist es draußen, wir brauchen Wasser zum Trinken, zum Duschen und ja, manch einer wässert den Garten oder füllt den Pool. Das hat zur Folge, vielerorts wird das Wasser schon wieder knapp. In Remagen zum Beispiel, da sind die Reserven jetzt schon fast aufgebraucht. Warum ist das so? Diese Frage beantworten wir gleich nach drei Hits.
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0: Simon Says, die 1910 Fruit Gum Company, auch ein interessanter Name. Hier ist SWR 4 am Montagnachmittag und ja, ich sage Ihnen nichts Neues, wenn ich sage, es ist extrem heiß. Das heißt, jeder gießt gerade mal die Pflanzen, jeder füllt mal ein Planschbecken auf, man duscht vielleicht einmal mehr als sonst, ja, und deswegen wird anscheinend das Wasser schon wieder knapp. Anfang des Monats hat ja schon die Stadt Heilbronn zum Wassersparen aufgerufen, jetzt zieht Mainz nach und auch die Stadt Remagen im Kreis Ahrweiler ruft zum Wassersparen auf. In Remagen gibt es große Hochbehälter, da sind teilweise Millionen Liter drin, die die Menschen dort mit Trinkwasser versorgen sollen. Ja, und diese riesigen Behälter sind schlagartig leerer geworden. Eigentlich komisch. Vor der Hitzewelle hatte es doch eigentlich ordentlich geregnet. Deswegen die Frage an SWR4-Reporter Tim Seinisch in Remagen. Wieso ist die Lage denn da gerade so angespannt?
1: Ich habe Stadtbürgermeister Björn Ingendahl getroffen. Er hat mir gesagt, dass am Wochenende einfach sehr viel Wasser in Remagen verbraucht wurde. Deshalb seien die Hochbehälter fast leer gelaufen. Warum der Wasserverbrauch so hochgegangen ist, konnte er nicht genau sagen, aber die Stadt hat einen Verdacht.
2: Konkret wissen wir das nicht. Wir können nur vermuten, dass es halt auch aus der Landwirtschaft eine Entnahme ist, was grundsätzlich in Ordnung und erlaubt ist. Die bekommen von uns Standrohre, da sind Wasseruhren dran. Nur wenn natürlich viele Landwirte gleichzeitig bei dem Wetter ihre Felder, ihre Kulturen wässern, dann läuft es schon mal ganz schön leer.
0: Natürlich die Frage jetzt, was kann man selbst machen, um Wasser zu sparen?
1: Ja, in der Warnmeldung heißt es, dass die Menschen aus Remagen jetzt weder ihre Autos waschen noch ihre Pools befüllen sollen. Und auch beim Gießen im Garten sollen sie sparsam sein. Ich konnte mit einigen Menschen in Remagen sprechen und hatte das Gefühl, die nehmen die Warnung schon ernst und haben teilweise auch eigene Taktiken entwickelt, um weniger zu verbrauchen.
3: Wenn ich Salat wasche, dann nehme ich das Wasser für die Blumen und überhaupt, wenn ich aufmache, sehe ich zu, dass ich nicht volle Kanne mache, sondern ein bisschen weniger.
4: Ich habe keinen Pool, den ich befüllen kann. Ich wässere auch keinen Garten. Von daher normale Sparmaßnahmen. Also duschen muss noch drin sein und kochen.
0: Ja, durch die Hitze wird das Wasser knapp und die ersten Städte und Kreise im Südwesten rufen zum Wassersparen auf. Wir sollten alle ein bisschen mitmachen. Ich habe mich auch dafür entschieden, der Rasen wird ab jetzt nicht mehr gesprengt. Dann wird er halt braun. Mein Gott, irgendwann wird er auch wieder grün, wenn der nächste Regen kommt. 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

Hubert K., Engel 07 und das war er, der Montagnachmittag hier bei SWR 4 mit Matthias Medtner. Jetzt gleich Jens Vogt. Bis eben saß er noch draußen, hat die Füße hochgelegt. Das heißt, er muss fit sein für diesen Montagabend. Davon bin ich überzeugt. Viel Spaß mit Jens Vogt. Einen schönen Montag. Gutes Schwitzen, gutes Durchschnaufen.

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8: 18 Uhr im Studio Stefan Eich. Die USA heben vorläufig die Ölsanktionen gegen den Iran auf. In Remagen gibt es jetzt ein provisorisches Schwimmbad. Das Wetter in Rheinland-Pfalz sonnig und heiß, kaum Gewitter, morgen ähnlich bei maximal 29 bis 36 Grad. Nach den Vermittlungsgesprächen mit dem Iran in der Schweiz heben die USA ihre Sanktionen gegen iranisches Öl vorläufig auf. Das US-Finanzministerium hat erklärt, die Ausnahme gelte für 60 Tage. Bis dahin wollen beide Seiten ein endgültiges Friedensabkommen erreichen. US-Vizepräsident Vance hat vor seiner Abreise aus der Schweiz gesagt, die Gespräche seien eine sehr gute Grundlage für einen erfolgreichen endgültigen Deal. Patricia Wern.
9: Mehrere Aspekte seien ihm dabei wichtig. Es müsse ein Weg gefunden werden, die Straße von Hormuz offen zu halten. Zudem sei ein wichtiges Ziel, die Gefechte zwischen Israel und der Hisbollah-Miliz dauerhaft zu beenden. Es werde viel Arbeit erfordern, bis die territoriale Integrität und Souveränität des Libanon sowie die Sicherheit Israels wirklich erreicht seien. Anschließend hob der US-Vizepräsident besonders hervor, dass Teheran zugestimmt habe, wieder Inspektoren der Internationalen Atomenergiebehörde in den Iran zu lassen. Das sei der erste Schritt zur dauerhaften Denuklearisierung oder dauerhaften Beendigung eines Atomwaffenprogramms im Iran. Dies ist aber weder von der IAEA noch vom Iran bestätigt worden.
8: Der britische Labour-Politiker Burnham will Nachfolger von Parteichef und Premierminister Starmer werden. Er wolle sich um den Parteivorsitz bewerben. Das hat Burnham wenige Stunden nach Starmers Rücktrittsankündigung erklärt. EU-Kommissionschefin von der Leyen würdigte die Arbeit von Starmer. Aus Brüssel berichtet Katrin Schmidt.
10: Viele Regierungschefs brauchen Jahre, um zu dem Staatsmann heranzuwachsen, der du in nur 2 Jahren geworden bist, schreibt sie auf ihren Social-Media-Kanälen. Und so die Kommissionschefin weiter, die Sicherheit Europas und die der Ukraine sei dank Starmer gestärkt worden. Auch für die EU beginnt mit dessen Rücktritt eine Zeit des Wartens, bis die Nachfolge bis September geklärt sein soll. Wer auch immer die Nachfolge antritt, in Brüssel hofft man, dass eine zuletzt verstärkte Zusammenarbeit weitergeht. Denn unter Premier Starmer hatte sich Großbritannien stärker im Sinne und in Kooperation mit der EU engagiert, wenn es beispielsweise um die Unterstützung der Ukraine geht, um die Stärkung der NATO und eine verstärkte Unabhängigkeit gegenüber den USA.
8: In Remagen gibt es seit heute ein sogenanntes Pop-up-Freibad. Es ist ein Provisorium, weil das Freizeitbad noch bis 2028 saniert wird. Christian Giesekessler.
11: Das Pop-up-Freibad ist relativ klein, 25 Meter lang, 10 Meter breit. Deswegen können immer nur 30 Menschen auf einmal darin schwimmen und das laut Stadt auch immer nur für eine Stunde. Das klingt jetzt weniger nach klassischem Freibadspaß und ist auch nicht als solcher gedacht. Es handelt sich um ein Leerschwimmbecken, soll also vor allem von Schwimmbädern Schwimmvereinen genutzt werden oder von Schwimmerinnen und Schwimmern, die da ihre Bahnen ziehen. Es gibt auch keinen Nichtschwimmerbereich, deswegen dürfen Kinder unter 16 nur mit Erwachsenen rein und wer über 16 ist, muss gut schwimmen können. Wer das Pop-up-Freibad nutzen will, muss sich vorher anmelden.
8: Für Fußballnationalspieler Nico Schlotterbeck ist die WM vorzeitig beendet. Der 26-Jährige hat sich im Spiel gegen die Elfenbeinküste am Sprunggelenk verletzt. Auch für Mitspieler Nadim Amiri von Mainz 05 ein Schock.
12: Das ist ein ganz schwieriger Moment. Du weißt eigentlich nicht, was du jetzt ihm sagen sollst, weil du siehst, der ist einfach leer. Und ja, wir müssen einfach für ihn da sein. Ich glaube, Ruhe tut ihm aber auch gut. Wenn jetzt jeder hingeht und jeder sagt, ey, gute Besserung, bla bla bla, das ist auch nervig für ihn.
8: Schlotterbeck selbst schreibt in den sozialen Medien, er brauche noch etwas Zeit, um das Ganze zu verarbeiten. Was jetzt zähle, sei die Mannschaft. Das waren die Nachrichten für Rheinland-Pfalz mit Stefan Eich. Es ist 18.04 Uhr.
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0: Geht los mit einer Unwetterwarnung für Baden-Württemberg. Rechnen Sie hier bitte in den Abendstunden heute mit heftigen Gewittern, Starkregen und Hagel. Die Autobahn 8 Karlsruhe Richtung Stuttgart ist gesperrt wegen eines brennenden Lkw. Und zwar zwischen Pforzheim Nord und Pforzheim Ost. Hier gibt es 5 Kilometer Stau. Auch in der Gegenrichtung 6 Kilometer Stau zwischen Heimsheim und Pforzheim Ost. Die Autobahn 8 Stuttgart Richtung München ist zwischen Mühlhausen und Hohenstadt wegen eines defekten Gefahrgut-Lkw gesperrt. Hier gibt es 10 Kilometer Stau. Im Moment kann eine Selbstentzündung des Gefahrguts nicht ausgeschlossen werden. Meiden Sie das betroffene Gebiet und verlassen Sie den Gefahrenbereich im Umkreis von 500 Metern um den Lämmerbuckeltunnel bitte sofort und begeben Sie sich in sichere Entfernung. Und die B27 noch, Stuttgart Richtung Tübingen, 6 Kilometer Stau zwischen Leinfelden-Echterdingen Nord und Filderstadt-West. Sie brauchen eine halbe Stunde mehr. Alle Verkehrsinfos natürlich auch bei uns im Netz zu finden auf swr4.de. Eine gute Fahrt.
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0: 35 Grad aktuell in Saarburg. Böblingen meldet 33. In Neumarkt-Drohen sind es 34 und Singen ebenfalls 33 Grad. Die Wetteraussichten hier mit Gernot Schütz.
13: Heute Abend ist es sonnig und heiß. Gewitter gibt es nur vereinzelt im Pfälzerwald. In der sternklaren Nacht liegen die Tiefstwerte zwischen 22 und 16 Grad. Morgen scheint erneut die Sonne. Gelegentlich ziehen lockere Wolken durch. Das Gewitterrisiko ist sehr klein. Ganz ausgeschlossen sind sie aber nicht. Es weht schwacher Nordostwind. Dazu steigen die Temperaturen auf 29 Grad im Siegerland und bis 36 Grad in der Vorderpfalz. Am Mittwoch und Donnerstag ist es weiterhin sonnig, es gibt kaum Gewitter und es wird sogar noch heißer. Am Donnerstag sind im Rhein-Main-Gebiet bis knapp 40 Grad möglich.
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0: Auch wenn Sie das vermutlich an Ihrem Radio nicht sehen können, wir leuchten gleich. Denn in guten 10 Minuten werden viele kleine süße Glühwürmchen um sie rumschwirren. Wir haben nämlich mal eine offizielle Glühwürmchenwanderung mitgemacht. In Lambrecht in der Pfalz. Und warum sich die Glühwürmchen sehr darüber freuen, wenn sie zu Hause nicht so häufig den Rasen mähen. Gleich hier bei uns.
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0: für ein Gerücht. Die Walker Brothers in SWR 4, The Sun Ain't Gonna Shine Anymore. Bitte einmal besondere Vorsicht auf der Autobahn 8, München-Stuttgart. Hier laufen Kinder auf der Autobahn zwischen Burgau und Günzburg. Achtung, Kinder unterwegs auf der Autobahn 8, München-Stuttgart. Besondere Vorsicht bitte zwischen Burgau und Günzburg. So, wo ist es draußen am schönsten bei der Hitze? Natürlich im Wald, wo die Sonne an den Baumwipfeln hängen bleibt und uns nicht ganz so sehr auf den Scheitel scheint. Und wenn Sie noch so 3-4 Stunden warten, dann können Sie, wenn Sie Glück haben, ein wunderbares Naturschauspiel erleben. Dann schwirren süße kleine Glühwürmchen um Sie rum, wie bei dieser geführten Glühwürmchenwanderung in Lambrecht in der Pfalz.
1: Also das erste Glühwürmchen wurde entdeckt. Das war im Stein jetzt drin?
2: Ja, das ist da jetzt rein.
1: Wir gehen jetzt noch mehr in die Dunkelheit rein, weil wie gesagt, im Dunkeln machen sie eher ihr Licht noch an.
3: Ulrich Diehl vom Biosphärenreservat Pfälzerwald kennt sich mit Glühwürmchen aus. Er lotst den Trupp aus Kindern, Jugendlichen und Erwachsenen durch den Wald bei Lambrecht.
4: Da noch eins!
1: Ja, da noch eins.
4: Da oben noch eins.
3: Hier wimmelt es nur so von Glühwürmchen.
1: Wir sehen hier jede Menge fliegende Männchen. Das ist ganz typisch. Es gibt deutlich, deutlich mehr Männchen als Weibchen.
3: Mittlerweile ist es dunkel geworden, aber man kann den Weg noch erkennen. Mit einem roten Licht sucht Ulrich Diehl das Gebüsch und den Boden ab und fängt in kleinen Gläsern 2 Glühwürmchen. Und er erläutert, welches das Männchen und welches das Weibchen ist.
1: Das, was heller leuchtet. Also das heißt, im rechten Glas ist das Weibchen. Also es leuchtet 3-4 Mal heller als das Männchen.
3: 3 Jahre leben die Käfer und leuchten nicht, sondern fressen, vor allem Schnecken. Dann leuchten sie wenige Tage, paaren sich und sterben. Alle Teilnehmer der Glühwürmchenwanderung sind happy über das Naturschauspiel.
5: Also ich finde es echt schön und vor allem, es hat schon so was Mystisches, finde ich.
6: Ich hatte auch nicht gedacht, dass ich heute so viele sehen werde.
7: Seit der Kindheit nicht mehr so viel auf einem Haufen gesehen.
8: Ich hatte sogar eins schon auf dem Haar und auch eins auf der Hand.
3: Dass es weniger Glühwürmchen gibt, liegt daran, dass der Lebensraum zurückgedrängt wird. Aber man kann in jedem Garten etwas für Glühwürmchen tun, sagt Ulrich Diehl.
1: Wenn man da so Wildnisecken schafft, dann ist das für viele Insekten gut, auch für das Glühwürmchen. Blätter, die von den Bäumen fallen. Und was ganz wichtig ist, weniger Rasenmähen im Jahr.
0: So, endlich mal ein guter Grund, nicht ständig Rasen zu mähen. Der Glühwürmchenschutz. Sebastian Barth aus dem SWR4-Team hat in Lambrecht in der Pfalz mal eine offizielle Glühwürmchenwanderung mitgemacht.

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5: Um 6:30 bitte immer noch besondere Vorsicht auf der Autobahn 8 München-Stuttgart. Hier laufen weiter Kinder auf der Fahrbahn zwischen Burgau und Günzburg. Die A8 München-Stuttgart, beide Richtungen betroffen. Kinder auf der Autobahn zwischen Burgau und Günzburg. Dann haben wir eine dicke Ölspur auf der B14 Stuttgart Richtung Backnang. Hier bitte Vorsicht zwischen dem Tunnel Leutenbach und Leutenbach-Nelmersbach. Die A8 Karlsruhe Richtung Stuttgart, zwischen Pforzheim West und Pforzheim Süd laufen Bergungsarbeiten, deswegen 6 Kilometer Stau und 30 Minuten plus. In der Gegenrichtung noch 5 Kilometer Stau, das dauert 20 Minuten mehr. Die A8 Stuttgart Richtung München ist zwischen Mühlhausen und Hohenstadt weiter wegen eines defekten Gefahrguttransporters gesperrt. Weiter 10 Kilometer Stau. Eine Selbstentzündung des Gefahrgutes kann immer noch nicht ausgeschlossen werden. Das heißt, das betroffene Gebiet bitte meiden und verlassen Sie den Gefahrenbereich im Umkreis von 500 Metern rund um den Lämmerbuckel-Tunnel bitte sofort und begeben sich in sichere Entfernung. Die B27 Stuttgart Richtung Tübingen zwischen Leinfelden-Echterdingen Nord und Felderstadt West. 6 Kilometer Stau, eine halbe Stunde plus. Und nochmal Vorsicht bitte auf der B27 Stuttgart Richtung Tübingen zwischen Leinfelden-Echterdingen Mitte und Stetten. Gibt's eine ungesicherte Unfallstelle. Alle Infos vom Verkehr natürlich auch auf swr4.de. Wünsche eine gute Fahrt.
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5: 36 Grad immer noch in Lörrach. Dietz meldet 32. Aus Stuttgart und Alzey kommen jeweils 34 Grad. Vereinzelte kräftige Gewitter sind auch heute möglich. Im Großteil des Südwestens bleibt es aber ruhig. Und auch die kommende Nacht bietet uns dann einen meist klaren Himmel bei 21 bis 15 Grad. Morgen weiter hitziges Hochsommerwetter bei bis zu 37 Grad.
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5: Außerdem mit den Dire Straits. Hit Nummer 1 für die Jungs. Sultans of Swing.
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0: SWR 4 mit Petula Clark und gleich mit Dr. Hook. Sharing the night together. Die Nacht verbringen wir zusammen, obwohl man im Moment ja nicht auch noch einen heißen Körper neben sich braucht. Gernot Schütze, SWR 4 Wetterexperte. Auch die kommende Nacht wird in Teilen des Südwestens eine tropische, ne?
1: Ja, ziemlich häufig sogar. Und im Moment haben wir noch ein paar letzte Gewitter im Südosten Baden-Württembergs. Die lösen sich jetzt auf und die Nacht ist wirklich extrem warm. Ich habe mal nachgeschaut, selbst um 3 Uhr in der kommenden Nacht haben wir ganz oft noch Temperaturen zwischen 20 und 24 Grad. Und die Tiefstwerte, die liegen zwischen 22 und 15 Grad und die werden aber erst bei Sonnenaufgang erreicht. Das heißt also, für die allermeisten ist die Nacht tatsächlich tropisch, zumindest gefühlt. Ja, und morgen geht dann das neue Heizen schon wieder gleich los. Die Temperaturen steigen schnell an, erst bei 29 Grad im Westerwald bis 36 Grad am Oberrhein und an der Weinstraße ist dann Schluss. Und es gibt kaum Gewitter, man kann es nicht ganz ausschließen, vielleicht irgendwo im südlichen Baden-Württemberg über dem Bergland. Aber für die allermeisten bleibt es morgen komplett gewitterfrei.
0: Okay, und ein Ende dieser Hitzewelle ist nicht in Sicht, oder? Wir schwitzen schön weiter.
1: Nicht wirklich. Es steigert sich sogar noch Richtung Mittwoch, Donnerstag sind verbreitet 38, 39 im Rhein-Main-Gebiet, vielleicht sogar an die 40 Grad möglich. Ja, und so geht's auch bis zum Wochenende weiter. Am Wochenende selbst geht die Temperatur minimal runter, aber das heißt dann immer noch Werte um die 35 Grad.
0: Ich hoffe, dass Sie bei der Arbeit keine Krawatte tragen müssen in dieser Woche. Unser Hochsommerexperte Gernot Schütz heute Abend hier in SWR 4.

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1: Mit Manuela Rimbach-Sator. Guten Abend. Ein Gottesdienst zur Silberhochzeit sollte es werden. Vor 25 Jahren haben Kerstin und Martin standesamtlich geheiratet. Eine kirchliche Trauung war damals nicht möglich. Jetzt wollten sie das nachholen. Mit Musik, mit Gästen, einem festlichen Einzug in die Kirche. Ein prächtiges Orgelstück sollte den Raum füllen, wie ein Echo ihrer Liebe, die sie seit 25 Jahren trägt. Doch dann ist alles anders gekommen. Kerstin ist schwer krank geworden, ganz plötzlich. Die beiden ahnen, bis zur Silberhochzeit im September bleibt keine Zeit mehr. Für ein großes Fest fehlt die Kraft. Und eigentlich steht den beiden auch nicht so recht der Sinn danach. Jetzt sitzen sie bei mir am Tisch. Keine Pläne mehr, keine Gästeliste. Nur eine leise Frage. Können wir trotzdem gesegnet werden, einfach wir zwei, jetzt, wo wir es brauchen? Ich spüre den Mut in Ihrer Frage und das Wissen. Die wichtigsten Momente lassen sich nicht planen. Manchmal sind sie kleine, stille und gerade darin kostbar und heilig. Während wir reden, merke ich, die Liebe der beiden braucht keinen großen Rahmen. Sie hat 25 Jahre lang gehalten, durch gute Tage und durch schwere. Sie ist gewachsen, gereift, tiefer geworden. Und jetzt in der Zeit der Krankheit zeigt sie ihre größte Stärke. Wir überlegen, was ihnen gut tut. Kein Orgelpräludium, das den Raum füllt, sondern ein kurzer Moment, der das Herz erfüllt. Vielleicht im Wohnzimmer. Nur mit einem Satz aus der Bibel. Bei dir, Gott, ist die Quelle des Lebens und in deinem Licht sehen wir das Licht. Diesen Psalmvers haben die beiden sich ursprünglich für die Trauansprache ausgesucht. Jetzt wird er für sie vor allem zum Trost. Zur Zusage. Gott geht mit, auch wenn Wege sich ändern oder Pläne zerbrechen. So wird es ein anderer Gottesdienst werden, ein kleiner, ein stiller und trotzdem ein kostbarer. Einer, der nicht auf die Silberhochzeit wartet, sondern das Heute segnet, das Jetzt, diesen Augenblick im Licht Gottes. Manuela Rimbach-Sator aus Oppenheim von der Evangelischen Kirche.
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2: 19 Uhr im Studio Stefan Eich. Für die bislang bekannten Vorschläge der Rentenkommission gibt es Lob und Kritik. Nationalspieler Nico Schlotterbeck will trotz Verletzung bei der WM bleiben. Das Wetter in Rheinland-Pfalz sonnig und heiß, kaum Gewitter, morgen ähnlich bei maximal 29 bis 36 Grad. Auch wenn die Rentenkommission ihre Reformvorschläge erst morgen komplett vorstellt, sind schon einige Punkte durchgesickert und die hat Bundesfinanzminister Klingbeil gelobt. Beim Tag der Industrie in Berlin sagte er, die Vorschläge seien eine gute Grundlage, um nächste Woche im Koalitionsausschuss Entscheidungen zu treffen. Aus Berlin Gabor Hallers.
3: Klingbeil hat bislang nur einen Teil der Vorschläge gelesen und sagt, er habe enormen Respekt vor der Arbeit der Kommission. Eine klare Orientierung erwartet Grünen-Chef Felix Banaschak von der Bundesregierung. Er warnte davor, dass sich jeder nur einzelne Punkte aus dem Paket heraussuche. Banaschak spricht von einer verpassten Chance, wenn es darum geht, Altersarmut zu bekämpfen. Er lobte dagegen die Idee, auch Rentenbeiträge am Kapitalmarkt anzulegen. Die Linke spricht von einem massiven Kürzungsprogramm, das vor allem Menschen mit niedrigen Einkommen hart treffen werde. Die Kommission setze auf das Prinzip Hoffnung, dass der Kapitalmarkt schon genug abwerfen werde.
2: Auch wenn die Kommission vorschlägt, das Rentenalter zu erhöhen, würde jeder Zweite über 50 Jahren gerne früher in Rente gehen. Über alle Altersgruppen hinweg sind es immerhin 44%. Beides geht aus dem DAK-Gesundheitsreport hervor. Ein Drittel will pünktlich in den Ruhestand gehen, nur eine Minderheit will länger arbeiten. Entscheidend sei dabei für viele der Gesundheitszustand. Der Bundesverband der deutschen Industrie rechnet mit einem schwächeren Wachstum als zu Jahresbeginn. Der Verband hat seine Prognose fürs laufende Jahr deutlich gesenkt und die Bundesregierung aufgefordert, Reformen auf den Weg zu bringen. Jörn Kersten berichtet.
4: Nur noch 0,4% Wirtschaftswachstum prognostiziert der Bundesverband der deutschen Industrie in diesem Jahr statt 1% zu Jahresbeginn. Damit einhergehend Arbeitsplatzabbau, Insolvenzen und Investitionsentscheidungen zugunsten anderer Standorte. Standorte. Bei einem Wachstum von unter 0,5% werde sich der Abbau ungebremst fortsetzen, warnte BDI-Präsident Peter Leibinger. Die Lage der Industrie sei kritisch, aber nicht hoffnungslos. Das Fundament sei intakt mit Weltklasseunternehmen, einem starken Mittelstand und gut ausgebildeten Fachkräften. Was fehle, sei die politische Richtung, um einen Weg aus der Krise zu finden.
2: Nationalspieler Nico Schlotterbeck will trotz Verletzung beim WM-Team bleiben. Der 26-Jährige hat sich im Spiel gegen die Elfenbeinküste einen Bänderriss im Sprunggelenk zugezogen und fällt mehrere Wochen aus. Mitspieler Nadim Amiri von Mainz 05 sieht darin auch eine Motivation für das Team. Desiree Krause berichtet aus den USA.
5: Nadim Amiri lag beim Physiotherapeuten neben Schlotterbeck, als er die Nachricht erhielt. Er ist einfach leer, beschreibt er die Gefühlswelt seines Teamkollegen. Der Ausfall tue weh, aber sei auch noch mehr Motivation, es bei der WM weit zu bringen, so der Mainzer. Dass Schlotterbeck den Wunsch geäußert hat, trotzdem bei der Mannschaft zu bleiben, spricht laut Sportdirektor Rudi Völler für den Teamgeist der deutschen Fußballer. Deren abschließendes Vorrundenspiel am Donnerstag gegen Ecuador wird von Tori Penzo gepfiffen. Die US-Amerikanerin ist nach Stephanie Frappart erst die zweite Schiedsrichterin, die bei einer Männer-WM zum Einsatz kommt.
2: Die große Hitze führt in Teilen Europas zu Problemen. In Frankreich haben die Behörden die Warnstufe Rot ausgerufen. In mehreren Städten wurden Rekordtemperaturen gemessen. Mindestens 10 Menschen sind infolge der Hitze gestorben. Und über 1300 Schulen in Frankreich blieben heute geschlossen. Europaweit sind wegen Gleisschäden Zugverbindungen gestört. Meteorologen in Frankreich, Belgien, England, Spanien und Portugal warnen vor weiterhin ungewöhnlich hohen Temperaturen. Es ist 19.04 Uhr.
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6: Bitte einmal Vorsicht auf der B37 Mannheim Richtung Heidelberg. Hier steht ein defektes Fahrzeug in der Einfahrt Heidelberg-Wieblingen. Die A8 Karlsruhe Richtung Stuttgart. Weiter Bergungsarbeiten zwischen Pforzheim West und Pforzheim Süd. 6 Kilometer Stau, 30 Minuten plus. Auch in der Gegenrichtung weiter 5 Kilometer Stau und etwa 20 Minuten obendrauf. Die Autobahn 8 Stuttgart Richtung München ist weiter wegen des defekten Gefahrgut-Lkw gesperrt. Zwischen Mühlhausen und Hohenstadt hier auch weiter 10 Kilometer Stau. B27 Stuttgart Richtung Tübingen zwischen Leinfelden-Echterdingen Nord und Filderstadt West nach einem Unfall 6 Kilometer Stau und 30 Minuten plus. Und die B49 Cochem-Wittlich ist zwischen Alf-Fabrik und dem Abzweig nach Reil nach einem Unfall komplett in beiden Richtungen gesperrt. Alle Infos vom Verkehr natürlich auch auf sr4.de. Kommen Sie gut durch.
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6: 35 Grad. Auch um diese Uhrzeit noch in Germersheim und Saarburg. Offenburg meldet 34. Und in Backnang sind es ebenfalls 34 Grad. Gernot Schütz hat die Wetteraussichten.
7: Heute Abend ist es sonnig und heiß. Gewitter gibt's nur vereinzelt im Pfälzerwald. In der sternklaren Nacht liegen die Tiefstwerte zwischen 22 und 16 Grad. Morgen scheint erneut die Sonne. Gelegentlich ziehen lockere Wolken durch. Das Gewitterrisiko ist sehr klein, ganz ausgeschlossen sind sie aber nicht. Es weht schwacher Nordostwind, dazu steigen die Temperaturen auf 29 Grad im Siegerland und bis 36 Grad in der Vorderpfalz. Am Mittwoch und Donnerstag ist es weiterhin sonnig, es gibt kaum Gewitter und es wird sogar noch heißer. Am Donnerstag sind im Rhein-Main-Gebiet bis knapp 40 Grad möglich.
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6: Als wäre es noch nicht warm genug, gehen wir auch heute wieder mitten rein in die schweißtreibenden 70er. Eine ganze Stunde lang nur die großen Kracher aus dem Jahrzehnt der Disco-Kugel und der Riesensonnenbrillen und des VW-Käfers. Und wie in diesem Fall hier auch der Cowboy-Hüte. Wir legen los heute mit den Bellamy Brothers.
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Saturday in the Park, hoffentlich im Schatten oder zumindest gut eingecremt. Chicago waren das in den 70er nach 7, 72 war das ganz genau. Bitte einmal Vorsicht, wenn Sie auf der A5 unterwegs sind, Karlsruhe Richtung Basel in Höhe Baden-Baden, defektes Fahrzeug und Fußgänger auf der Fahrbahn, hier bitte aufpassen. So, wir werden 5 Jahre jünger. Heute Abend hier in SWR 4 gehen ins Jahr 77. Das war das große Saturday Night Fever Jahr, in dem die Charts weltweit praktisch dauerbelegt waren mit den Hits aus diesen Filmen. 77 kam dann auch noch das Album Rumors von Fleetwood Mac raus. Auch deren Songs waren dann ja weit oben zu finden. Und andere Künstler hatten es da tatsächlich recht schwer, in diesem Jahr große Hits zu landen, irgendwo die Lücke zu finden zwischen Disco und Bluesrock. Und hier kommt eine Band, die das geschafft hat damals, die mit diesem coolen Song hier in ihrer Heimat England von 0 auf die 1 geschossen ist. Das war eine Seltenheit, 77. Hot Chocolate haben die Saturday Night Fever Fleetwood Mac Dominanz mal kurz unterbrochen. Es war übrigens deren einzige Nummer 1 damals im Jahr 77. So You Win Again. In den 70er nach 7 heute Abend hier in SWR 4.

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0: 70er. Nach 7 in SWR 4 heute Abend. Don McLean mit Vincent.
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0: Gleich 7:30, immer noch Vorsicht bitte auf der Autobahn 5 Karlsruhe Richtung Basel. Defektes Fahrzeug und Fußgänger unterwegs in Höhe Baden-Baden. Die Autobahn 8 Karlsruhe Richtung Stuttgart zwischen Pforzheim West und Pforzheim Süd. Bergungsarbeiten, hier weiter 6 Kilometer Stau und eine halbe Stunde plus. In der Gegenrichtung noch 4 Kilometer stockender Verkehr. Die Autobahn 8 Stuttgart Richtung München ist weiter zwischen Mühlhausen und Hohenstadt wegen eines defekten Gefahrgut-LKW gesperrt. Hier gibt es immer noch leider 10 Kilometer Stau. Und die B27 Stuttgart Richtung Tübingen zwischen Leinfelden-Echterdingen Nord und Filderstadt West nach dem Unfall noch 4 Kilometer Stau und knappe 20 Minuten plus. Und im Neckar-Odenwald-Kreis kommt es in Neckarzimmern durch einen Brand zur starken Rauchentwicklung. Das betroffene Gebiet, wenn es geht, bitte weiden und Fenster und Türen bitte zumachen heute Abend. Alle Verkehrsinfos natürlich auch auf swr4.de und ich wünsche Ihnen eine gute Fahrt.
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0: 33 Grad kommen aus Esslingen. Bendorf meldet 32. In Mainz haben wir noch 34 Grad und Isny hat 31 Grad. In 95% des Südwestens bleibt es ruhig in den kommenden Stunden. Die restlichen 5% sind auch heute leicht gewitterig. Wie und wie stark, ist immer schwer vorherzusagen. Morgen geht die Hitzewelle weiter. 29 Grad im Westerwald bis 37 Grad morgen zwischen Mannheim und Heidelberg.
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0: Ja, selbst reden ist zu anstrengend bei den Temperaturen. Insofern kommt Cliff Richard hier gerade recht. We don't talk anymore.
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Original natürlich von Jackie Wilson in den 60ern. Und Rita Coolidge hat 10 Jahre später diese coole Version draus gemacht, 77. Your Love Has Lifted Me Higher and Higher. Heute Abend hier in den 70ern nach 7 in SWR 4. Jetzt kommt einer der Schmachtfetzen der 70er, zu dem auch Sie damals geklammert haben. Wenn das Ende des Jahrzehnts schon Thema war bei Ihnen oder noch Thema, kann natürlich auch sein. Wir spielen Babe von Styx mit einer super romantischen Geschichte dahinter. Der Song war nämlich ein Geburtstagsgeschenk von Dennis DeYoung, dem Sänger von Styx, für seine Ehefrau, für Suzanne. Und das sollte auch eigentlich so bleiben, quasi unter Ausschluss der Öffentlichkeit. Dann aber haben die Bandkollegen mitbekommen, was ihr Chef da privat fabriziert hatte und haben dann gesagt, eure Geschichte ist schön und gut, aber wenn wir diesen Song nicht als Band aufnehmen, dann entgeht uns einfach ein Riesenhit. Und genau so war es dann auch. Babe war wenig später auf Platz 1 der amerikanischen Billboard-Charts zu finden, blieb da auch wochenlang. Und auch hier bei uns in Europa hat sich der Song dann zur Hymne aller frisch Verliebten gemausert. Vielleicht ja auch bei Ihnen damals, wer weiß. Die 70er nach 7 hier mit Babe von Styx in SWR 4.

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1: Um 20 Uhr mit Ramin Mubarakian. Bundesfinanzminister Klingbeil hält die Reformvorschläge der Rentenkommission für eine gute Grundlage. Das hat er beim Tag der Industrie in Berlin gesagt. Die 30 Punkte der Experten werden morgen offiziell vorgestellt. Geplant ist unter anderem, das Renteneintrittsalter schrittweise anzuheben. Aus Berlin Gabor Hallas.
2: Klingbeil hat bislang nur einen Teil der Vorschläge gelesen und sagt, er habe enormen Respekt vor der Arbeit der Kommission. Eine klare Orientierung erwartet Grünen-Chef Felix Banaschak von der Bundesregierung. Er warnte davor, dass sich jeder nur einzelne Punkte aus dem Paket heraussuche. Banaschak spricht von einer verpassten Chance, wenn es darum geht, Altersarmut zu bekämpfen. Er lobte dagegen die Idee, auch Rentenbeiträge am Kapitalmarkt anzulegen. Die Linke spricht von einem massiven Kürzungsprogramm, das vor allem Menschen mit niedrigen Einkommen hart treffen werde. Die Kommission setze auf das Prinzip Hoffnung, dass der Kapitalmarkt schon genug abwerfen werde.
1: Mieterverbände rechnen wegen des neuen Heizungsgesetzes mit steigenden Wohnungskosten. Laut Gesetz sollen Vermieter auch in Zukunft neue Gas- und Ölheizungen einbauen und die Kosten dafür teilweise auf die Mieter umlegen können. Vom Deutschen Mieterbund heißt es, der ohnehin schon hohe bestehende Anstieg der Mieten werde durch die stark gestiegenen Energiepreise verstärkt. Laut dem Mieterbund leben mehr als die Hälfte der Mieter in unsanierten Gebäuden mit veralteten Öl- und Gasheizungen. Wegen eines liegengebliebenen Gefahrguttransports auf der A8 müssen rund 300 Bewohner von Wiesensteig im Kreis Göppingen ihre Häuser verlassen. Nach Angaben des Landratsamtes könnte der Gefahrstoffbehälter brennen oder explodieren. Der Lastwagen wurde auf einem Parkplatz geschleppt. Die A8 ist zwischen Mühlhausen und Hohenstadt gesperrt. Der ehemalige Bayern-Profi Martin Demichelis wird neuer Trainer bei Fußball-Bundesligist RB Leipzig. Die Sachsen am Abend bestätigt haben, erhält der Argentinier einen Vertrag bis 2028. ARD-Sportreporter Thorsten vom Wege.
3: Zuletzt war der Argentinier beim spanischen La Liga-Club RCD Mallorca tätig. Demichelis, der als Spieler unter anderem bei Atletico Madrid, Manchester City und lange Jahre für den FC Bayern München gespielt hatte, begann seine Tätigkeit an der Seitenlinie als Co-Trainer beim FC Malaga und anschließend in verschiedenen Nachwuchsteams der Münchner. Demichelis tritt in Leipzig die Nachfolge von Ole Werner an, der RB vor der letzten Saison übernommen und die auf vielen Positionen neu formierte Mannschaft auf Anhieb zu Platz 3 in der Meisterschaft geführt hatte. Trotz des Erreichens aller ausgerufenen sportlichen Ziele waren Werner und sein Trainerteam aber vor wenigen Tagen von ihren Aufgaben entbunden worden.
1: Das Wetter für Baden-Württemberg und Rheinland-Pfalz. In der Nacht bleibt es meist sternenklar. Die Tiefstwerte 22 bis 15 Grad. Auch morgen wird es wieder sonnig. Am Nachmittag und Abend gibt es vereinzelt Gewitter. Es bleibt weiterhin heiß bei Temperaturen von maximal 29 bis 36 Grad. Die Zeit 20.03 Uhr.
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4: Bitte einmal Vorsicht im Moment auf der Autobahn 81 Stuttgart Richtung Heilbronn. Hier gibt's eine ungesicherte Unfallstelle in Höhe Ludwigsburg Nord. Die A8 Karlsruhe Richtung Stuttgart ist wegen Bergungsarbeiten gesperrt zwischen Pforzheim Nord und Pforzheim Ost. Hier gibt es 8 Kilometer Stau. Die A8 Stuttgart Richtung München ist natürlich wegen des defekten Gefahrgut-Lkw zwischen Mühlhausen und Hohenstadt ebenfalls noch gesperrt. Hier wird's aber langsam weniger, 7 Kilometer Stau noch. Und im Neckar-Odenwald-Kreis kommt es in Neckarzimmern durch einen Brand zu einer starken Rauchentwicklung. Das betroffene Gebiet bitte unbedingt meiden und Fenster und Türen in diesem Bereich bitte zumachen. Alle Infos vom Verkehr und auch solche natürlich aktuell auch auf swr4.de. Gute Fahrt!
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4: Was mit Regen wäre super, oder? Kommt gleich von Creedence Clearwater Revival. Nach einem wunderbaren Duett von Dolly Parton und Kenny Rogers und Musik von Amanda Lear.
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Sie hoffentlich schon haben heute Montag. Hier ist SWR 4. Der Entdecker von Whitney Houston ist gestorben heute. Einer der Plattenbosse der Musikgeschichte, der für wahnsinnige Zahl über 300 Nummer 1 Hits verantwortlich war seit den 60ern. Clive Davis ist 94 Jahre alt geworden und der Mann hat nicht nur Whitney Houston entdeckt, auf sein Konto gehen auch Pink Floyd zum Beispiel oder Bruce Springsteen oder auch Janis Joplin und auch Aerosmith und solche Größen. Clive Davis war erst bei Columbia Records angestellt in den 60ern, hat dann Jahre später sein eigenes Label aufgemacht, Arista Records, beides ja große, große Namen im Geschäft, die ohne diesen Musikenthusiasten, denke ich mal, nicht so groß geworden wären. Wir ehren den Mann mal heute Abend hier in SWR 4 und spielen den Song, der sich mit Abstand am häufigsten verkauft hat. Aus dem Katalog von Clive Davis. Nämlich über 24 Millionen Mal. Natürlich einer von Whitney Houston.

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0: sehr cool, finde ich. Salomon Burkey mit Cry to Me.
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0: Ziemlich genau 8:30, die Autobahn 8 Karlsruhe Richtung Stuttgart. Weiter gesperrt zwischen Pforzheim Nord und Pforzheim Ost wegen Bergungsarbeiten. Leider immer noch 8 Kilometer Stau. Auch die A8 Stuttgart Richtung München ist weiter gesperrt. Zwischen Mühlhausen und Hohenstadt, hier wegen eines defekten Gefahrgut-LKW, hier noch 7 Kilometer Stau. Und die B29 Stuttgart Richtung Aalen, ebenfalls gesperrt im Moment, nach einem Unfall zwischen Remshalden-Grunbach und Winterbach. Alle Infos vom Verkehr natürlich auch auf swr4.de. Ich wünsche Ihnen eine gute Fahrt.
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0: Die ist zum Teil immer noch recht heiß heute Abend. Offenburg meldet noch 34 Grad, 32 in Bad Ems, Biberach etwas frischere 29 Grad und noch frischer ist es in Rennerod bei 27 Grad. Vereinzelte kräftige Gewitter sind auch heute möglich. Im Großteil des Südwestens bleibt es aber friedlich und auch die kommende Nacht bietet uns einen meist klaren Himmel bei 22 bis 15 Grad. Morgen weiter hitziges Hochsommerwetter bei bis zu 36 Grad.
1: 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Ja,
0: kommen Sie gut dadurch. Wir spielen entspannte Musik auf jeden Fall dazu. Von Garland Jeffries jetzt. Hier ist der Matador.
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Der macht Laune. Und zwar gute. Ronald Girl. Van Morrison heute Abend für Sie hier in SWR 4. Miroslav Klose ist sein Torrekord los. Messi hat zum 17. Mal getroffen. Bisher war Klose ja der WM-Rekordschütze mit 16 erzielten Treffern. Und Messi hatte ja schon im ersten Spiel der Argentinier dreimal getroffen und den Rekord damit eingestellt. Und heute Abend im zweiten Spiel gegen Österreich dann Tor Nummer 4. Und damit steht Messi bei 17. Und wenn das so weitergeht, am Ende des Turniers vermutlich bei 25. Miroslav Klose hatte schon vor der WM gesagt, dass er damit rechnet. Und wenn er von einem überholt werden wollte, dann von Messi. Insofern alles gut. Die Partie Argentinien gegen Österreich läuft übrigens noch, so eine Viertelstunde noch ungefähr, steht immer noch 1:0 für Argentinien.

lange nicht mehr da gewesen, oder? The Night, Valerie Dore, gerade gehört hier in der SWR 4. Fahren Sie einmal vorsichtig auf der Autobahn 8, Stuttgart Richtung Karlsruhe. Jede Menge Fahrzeugteile auf der Autobahn zwischen Möhringen und dem Kreuz Stuttgart. Hier bitte aufpassen.

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1: Um 21 Uhr mit Ramin Movasakian. Die USA heben die Sanktionen gegen iranisches Öl auf. Das hat das US-Finanzministerium mitgeteilt. Die Ausnahme gelte für 60 Tage, also so lange, wie die Friedensverhandlungen gehen sollen. US-Vizepräsident Vance hat sich positiv zu den laufenden Gesprächen in der Schweiz geäußert. Aus Genf berichtet Patricia Wern.
2: Mehrere Aspekte seien ihm dabei wichtig. Es müsse ein Weg gefunden werden, die Straße von Hormuz offen zu halten. Es werde viel Arbeit erfordern, bis die territoriale Integrität und Souveränität des Libanon sowie die Sicherheit Israels wirklich erreicht seien. Anschließend hob der US-Vizepräsident besonders hervor, dass Teheran zugestimmt habe, wieder Inspektoren der Internationalen Atomenergiebehörde in den Iran zu lassen. Das sei der erste Schritt zur dauerhaften Denuklearisierung oder dauerhaften Beendigung eines Atomwaffenprogramms im Iran.
1: Bundesfinanzminister Klingbeil hat die durchgesickerten Reformvorschläge der Rentenkommission gelobt. Beim Tag der Industrie in Berlin sagte er, es handle sich um eine gute Grundlage, um im Koalitionsausschuss in der kommenden Woche Entscheidungen zu treffen. Morgen werden die Vorschläge offiziell vorgestellt. Die Experten empfehlen unter anderem, das Renteneintrittsalter schrittweise anzuheben und die abschlagsfreie Rente abzuschaffen. Auf der A8 in Fahrtrichtung München läuft zwischen Mühlhausen und Märklingen seit ein paar Stunden ein größerer Gefahrguteinsatz. Die Lage auf der Autobahn habe sich mittlerweile entspannt, heißt es. Laut Polizei besteht aber immer noch Gefahr. SWR-Reporterin Olga Henig berichtet.
3: Betroffen ist die Gemeinde Wiesensteig im Kreis Göppingen. Rund 300 Menschen mussten dort ihre Häuser verlassen. Den Sperrradius rund um den Gefahrguttransporter haben die Einsatzkräfte mittlerweile von 500 auf 150 Meter verkleinert. Auch die Autobahn im gesperrten Abschnitt auf der A8 konnte abgeleitet werden, heißt es vom Landkreis Göppingen. Ein Abtransport des Lastwagens sei aber weiterhin nicht möglich. Nach Angaben des Landratsamtes könnte der Gefahrstoffbehälter wegen der hohen Außentemperaturen nämlich brennen oder explodieren. Wegen der Hitze bestehe auch die Gefahr eines Waldbrandes.
1: Der Musikproduzent Clive Davis ist in seiner Heimatstadt New York verstorben. Das berichten mehrere US-Medien unter Berufung auf seine Familie und sein Management. Davis hat Weltstars wie Whitney Houston und Barry Manilow entdeckt. Davis wurde 94 Jahre alt. Das Wetter für Baden-Württemberg und Rheinland-Pfalz. In der Nacht bleibt es meist sternenklar. Die Tiefstwerte liegen bei 22 bis 15 Grad. Auch morgen wird es wieder sonnig. Am Nachmittag und Abend gibt es vereinzelt Gewitter. Es bleibt weiterhin heiß bei Temperaturen von maximal 29 bis 36 Grad. Am Mittwoch dann wieder viel Sonnenschein und noch heißer bei Temperaturen von bis zu 39 Grad. Und noch die Zeit, es ist gleich 21.03 Uhr.
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4: Mit der Autobahn 5 Karlsruhe Richtung Frankfurt. Hier gibt's 4 Kilometer Stau zwischen Karlsruhe Nord und Bruchsal. Eine knappe halbe Stunde obendrauf. Die Autobahn 8 Stuttgart Richtung München. Weiter gesperrt zwischen Mühlhausen und Hohenstadt. Grund hier der defekte Gefahrgut-LKW. Hier 7 Kilometer Stau. Und die B29 Stuttgart Richtung Aalen ist ebenfalls komplett gesperrt im Moment zwischen Remsheiten, Grunbach und Winterbach. Alle Infos vom Verkehr jederzeit auf swr4.de und von mir gibt's eine gute Fahrt.
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4: und mit Bonnie Tyler jetzt, die ja leider erstmal nicht zu uns in den Südwesten kommt. Das Konzert mit Julien Singen ist ja nun doch leider abgesagt worden. Dass sie schon lange im Krankenhaus liegt, haben sie mitbekommen. Es geht ihr wohl jeden Tag ein bisschen besser, was man so hört. Aber für solch anstrengenden Auftritte reicht es in diesem Jahr dann wohl nicht mehr. Es soll einen Ersatztermin geben, irgendwann im kommenden Jahr. Sobald der feststeht, sagen wir Ihnen natürlich Bescheid. Hier kommt sie, Bonnie Tyler.
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Sie in SWR 4. Bob Marley, Could You Be Loved? So, ziemlich gemeine Post kommt rein hier ins Studio über die SWR 4 App eben gerade von Friedrich aus Weißweil. Der hat zuallererst mal ein Foto geschickt, wie er mit kurzer Hose und braun gebrannten Beinen an einem großen Pool liegt und es sich unter blauem Himmel offensichtlich ziemlich gut gehen lässt. Und ganz nebenbei hat er sich über die 70er nach 7 gefreut in SWR 4 heute Abend. Mal wieder. Ich muss euch einfach mal ein Kompliment machen, schreibt der Friedrich. Das ist immer eine echt tolle Mischung. Und das am Pool zu hören, was gibt's Schöneres? Lieber Friedrich, morgen Abend gerne wieder. Seien Sie pünktlich, 19 Uhr, eine Stunde lang nur 70er. Auch morgen ja bei Poolwetter, habe ich gehört. So, ein kleiner Vorgeschmack kommt hier schon mal. Auch ein toller 70er von damals. Hier ist Albert Hammond. Sitting.

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Ich muss einmal stören, tut mir leid. Achtung, Kinder auf der Autobahn, auf der A3 Köln-Frankfurt. Im Bereich Limburg Süd laufen Kinder auf der Autobahn. Vorsicht bitte beide Richtungen A3 Köln-Frankfurt, Kinder auf der Fahrbahn in Höhe Limburg Süd. Bitte

0: Der Mann macht's noch heißer. Das muss doch nicht sein. I'm on fire, Bruce Springsteen.
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0: Kurz nach 9:30 weiter bitte. Besondere Vorsicht auf der A3 Köln-Frankfurt. Im Bereich Limburg-Süd laufen Kinder auf der Autobahn. Betroffen hier die A3 Köln-Frankfurt, beide Richtungen. In Höhe Limburg-Süd, Kinder auf der Autobahn. Die A5 Karlsruhe Richtung Frankfurt, noch 4 Kilometer Stau und 20 Minuten plus zwischen Karlsruhe Nord und Bruchsal. Die Autobahn 8 Stuttgart Richtung München, weiter gesperrt wegen des defekten Gefahrgut-LKW zwischen Mühlhausen und Hohenstadt. Hier gibt es weiter 7 Kilometer Stau. Und noch eine Sperrung auf der B29 heute Abend Stuttgart Richtung Aalen, hier gesperrt zwischen Remsheiden, Grunbach und Winterbach. Alle Verkehrsinfos natürlich auch bei uns im Netz zu finden auf swr4.de. Wünsche eine gute Fahrt.
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0: Es sind immer noch 30 Grad in Offenburg und Traben-Trarbach. Wörrstadt meldet 29 und in Wangen haben wir 28 Grad. In 95% des Südwestens bleibt es ruhig in den kommenden Stunden. Die restlichen 5% sind auch heute Abend leicht gewittrig. Wo und wie stark, ist wie immer ziemlich schwer vorherzusagen. Morgen geht die Hitzewelle einfach weiter. 29 Grad im Westerwald und bis 37 Grad zwischen Mannheim und Heidelberg.
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0: Die nächsten drei von Procol Harum, A Whiter Shade of Pale. Die Pretenders aus den 80ern gleich mit Don't Get Me Wrong. Und los geht's mit einer Hymne von Barclay James Harvest.
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Sie nochmal alles hinten raus. Procol Harum in SWR 4, Whiter Shade of Pale. Jetzt wird's tierisch, sowohl im Song als auch im Interpreten. Hier kommen ein Hund und ein Wolf. Der Hund heißt Boo und der Wolf eigentlich Roland Kent Lavoy. Und er hat sich diesen spanischen Künstlernamen damals zugelegt, um seine Privatsphäre zu schützen. Weil er dachte, mehr als einen halben Hit schaffe ich eh nicht. Und wenn der dann auch noch mit meinem richtigen Namen verbunden ist, dann war's das. Dann bin ich verbrannt. Aber wenn ich mich Lobo nenne und quasi als einsamer Wolf daherkomme, bleibe ich anonym. Das hat dann nicht ganz funktioniert, musste es ja auch nicht, denn es gab ja bekanntlich mehr als einen halben Hit. Das hier war aber der erste, 71, Me and You and a Dog Named Boo von Lobo.

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1: Um 22 Uhr mit Ramin Movasakian. Der Iran will nach eigenen Angaben bei den Friedensverhandlungen mit den USA nicht über sein Atomprogramm sprechen. Man werde aber die Zusammenarbeit mit der Internationalen Atomenergiebehörde fortsetzen, hieß es. US-Vizepräsident Vance sagte, die Gespräche in der Schweiz über ein dauerhaftes Ende des Iran-Kriegs sollen in den nächsten 2 Monaten auf Fachebene fortgesetzt werden. Der Verbraucherzentrale Bundesverband warnt, große Social-Media-Plattformen schützen Kinder und Jugendliche nicht ausreichend. Eine neue Untersuchung sieht deutlichen Nachholbedarf. Aus der Nachrichtenredaktion berichtet Marc Geisler.
2: Es geht um Apps wie Instagram, TikTok oder zum Beispiel YouTube. Den Nutzern werden dort immer wieder neue Videoinhalte angezeigt. So bleibt man oft viel länger vor dem Bildschirm als geplant. Laut den Verbraucherschützern ist das auch kein Zufall. Die Plattformen seien so aufgebaut, dass vor allem Kinder und Jugendliche die Plattformen lange nutzen. Schutzfunktionen und Altersgrenzen, die gäbe es zwar, doch sie ließen sich häufig zu leicht umgehen. Die Verbraucherschützer sagen, statt Minderjährige durch ein Verbot auszuschließen, müssten Plattformen ihre Dienste sicherer gestalten. Und zwar für alle.
1: Große Hitze führt in Teilen Europas aktuell zu Problemen. In Frankreich haben die Behörden die Warnstufe Rot ausgerufen. In mehreren Städten wurden Rekordtemperaturen gemessen. Mindestens 10 Menschen starben infolge der Hitze. Mehr als 1300 Schulen blieben heute außerdem geschlossen. Meteorologen in Frankreich, Belgien, England, Spanien und Portugal warnen vor anhaltend hohen Temperaturen. Lionel Messi ist neuer Rekordtorschütze bei Fußball-Weltmeisterschaften. Im Gruppenspiel gegen Österreich schoss er beide Treffer zum 2:0-Sieg der Argentinier und hat damit nun 18 WM-Tore erzielt, so viele wie kein anderer Spieler. Und es hätte sogar noch eins mehr werden können, berichtet ARD-Sportreporter Michael Augustin.
3: In der 8. Minute schoss Messi einen Foulelfmeter neben das Tor. Aber in der 38. machte er das 1:0, seinen 17. WM-Treffer. Damit hat er Miroslav Klose endgültig abgehängt. Als Österreich dann nach 55 Minuten auch eine Chance hatte, Freistoß Sabitzer, Parade Martinez, schaltete Argentinien in den Verwaltungsmodus. Aber es gab noch einen Messi-Moment in der 5. Minute der Nachspielzeit. Das 2:0, der Endstand, der Siegtreffer.
1: Durch den Sieg hat sich Argentinien vorzeitig für die K.O.-Runde qualifiziert. Das Wetter für Deutschland. In der Nacht klingen letzte Gewitter langsam ab und es bleibt meist klar. Die Tiefstwerte liegen bei 22 bis 9 Grad. Auch morgen wieder viel Sonnenschein. Am Nachmittag bilden sich vor allem in der Mitte sowie im Osten und Südosten einzelne kräftige Gewitter. Dazu wird es sehr heiß bei Temperaturen von 24 bis 36 Grad. Die Zeit gleich 22.03 Uhr.
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4: Immer noch mit der Autobahn 5 Karlsruhe Richtung Frankfurt. Weiter 4 Kilometer Stau und 20 Minuten plus zwischen Karlsruhe Nord und Bruchsal. Auch die Autobahn 8 ist weiter gesperrt. Stuttgart Richtung München zwischen Mühlhausen und Hohenstadt. Der Grund weiter dieser defekte Gefahrgut-LKW. 7 Kilometer Stau. Und auch die B29 Stuttgart Richtung Aalen ist immer noch gesperrt zwischen Remsheiden-Grunbach und Winterbach. Alle Infos vom Verkehr auf swr4.de. Kommen Sie gut durch.
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4: Tja, bei so langsam angenehmeren Temperaturen bei uns im Südwesten, zumindest steht nirgendwo mehr eine 3 davor. Darüber sind wir ja schon froh. In diesen Tagen können wir also auch mal wieder ein bisschen schnellere Musik spielen in SWR 4. Hier sind aber
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The Boxer. Ein Meisterwerk der Musik von Simon & Garfunkel in SWR 4. Über einen jungen Mann, der sein Glück in der Großstadt sucht, dort aber nur Ablehnung und Trostlosigkeit erfährt. Wie ein Boxer, der immer wieder in den Ring steigt und immer wieder verliert. Das soll angeblich was Autobiografisches haben, dieser Song, denn auch Paul Simon hat sich zu der Zeit so gefühlt. Hat er mal erzählt, weil er sich von Kritikern und der gesamten Musikwelt eigentlich damals total missverstanden fühlte. Und auch er war ein Boxer. Ende der 60er, Anfang der 70er ungefähr. SWR 4, jetzt kommt die berühmteste Augenklappe der 70er damals, die von Ray Sawyer, Sänger von Dr. Hook. Better Love Next Time.

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0: doch mal ein rein rassiger Hochsommersong, oder? Cool and the Gang, Let's Go Dancing.
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0: Kurz nach 11:30, zweimal Vorsicht bitte. Einmal auf der A6 Heilbronn Richtung Mannheim. Defekter PKW behindert zwischen Heilbronn und Eisesheim und Bad Rappenau. Und Hunde auf der Fahrbahn auf der Autobahn 61 Ludwigshafen-Koblenz. Die laufen hier zwischen Rheinböllen und Laudert. Die A5 Karlsruhe Richtung Frankfurt. Weiter 4 Kilometer Stau zwischen Karlsruhe Nord und Bruchsal. Sie brauchen eine knappe halbe Stunde mehr. Die A8 Stuttgart Richtung München ist zwischen Mühlhausen und Märklingen wegen eines defekten Gefahrgut-LKW weiter gesperrt. Stau immer noch ab Kirchheim-Tech Ost. Und die B29 Stuttgart Richtung Aalen weiter gesperrt heute Abend zwischen Remsheiten-Grunbach und Winterbach. Alle Verkehrsinfos jederzeit auf swr4.de. Wünsche eine gute Fahrt.
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0: 26 Grad in Schorndorf und auch in Manderscheid, 27 noch in Idar-Oberstein und Radolfzell meldet 25 Grad. Vereinzelte Gewitter sind auch jetzt noch möglich, im Großteil des Südwestens ist es aber schon friedlich. Und auch die kommende Nacht bietet uns einen meist klaren Himmel bei 21 bis 15 Grad. Morgen gibt's schlicht und einfach weiter hitziges Hochsommerwetter bei 29 bis 37 Grad.
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0: und mit den Commodores, die Ballade des Abends. Hier ist Easy,
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schönen späten Montagabend. Hier ist SWR 4. Jetzt habe ich einen ziemlich seltenen 80er für Sie vom Electric Light Orchestra, das im Jahr 86 wieder so ein bisschen aus der Versenkung hervorkam, nach ein paar nicht so erfolgreichen Jahren. Aber 86 ging's mit dem Album Balance of Power wieder weit, weit nach oben in den Charts. Was vor allem damals an der ersten Single lag, Calling America, das war einer der Radiohits in diesem Jahr. Aber auch Single Nummer 2 aus diesem Album ist nicht zu verachten, finde ich. Und deswegen spiele ich sie einfach mal heute Abend. Das Electric Light Orchestra, hier ist So Serious.

Fleetwood Mac in SWR 4. Bitte einmal Vorsicht, wenn Sie auf der Autobahn 81 unterwegs sind. Singel Richtung Stuttgart. Im Kreuz Böblingen-Hulp gibt es eine ungesicherte Unfallstelle. Bitte Vorsicht.

einem Smile im Gesicht darf ich mich von Ihnen verabschieden heute Abend. Jens Vogt ist mein Name. Bleiben Sie gerne bei uns, wenn Sie noch ein bisschen wach sind. Die Kollegen der ARD Hitnacht bringen Sie hier in SWR 4 gleich gut und sicher in den Dienstag. Gerne bis morgen.

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1: Um 23 Uhr mit Klaas Christoffersen. Nach der Rücktrittsankündigung des britischen Premiers Starmer hat sich ein möglicher Nachfolger in Stellung gebracht. Andy Burnham, ein parteiinterner Kritiker Starmers, hat angekündigt, bei der Wahl zum neuen Labour-Chef anzutreten. London-Korrespondentin Marike Aden mit Details zu Burnham.
2: Andy Burnham, der hat den Spitznamen König des Nordens. Er hat in Manchester, wo er Bürgermeister war, eine sehr erfolgreiche Wirtschaftspolitik gemacht. Er hat jetzt dadurch, dass er die Nachwahl am Donnerstag so klar gegen einen Reform UK-Kandidaten gewonnen hat, die Aura eines Siegers. Er ist sehr beliebt auch im Land, nicht nur in der eigenen Partei. Und deshalb glauben viele, dass jetzt es vielleicht gar keinen weiteren internen Herausforderer bei Labour geben wird. Zwischen dem 9. und 17. Juli müsste sich da jemand melden. So oder so gilt als sehr sicher, dass der nächste Premierminister, der hier in die Downing Street einzieht, Andy Burnham heißt.
1: Die US-Regierung hat Sanktionen gegen iranische Ölprodukte vorerst ausgesetzt. Das teilte das amerikanische Finanzministerium mit. Der Schritt sei in dem Rahmenabkommen geregelt, das die USA und Iran vergangene Woche abgeschlossen hätten. Demnach sind in den kommenden 2 Monaten Importe von Öl aus dem Iran erlaubt. In diesem Zeitraum verhandeln beide Länder über ein endgültiges Friedensabkommen. In Griechenland ist ein großer Wald- und Buschbrand ausgebrochen. Das Feuer brennt in der Nähe einer Autobahn zwischen Athen und Thessaloniki. Die Straße musste deshalb laut Medienberichten gesperrt werden. Mehr als 100 Feuerwehrleute sind demnach im Einsatz, außerdem 11 Löschflugzeuge und 3 Hubschrauber. Der Brand ist bereits der 2. große Waldbrand dieses Jahr. Bei der Fußball-Weltmeisterschaft startet in diesen Minuten das Spiel Frankreich gegen Irak. Schon am Abend hat sich Argentinien gegen Österreich durchgesetzt. Aus dem ARD-WM-Team Michael Küster.
3: Lionel Messi ist bislang der Ausnahmespieler dieser Weltmeisterschaft. Beim 2:0 seiner Argentinier erzielte der 38-Jährige erneut alle Tore für den Titelverteidiger und ist jetzt mit insgesamt 18 Treffern alleiniger WM-Rekordtorschütze. Argentinien steht mit diesem Sieg vorzeitig im 16. Finale. In derselben Gruppe treffen um 5 Uhr früh Algerien und Jordanien aufeinander. Beide dürfen sich nach ihren Auftaktniederlagen keinen Ausrutscher mehr erlauben. Außerdem kann ab 2 Uhr Norwegen mit Superstar Erling Haaland die K.O.-Runde klarmachen. Voraussetzung dafür ist ein Sieg über den Senegal.
1: Das waren die Nachrichten. Das Wetter in Deutschland. In der Nacht überwiegend trocken, Tiefstwerte 22 Grad am Oberrhein bis 9 Grad in Nordfriesland. Morgen viel Sonnenschein, später im Süden kräftige Schauer und Gewitter mit Unwettergefahr. Höchstwerte 24 Grad in Neubrandenburg bis 36 Grad am Oberrhein. Am Mittwoch sonnig und trocken, im südlichen Bergland einzelne Schauer und Gewitter, 28 bis 38 Grad und auch am Donnerstag viel Sonne bei 22 bis 39 Grad. Es ist 23.03 Uhr.
4: Dankeschön für die Nachrichten. Damit starten wir gut informiert in diese Nacht und ich schaue noch mit Ihnen gemeinsam auf die Straßen im Lande. Hier ist der Verkehrsservice der ARD Hitnacht. Die A1 ist zwischen Grodersdorf und Niederseifersdorf wegen Wartungsarbeiten gesperrt diese Nacht. Die Autobahn 8 Salzburg Richtung München ist zwischen Neunkirchen und Bergen wegen einer Nachtbaustelle ebenfalls gesperrt. Umleitung führt über die U6, U8 und die U10. Die A8 Stuttgart Richtung München ist zwischen Mühlhausen und Merklingen wegen eines defekten Gefahrgut-LKWs gesperrt, dadurch Stau ab Kirchheim Tech Ost. A9 Halle-Leipzig Richtung Nürnberg zwischen Dittersdorf und Schleiz, 5 Kilometer Stau nach einem Unfall. Die A14 Magdeburg Richtung Halle ist zwischen Schönebeck und Kalbe wegen eines umgestürzten LKW gesperrt. Die A44 Kassel Richtung Dortmund ist zwischen Soest und Werl Süd wegen Bergungsarbeiten gesperrt. Die A71 Suhl Richtung Erfurt ist zwischen Suhl, Zellermeles und Oberhof wegen Tunnelwartungsarbeiten heute Nacht gesperrt. Und in Berlin die A111 ist zwischen Weidmannslusterdamm und Schulzendorfer Straße in beiden Richtungen gesperrt. Hier läuft nämlich eine Brandschutzübung. Das muss auch mal sein. Gut, dass sowas geprobt wird und dann im Ernstfall auch alles klappt. Ihnen unterwegs eine gute Fahrt, bleiben Sie munter und hören Sie eine frische Sendung heute Nacht.
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4: Mit Hanno Bauer in Magdeburg. Ich grüße Sie. Fresh sind hier auch Cool in the Gang, die Sie in die Nacht einladen. Ja, und fresh auch ein bisschen deswegen, weil wir heute eine Jubiläumsnacht mit Ihnen feiern. Heute ist die 2000. ARD-Hitnacht, die der MDR nach ganz Deutschland ausstrahlt. Also schon ein kleiner kurzer Feier.

schön, wenn es einem fresh ist, nach so einem Tag wie heute. Ich hoffe, Ihnen ist es gelungen, irgendwo ein freshes Plätzchen zu finden und sich vor unserem Stern zu verstecken, beziehungsweise den harten Strahlen, die da runtergekommen sind, zusätzlich noch zu dem Hitzehoch, was uns fest im Griff hatte heute. Ja, ist gelungen? Okay, wo denn? Wir sind doch alle unter demselben Stern. Ich und ich können genau davon singen, vom selben Stern.

Non Blondes, what's up? Ja, das kann ich sagen, zumindest für alle Autofahrer, die gerade noch unterwegs sind. Es gibt eine Richtungssperrung einer Autobahn, falls Sie gerade auf der Autobahn 49 sind. Kassel Richtung Gießen zwischen Neuental und Schwalmstadt wurde gesperrt nach einem Unfall. Außerdem, Achtung bitte auf der A5, Gefahr durch Tiere auf der Fahrbahn zwischen dem Dreieck Neuenburg und Effringenkirchen in beiden Richtungen. Hier sind mehrere Rehe auf der Fahrbahn. Gute Fahrt durch die Nacht, jetzt mit Musik von Otis Redding in der ARD-Hitnacht. Sitting on the Dock of the Bay.

Hier ist die ARD Hitnacht und es gibt eine aktuelle Warnung vor einem Großbrand. Achtung bitte, wenn Sie in Isselburg wohnen und dort wohnen, Richtung Haldern, zieht auch der Rauch rüber. Es gibt einen größeren Brand. Schließen Sie als Anwohner bitte Türen und Fenster. Ansonsten ist die Feuerwehr informiert und die Feuerwehr in Borken hat schon alles Nötige veranlasst. Also keine weitere Gefahr, aber bitte die Fenster und Türen in und um Isselburg geschlossen halten. Hier ist die ARD Hitnacht. Jetzt mit Musik von Lionel Richie. Penny Lover.

0: 23.30 Uhr ist es. Mein Gott, hätte uns beinahe schon eine Stunde mehr gegönnt für diese ARD-Hitnacht. Nein, 23.30 Uhr. Und damit Zeit für den Verkehrsservice der ARD-Hitnacht. Die A4 ist zwischen Kodersdorf und Niederseifersdorf wegen Wartungsarbeiten heute Nacht gesperrt. Die Autobahn 8 Salzburg Richtung München ist zwischen Neunkirchen und Bergen wegen einer Nachtbaustelle bis 5 Uhr früh gesperrt. Die Umleitungen sind die U6, die U8 und die U10. Oh, schön, gerade Zahlen, das finde ich immer schön. So, dann die Autobahn 8, Stuttgart Richtung München ist zwischen Mühlhausen und Märklingen wegen eines defekten Gefahrgut-LKWs immer noch gesperrt. Dadurch Stau ab Eichelberg. Die A14 Magdeburg Richtung Halle ist zwischen Schönebeck und Kalbe wegen eines umgestürzten LKW gesperrt. Die A44 Kassel Richtung Dortmund ist zwischen Soest und Werl Süd wegen Bergungsarbeiten gesperrt. Die Autobahn 44 Kassel Richtung Eisenach ist zwischen Waldkappel und Sontra West wegen Bauarbeiten bis 4 Uhr gesperrt. Und die Autobahn 49 Kassel Richtung Gießen zwischen Neuental und Schwalmstadt ist die Richtungsfahrbahn gesperrt nach einem Unfall. Die Autobahn 71 Suhl Richtung Erfurt ist zwischen Suhl-Zellermeles und Oberhof wegen Tunnelwartungsarbeiten gesperrt, die heute Nacht laufen. Und in Berlin, die Autobahn 111 ist zwischen Weidmannslusterdamm und Schulzendorfer Straße in beiden Richtungen bis 5 Uhr früh wegen einer Brandschutzübung gesperrt. Ihnen unterwegs eine gute Fahrt durch die Nacht. Bleiben Sie munter mit dieser Musik im Radio.
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0: Hanno Bauer in Magdeburg präsentiert das St. Elmo's Fire, Man in Motion, John Parr nämlich. Und das passt doch irgendwo zur Brandschutzübung da auf der Autobahn 111 in Berlin, oder?

0: Na, da ist doch jetzt schon mal ein bestimmtes Feuer ausgebrochen hier mit dem St. Elmos Feuer, das hier durch die Nacht getragen wurde. Und das ist eine besondere Nacht. Die 2000. ARD-Hitnacht ist es des Mitteldeutschen Rundfunks. Ja, genau, 2021 haben wir angefangen. Also eigentlich ja schon im Jahr 2020 und zwar am 30. Dezember, also quasi eine Nacht mehr. Einfach damit sich technisch alles einspielt und nicht erst zum Jahreswechsel, wenn draußen überall geböllert wird, sozusagen dann hier eine neue Sendung für die ARD beginnt. Und deswegen also heute Nacht, Sie können es nachrechnen gerne, die 2000. Sendung, weil wir ja jede Nacht auf Sendung sind. Eine Woche immer aus Thüringen, eine Woche aus Sachsen, eine Woche aus Sachsen-Anhalt. Und dann geht's genau in dieser selben Reihenfolge wieder los von vorne. Und wir haben tatsächlich ganz viel guten Zuspruch in dieser Zeit bekommen und freuen uns natürlich auch darüber, dass ganz viele Menschen schreiben an ard-hitnacht@mdr.de. Nacht für Nacht mit ihren positiven, optimistischen Geschichten, was so alles passiert im Leben und woran man andere Menschen so teilhaben lassen kann. Traudel aus Hannover ist zum Beispiel dazugestoßen und hat einfach nur geschrieben, hallo Hanno, Glückwunsch zur 2000. Sendung. Weiter so. Traudel ist nämlich auch immer mit dabei in unserer Radiofamilie, die hier zusammengewachsen ist seit 2021. Und sie hat auch noch ein paar Fotos angehängt von ihrem Urlaub, der gerade vorbei ist, in Cuxhaven. Und außerdem von Traudel auch mal ein Selfie von sich und ihrem Mann. Traudel, schön die Gesichter unserer Liebsten der Radiofamilie auch mal zu sehen. Das lässt uns alle noch viel mehr gemeinsam erleben. Dankeschön.
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0: Und wenn wir schon bei Fotos sind, Ed Sheeran jetzt auch mit seinem Fotograf in der ARD-Hitnacht. Mhm.

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Peter in Bremen ist mit dabei. Das ist sehr schön. Und er möchte ja auch gerne mit feiern und arbeitet ja auch in der Bäckerei. Und hat mir aus seiner Bäckerei schon mal ein Foto geschickt, wie er feiert. Ja, also mit uns zusammen die 2000. ARD-Hitnacht. Er trinkt nämlich ein Bierchen, ein alkoholfreies. Das steht extra auf dem Etikett drauf. Ich hoffe, er hat nichts anderes reingefüllt. Und hat geschrieben, guten Abend, Hanno. Ich feiere auch mit, aber alkoholfrei. Dann lass mal gehen. Gruß an alle, die zuhören. Peter aus Bremen. Peter, ich grüße sehr schön zurück. Das ist sehr nett. Und natürlich, also bei uns steht bis jetzt erstmal nur Wasser auf dem Tisch. Das gibt's auch alkoholfrei, habe ich gehört. Und auch ganz ohne Geschmack. Also, Prost und komm gut durch.

0: Die Bee Gees, Alone. Und eines kann ich sagen, 10 Minuten vor Mitternacht, dass ich nicht alleine bin im Studio. Heute Nacht habe ich nämlich einen Studiogast da. Brigitte ist es. Brigitte, auch eine Hörerin der Radiofamilie aus Bischofsheim, extra angereist. Hallo Brigitte.
1: Hallo, hallo.
0: Gerade angekommen. Und wir werden uns in den nächsten Stunden auch noch so ein bisschen hier natürlich unterhalten. Also schön, dass ich erstmal nicht allein bin im Studio. Denn wir feiern die 2000. ARD-Hitnacht. Und Roland ist so gut wie, ich sag mal, unser Statistiker der Sendung. Der hat uns also im letzten Jahr, auf die 1500. Sendung hingewiesen und hat gesagt, also er führt ganz genau Statistik. Wann denn eigentlich, wie viele Sendungen gelaufen sind? Gut, also hier konnte man es auch tatsächlich so ein bisschen abzählen. Aber er hat jetzt geschrieben, hallo, es ist die 2000. ARD-Hitnacht vom MDR und auch eine runde Zahl bei der Moderation. Es ist nämlich die 320. Sendung mit Hanno Bauer. Viele Grüße aus dem Rechenzentrum im heißen Stuttgart. Roland, das haut mich jetzt gerade so ein bisschen von den Socken, denn ich habe tatsächlich heute schon überlegt, mein Gott, wie viele werden es denn bei mir gewesen sein? Also ich weiß, im letzten Jahr waren es bei mir 67 ARD-Hitnachte, das Jahr davor waren es 65 oder sowas. Und dann habe ich das einfach mal rumgerechnet und kam auch so auf so eine Zahl, so müssten ja dann so um die 300 bis 350 ungefähr gewesen sein. Und jetzt steht diese Zahl vor mir und ich bin also wirklich von Socken gehauen, einfach mal durch diese liebe E-Mail. Ich bedanke mich ganz herzlich, Roland, im heißen Rechenzentrum in Stuttgart und wünsche alles Gute. Dankeschön für die statistische Unterstützung unserer kleinen Jubiläumssendung.

Because, what can I do? Und ich kann es Ihnen sagen, was wir tun können. Wir können uns morgen wieder hören, wenn Sie möchten. Also morgen geht nämlich die ARD-Hitnacht weiter nach den Mitternachtsnachrichten. Und dann feiern wir noch gemeinsam ein bisschen weiter. Jetzt gibt's erstmal Hot Love. Ist auch nicht schlecht, oder?

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1: Um 0 Uhr Mitternacht mit Olaf Knapp. Nachdem der britische Premier Starmer angekündigt hat, zurückzutreten, hat sich ein möglicher Nachfolger in Stellung gebracht. Starmers parteiinterner Konkurrent Burnham will bei der Wahl zum neuen Labour-Chef kandidieren. Aus der Nachrichtenredaktion Astrid Rolle.
2: Burnham hatte sich kurz nach Starmers Ankündigung zu Wort gemeldet. Der 56-Jährige war knapp 10 Jahre lang

0: Bürgermeister von Greater Manchester. Weitere mögliche Bewerber müssen sich bis Mitte Juli melden und mindestens 81 Fraktionsabgeordnete der Labour Party für sich gewinnen. Passiert das nicht, bleibt Burnham der einzige Kandidat. Dann würde er ohne Urabstimmung der Labour-Mitglieder zum Vorsitzenden erklärt. Formal könnte er von König Charles dann schon am 16. oder 17. Juli zum Premierminister ernannt werden.
1: Die US-Regierung hat Sanktionen gegen iranische Ölprodukte vorerst ausgesetzt. Das teilte das amerikanische Finanzministerium mit. Der Schritt sei in dem Rahmenabkommen geregelt, das die USA und Iran vergangene Woche abgeschlossen hätten. Demnach sind in den kommenden 2 Monaten Importe von Öl aus Iran erlaubt. Bei einem Schusswaffenangriff in einem jüdischen Viertel in der kanadischen Metropole Montreal sind 2 Menschen getötet worden. Den Behörden zufolge handelt es sich bei den Opfern um einen Bürger und einen Polizisten. Eine weitere Beamtin sei verletzt worden. Auch der mutmaßliche Täter sei erschossen worden. Der Hintergrund der Tat ist noch unklar. Bei der Fußball-Weltmeisterschaft stehen sich aktuell Frankreich und Irak gegenüber. Nach der ersten Halbzeit führen die Franzosen mit 1:0. Schon am Abend hat sich Argentinien gegen Österreich durchgesetzt. Aus dem ARD-WM-Team Michael Küster.
2: Lionel Messi ist bislang der Ausnahmespieler dieser Weltmeisterschaft. Beim 2:0 seiner Argentinier erzielte der 38-Jährige erneut alle Tore für den Titelverteidiger und ist jetzt mit insgesamt 18 Treffern alleiniger WM-Rekordhalter. Torschütze. Argentinien steht mit diesem Sieg vorzeitig im 16. Finale. In derselben Gruppe treffen um 5 Uhr früh Algerien und Jordanien aufeinander. Beide dürfen sich nach ihren Auftaktniederlagen keinen Ausrutscher mehr erlauben. Außerdem kann ab 2 Uhr Norwegen mit Superstar Erling Haaland die K.O.-Runde klarmachen. Voraussetzung dafür ist ein Sieg über den Senegal.
1: Das waren die Nachrichten. Das Wetter in Deutschland. In der Nacht ist es meist trocken, bei Tiefstwerten von 22 Grad am Oberrhein bis 9 Grad in Nordfriesland. Tagsüber dann viel Sonnenschein, später im Süden kräftige Schauer und Gewitter mit Unwettergefahr. Höchstwerte 24 Grad in Neubrandenburg bis 36 Grad am Oberrhein. Am Mittwoch sonnig und trocken, im südlichen Bergland einzelne Schauer und Gewitter bei 28 bis maximal 38 Grad. Es ist 0:03 Uhr.
3: Schönen Dank für die ersten Worte des neuen Tages. Heute ist Dienstag, der 23. Juni. Und hier hören Sie die 2000. ARD-Hitnacht des Mitteldeutschen Rundfunks. Und auch diese beginnt wieder mit dem Verkehrsservice in der ARD-Hitnacht. Die Autobahn 4 ist zwischen Kurdersdorf und Niederseifersdorf wegen Wartungsarbeiten gesperrt. Die Autobahn 8 Salzburg Richtung München ist zwischen Neuenkirchen und Bergen wegen einer Nachtbaustelle gesperrt. Die Umleitung führt über die U6, U8 und die U10. Die A8 Richtung Stuttgart Richtung München ist zwischen Mühlhausen und Merklingen wegen eines defekten Gefahrgut-LKW gesperrt, dadurch Stau ab Eichelberg. Die A14 Magdeburg Richtung Halle ist zwischen Schönebeck und Kalbe wegen eines umgestürzten LKWs gesperrt. Die A44 Kassel Richtung Dortmund ist zwischen Soest und Werl Süd wegen Bergungsarbeiten aktuell gesperrt. Die A44 Kassel Richtung Eisenach ist zwischen Waldkappel und Sontra West wegen Bauarbeiten gesperrt diese Nacht. Bis um 4 soll es dauern. Die Autobahn 71 Suhl Richtung Erfurt ist zwischen Suhl, Zellermelis und Oberhof wegen Tunnelwartungsarbeiten gesperrt heute Nacht. Und in Berlin läuft eine Brandschutzübung, deswegen ist die Autobahn 111 zwischen Weidmannslusterdamm und Schulzendorfer Straße in beiden Richtungen gesperrt. Gute Fahrt in den neuen Tag hinein. Bleiben Sie munter mit der richtigen Sendung im Radio.
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3: Mit Hanno Bauer in Magdeburg. Und ich freue mich, weil sich unser Roland, unser Statistiker, gemeldet hat, telefonisch. Ja, wir standen schon mal im Kontakt, als es die 1500. Sendung gab, und gleich telefonieren wir.

0: Hier ist die ARD Hitnacht, 2000. Ausgabe, also jedenfalls dann, wenn wir die Ausgaben des Mitteldeutschen Rundfunks zugrunde legen. Und wer sich damit ganz genau auskennt, ist Roland in Stuttgart, der sich in der letzten Stunde schon per E-Mail bei mir gemeldet hat. Hallo Roland.
1: Hallo Hanno, hallo alle zusammen da draußen.
0: Das ist ja wirklich eine interessante Geschichte. Also erstmal habe ich, glaube ich, noch keinen erlebt, der seit Anfang an mitzählt. Wie kam es denn dazu? Also letztes Jahr war ich ja schon total baff, als ich gelesen habe, was, das soll jetzt die 1500. Ausgabe sein. Also ich glaube, bei uns im Haus hat sich da keiner die Mühe gemacht, das mitzuzählen. Aber es stimmte ja dann tatsächlich. Und dass es heute die 2000. ist, habe ich jetzt mal einfach daraus abgeleitet und sehe jetzt plötzlich eben eine E-Mail von dir vor mir. Also wir dürfen du sagen, oder?
1: Ja, selbstverständlich.
0: Also wer so viel ARD Hitnacht hört, der ist einfach auch Mitglied der Radiofamilie, obwohl du ja gar nicht so oft schreibst bei uns.
1: Nee, eigentlich nicht.
0: Ja, genau.
1: Ich höre
0: ja
1: eher mehr zu
0: oder
1: so.
0: Ja, ne, dafür ist es ja eigentlich auch gemacht. Genau. Roland, einfach, wie kommt man denn auf eine Idee, so eine Sendung so statistisch so genau auszuwerten?
1: Oh, das ist eine lange Geschichte. Meine Radioarbeit begann in meinen Jugendzeiten beim Saarländischen Rundfunk in Saarbrücken und da habe ich dann immer protokolliert, wer wo welche Sendung moderiert hat. Eine lange Zeit hatte SR3 Saarlandwelle die ARD-Hitnacht inne mit Dieter Exter und anderen und das ging dann über den NDR dann über und dann habe ich dann weiter protokolliert und das kam dann auch auf den MDR und ja, so kam es eben zu dieser Statistik.
0: Also erstmal Dankeschön dafür, für diese sozusagen ehrenamtliche Tätigkeit im Sinne der ARD-Hitnacht. Also das ist ja lobenswert, muss ich mal sagen. Und dann tatsächlich jede Nacht gehört? Nee, kann man da gar nicht jede Nacht eine Sendung hören, oder wie?
1: Doch, ja, kann man. Wenn man nebenher noch ein bisschen was arbeitet und so. Und ja, doch, geht, ja.
0: Ach ja? Ja, und dann stand ja in der E-Mail, dass es meine 320. ARD-Hitnacht ist. Also das, ich hatte ja vorher schon ein bisschen überlegt, ehrlich gesagt, ob es nicht irgendwo auch, also wie viel das bei mir gewesen sein könnten. Und also ich wäre im Leben nicht drauf gekommen, dass heute die 320. ist. Also auch das ist genau protokolliert sozusagen irgendwo.
1: Auch das ist protokolliert irgendwo. Und in der letzten Stunde hat mich auch der Gedanke beschäftigt, wie viele Sendungen hast du denn sonst noch gemacht? Und da gab es dann außer den 276 aus Sachsen-Anhalt, 43 aus Thüringen und eine einzige aus Sachsen.
0: Und das war die Silvester-Sendung, genau, aus Sachsen. Die ist ja gar nicht so lange her. Ja, genau, das war mein Debüt sozusagen, das erste Mal im Studio da in Sachsen zu sein. Was im Übrigen sehr, sehr schön war. Also jetzt bin ich, glaube ich, auch der einzige MDR-Mitarbeiter, der alle drei Hörfunkstudios mal irgendwann mal kaputt gespielt hat.
1: Genau.
0: Ich hatte schon überall die Finger dran. Mein Gott, das kann sonst nur mein Chef besagen. Ach so, oh, ja, das soll ich ja nicht mehr erzählen.
1: Das ist die Vielfältigkeit der absoluten Profis.
0: Ach ja, dankeschön. Ich bin auf jeden Fall wirklich also sehr, sehr erfreut darüber, dass wir jetzt mal miteinander Kontakt hatten. Ich glaube, ich hatte es schon mal versucht irgendwo so voriges Jahr, als da die 1500. anstand, aber irgendwie hat es dann gerade nicht geklappt mit den Telefonen. Auch heute wäre es beinahe nicht geklappt. Aber schön, dass es zu wissen, dass da jemand im Hintergrund ist, der jedes Wort genau mitzählt, was ich hier von mir gebe und andere Kolleginnen und Kollegen natürlich auch. Wer hat denn eigentlich die erste Sendung gemacht? Ich kann mich ja nicht mehr erinnern. Die kam von...
1: Oh, da müsste ich jetzt gerade mal nachschauen in meiner Statistik. Ja, hier. Ja, das ist...
0: Also die kam ja aus Sachsen, ne? Die allererste, das war wie gesagt ein Tag schon vor Silvester, damit wir dann also nicht erst Silvester anfangen sozusagen mit den,
1: alles durchzuprobieren. Ja, das habe ich hier auf dem Schirm. Das war denn die insgesamt 1081. ARD-Hitnacht vom Namen her, die erste vom MDR Sachsen am Donnerstag, den 31.12.2020. Der Moderator war Heiko Rasch und
0: krass.
1: Genau.
0: Ja.
1: Und du warst dann die Nummer 5 am Montag, den 4.1.
0: Das kommt hin, genau, weil Sachsen ja natürlich erstmal diese Woche dann zu Ende gesendet hat und damit waren wir dann in Sachsen-Anhalt dran. Ja, fantastisch, stimmt einfach alles und ich bedanke mich nochmal. Wie verrückt, einfach über diese Kontaktaufnahme habe ich mich echt sehr gefreut und für diese ganze Statistik im Hintergrund und... Ja, jetzt müsste ich eigentlich eine Torte nach Stuttgart schicken.
1: Gefreut. Ja, es hat mich sehr gefreut, dass ich auch mal live über den MDR was sagen durfte.
0: Ja, genau. Zu gegebenem Anlass auf jeden Fall. Ja, also dann wünsche ich weitere schöne 2000 Nächte auf jeden Fall in den nächsten paar Jahren mit uns.
1: Ja, danke, ebenso natürlich, und ich melde mich dann wieder beim nächsten Rundenjubiläum.
0: Ja, wunderbar. Und am besten vorher schon mal Bescheid sagen, weil, wie gesagt, manchmal verschläft man es dann auch einfach. Also ich sage jetzt mal, bei einer Serie oder sowas im Fernsehen oder sowas, da wird das ja meistens, da kann man das ja dann alles nachverfolgen. Aber bei einer Radiosendung, die sozusagen Nacht für Nacht vor sich hinsendet, ja, da hat das meistens dann gar keiner auf dem Schirm.
1: Ja, genau, das ist ein bisschen komplexer.
0: Dank Roland in Stuttgart wussten wir es. Und ich sage nochmal danke, wünsche jetzt eine schöne Nacht. Bis dann.
1: Das Gleiche wünsche ich auch.
0: Danke. Ciao, ciao.

0: so viele E-Mails kommen gerade rein über ard-hitnacht@mdr.de. Ich weiß gar nicht, ich werde alle lesen, ich werde, und das verspreche ich, alle beantworten. Aber ich weiß nicht, ob ich alle irgendwie zu Gehör bringen könnte. Aber das hier von Heiko aus Krawinkel, ja, na, das habe ich gelesen und freue mich sehr darüber. Hallo, lieber Hanno, hat er geschrieben, am wöchentlichen Wechsel der Sendeorte und ihren Moderatoren wird mir immer wieder klar, wie schnell die Zeit vergeht. Liebe Grüße aus Krawinkel und eine gute Sendung. Es ist einfach schön, von einem Moderator aus Fleisch und Blut durch die Nacht begleitet zu werden. Das gibt Radio die Seele, die es braucht. Ach, dankeschön, das geht so gut runter, weil ich finde das ganz genauso. Also Menschen, die moderieren, sind einfach ja da und sind auch die, die alles irgendwie miteinander verbinden. Und deswegen habe ich mich auch für diesen Beruf entschieden. Und dass es eine Seele gibt im Radio, ist ja gut, auch wenn es nur so eine schwarze wie meine ist.
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0: Und damit jetzt Musik, die ich immer wieder gerne spiele, in zwei verschiedenen Versionen. Wir spielen heute die von The Boss Hoss und den Common Linnets. Wir hören Jolene.

Ob nun von Dolly Parton oder in dieser Version. Ich glaube, es gibt noch mindestens 30 andere Versionen dieses Liedes. Nur spielen wir die hier gerade nicht in dieser Sendung. Hier ist die ARD-Hitnacht. Jolene auf jeden Fall immer der Hammer. Und dieser hier auch für den Hutus. 500 Miles Away from Home. Und die ganz kurze E-Mail. Noch Glückwunsch zum Jubiläum. Von Alrun, die geschrieben hat, hallo Herr Bauer, herzlichen Glückwunsch zur Jubiläumssendung. Ihr dürft nicht fehlen. Mein Lieblingsspruch, Nachtschwärmer oder Frühaufsteher.

0: Ja, so manche Nacht ist ein bisschen länger manchmal, ja. Also nicht immer ist die Aufmerksamkeit ganz hoch. Aber heute ist es überhaupt kein Problem, denn ich habe Studiogast Brigitte bei mir im Studio, die sogar hier schon mal war im Studio. Ja, und ich finde das immer schön, wenn mal jemand da ist. Und du hast mir ja sogar was mitgebracht.
1: Ja, ein kleines Geschenk zur 2000. Sendung.
0: Und das ist nämlich ein kleines Blumentöpfchen mit einer 2 drinne und 3 Nullen drinne. Ja, und das sieht wirklich sehr hübsch aus. Steht jetzt hier auf meinem Moderationstisch.
1: Das sind kleine Kerzen, die du natürlich hier im Studio nicht anstecken darfst.
0: Ja, eben, genau. Also dann kommt hier sofort das Hausmanagement. Also ich meine, die werden jetzt wahrscheinlich schlafen, aber sobald hier jemand irgendwo ein Streichholz anzündet oder ein Feuerzeug rausholt, auch nur aus der Tasche und das anguckt oder auf den Tisch legt, kann ich mir vorstellen, kommen die hier sofort um die Ecke gezischt. Also egal, wo die Menschen wohnen, das gäbe also richtig Ärger. Aber es sieht so hübsch aus. Also ich freue mich richtig. Also eine Torte müssen wir uns dann später natürlich auch noch gönnen, ja.
1: Die gönnen wir uns morgen Nachmittag.
0: Sehr schön, nach dem Ausschlafen. Ja, also Dankeschön erstmal dafür, fürs kleine Mitbringsel. Und das, wenn das hier auf dem Tisch steht, dann werden dann auch all die Kollegen fragen, was ist denn das? Warum steht denn das? Wer ist denn 2000 geworden?

0: Supertramp, It's Raining Again. Ja, wo denn? Also auf dem Niederschlagsradar sehe ich überhaupt nichts von Regen und dafür aber die Temperaturen, die immer noch tropisch sind. 0.30 Uhr damit, Zeit für den Verkehrsservice in der ARD-Hitnacht. Die aktuellsten Meldungen sind diese. A1 Osnabrück Richtung Bremen ist zwischen Lohne und Dinklage und Vechta, ist zwischen Lohne, Dinklage und Vechta nach einem Unfall gesperrt. Die Autobahn 4 ist zwischen Kurtersdorf und Niederseifersdorf wegen Wartungsarbeiten gesperrt bis in den Morgen. Die Autobahn 7 Flensburg Richtung Hamburg ist zwischen Bordesholm und dem Dreieck Bordesholm wegen einer Ziege auf der Fahrbahn gesperrt. Na, wer hat die denn aus dem Stall gelassen? Schnell zurück in den Stall, du. Die Autobahn 8 Salzburg Richtung München ist zwischen Neukirchen und Bergen wegen einer Nachtbaustelle bis 5 Uhr früh gesperrt. Die Umleitung führt über die U6, U8 und U10. A8 Stuttgart Richtung München zwischen Eichelberg und Mühlhausen 3 Kilometer Stau. Die Sperrung im weiteren Verlauf wurde jedoch soeben aufgehoben. Die Autobahn 14 Magdeburg Richtung Halle ist zwischen Schönebeck und Kalbe wegen eines umgestürzten LKW gesperrt. Die A44 Kassel Richtung Dortmund ist zwischen Soest und Werl Süd wegen Bergungsarbeiten gesperrt. Die Autobahn 44 Kassel Richtung Eisenach ist zwischen Waldkappel und Sontra West wegen Bauarbeiten gesperrt bis 4 Uhr. Die A71 Suhl Richtung Erfurt ist zwischen Suhl-Zellermelis und Oberhof wegen Tunnelwartungsarbeiten gesperrt. Berlin, die Autobahn 111 ist zwischen Weidmannslusterdamm und Schulzendorfer Straße in beiden Richtungen gesperrt wegen einer Brandschutzübung. Und neu dazu gekommen ist auch diese Meldung noch. Die Autobahn 215 Kiel Richtung Neumünster ist zwischen Blumenthal und dem Dreieck Bordesholm gesperrt. Ihnen unterwegs eine gute, störungsfreie Fahrt durch die Nacht. Bleiben Sie munter.
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0: Mit Hanno Bauer in Magdeburg. Gestern um diese Zeit, da hatten wir doch auch Chris Rea, oder? Mit Julia. Heute ist die andere Tochter dran, Josephine. Wir hören Chris Rea. Viel Spaß. Oh, so geniale Musik.

So, kurze Unterbrechung. Es gibt nämlich einen Falschfahrer und ich hätte Roland mal fragen sollen, wie viele Falschfahrer es gab in den ganzen Sendungen. Achtung bitte, auf der Autobahn 8 zwischen Dachau, Fürstenfeldbruck und Adelzhausen ist ein Falschfahrer auf der Straße. Bitte ganz rechts fahren, nicht überholen. Auf der Autobahn 8 zwischen Dachau, Fürstenfeldbruck und Adelzhausen ist ein Falschfahrer unterwegs. Vorsicht hier in beiden Richtungen.

Der Falschfahrer, der ärgert uns ja besonders. Achtung bitte, jetzt gibt's eine Korrektur zu der Falschfahrermeldung von eben auf der Autobahn 8. Jetzt ist er nämlich zwischen dem Dreieck München, Eschenried und Dasing unterwegs. Also, wurde gerade eben nochmal korrigiert auf meinem Bildschirm. Achtung bitte, der Falschfahrer auf der Autobahn 8 zwischen Dreieck München, Eschenried und Dasing. Kommt Ihnen ein Falschfahrer entgegen? Vorsicht hier in beiden Richtungen.

weil es so sein muss. Gibt es bei uns nochmal die Falschfahrerwarnung? Achtung bitte auf der Autobahn 8 zwischen dem Dreieck München-Eschenried und Dasing kommt ein Falschfahrer entgegen. Bitte ganz rechts fahren, nicht überholen. Vorsicht hier in beiden Richtungen. Ein Falschfahrer gemeldet von der Autobahn 8 zwischen Dreieck München-Eschenried und Dasing. Und ja, hier wurde die Meldung jetzt gerade nicht nochmal korrigiert. Eben war das ja geschehen. Das passiert sowieso und da werden wir ja sehr häufig gefragt, wie kommt sowas eigentlich, dass also erstmal die Meldungen so schnell zu uns reinkommen und dann auch so oft. Also erstmal, wir sind ja alle Bundesländer zusammen in der Nacht, ja. Also dann tagsüber ist es ja so, dass jedes Bundesland für sich sendet sein Programm. Da sind es natürlich dann erstmal schon dort nicht so viele Falschfahrer. In der Nacht sind es dann natürlich dadurch, dass wir eben die Falschfahrermeldungen für ganz Deutschland reinbekommen. Statistisch gesehen natürlich schon mal mehr und dann ist es natürlich auch so, dass die Polizei das eingibt. Also wie zum Beispiel jetzt eben dieses von der Autobahn 8. Wir haben es in derselben Sekunde quasi vor uns und müssen das dann auch auf die Musik lesen. Kann natürlich sein, dass dann irgendwo ein Schreibfehler drin ist oder vielleicht noch ein alter Textbaustein, der vielleicht gerade noch im Verkehrscomputer bei den Polizeibeamten dann drin war. Dazu sorgt, dass dann die Stelle vielleicht nicht richtig ist, die gemeldet wurde, wie das offensichtlich hier gerade der Fall war. Und dann wird eben nochmal schnell nachkorrigiert. Kommt immer wieder mal vor. Ich wollte es Ihnen mal erklären, wie es funktioniert. Deswegen gerade getan. In der ARD nach 2000. Ausgabe. Und falls Sie irgendwelche Fragen haben zur Sendung, wie sowas funktioniert. Gestern kam mir ja schon mal eine Nachfrage zu den Falschfahrern. Erkläre ich auch gerne. Und zwar ehrlichen Herzens. Westernhagen jetzt. Es geht

0: Jenny in Hamburg. Geht es denn noch gut? Also ich hoffe, Westernhagen spricht auch so ein bisschen für dich. Denn Jenny hatte wahrscheinlich ein paar zu viele Frühdienste. Hat sie jedenfalls geschrieben in ihre Gratulation, die reinkam per E-Mail an ard-hitnacht@mdr.de. Und zwar steht da drin: Moin Hanno, wow, 2000 Folgen ARD-Hitnacht im MDR. Ich habe die Staffeln weggesuchtet. Wobei 2000, das kann eigentlich nicht sein, schreibt sie. Ich höre ja bei jeder Frühschicht. Und das waren allein dieses Jahr im April mindestens 2700, wenn ich richtig gezählt habe. Worauf mit Frühschicht gehören kein Verlass ist. Im Juni darf ich nur tagsüber arbeiten und Satire schreiben, auch schön. Dann kann ich abends, so wie jetzt, mal reinhören, wer moderiert und dann die Sendung am nächsten Tag nachhören, wie so ein Freak. Glückwunsch zu 2000 Folgen und auch noch viele weitere. GZSZ werdet ihr wohl mindestens überleben. Liebe Grüße aus Hamburg, deine Kollegin Jenny. Jenny, ich grüße ganz lieb zurück. Na klar, also wir werden mindestens die Lindenstraße.
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0: Liebe Kollegin beim NDR und auch Fan dieser Sendung, finde ich super. Und jetzt Musik von Rupert Holmes, einer meiner Lieblingslieder, eines meiner Lieblingslieder aus den 70er Jahren. Der Bauer braucht mal eine neue Tüte Deutsch.

ARD Hitnacht, 2000. Ausgabe des MDR. Und es kommen so viele Glückwünsche rein. Zum Beispiel von Sven, der geschrieben hat, herzlichen Glückwunsch zur 2000. Aber musste es auch außerhalb dafür so hot werden? Ja, wir haben die Hitzewelle nicht bestellt, aber passt irgendwie dazu, oder? Auf jeden Fall schreibt Sven noch, ich wünsche eine angenehme Nacht. Muss gleich an der Matratze horchen, da ich morgen wieder fit sein muss. Ich wohne unterm Dach und es ist tatsächlich very hot. Zudem habe ich keine Idealmaße. Also Tauwetter für Dicke. Schöne Grüße aus dem eigentlich kühlen Norden aus Celle. Ich grüße ganz lieb zurück und ja, ich kann es langsam auch körperlich nachvollziehen. Nachtdienst macht nämlich nicht unbedingt schlanker, habe ich festgestellt über die Jahre. Ja, die nächste E-Mail aus Längerich von Mario und Iris und Malu, dem kleinen Dackelhund. Sie haben geschrieben, guten Abend, lieber Hanno. Wir wünschen dir und deinem Studiobesuch, ja genau, Brigitte ist hier. Wir wünschen eine entspannte 2000. ARD-Hitnacht. Wenn wir uns recht erinnern, kam die erste Hitnacht des MDR aus Dresden und wurde von Gerhard Lerch moderiert. Ha, da haben wir es nämlich. Ich hatte ja unseren Statistiker Roland dazu gefragt, ob er sich vielleicht erinnert. Aber er muss dann auch erstmal in der Statistik graben. Also Roland, jetzt nicht weiter graben. Wir wissen jetzt, Gerhard Lerch war es und vom MDR aus Dresden. So, 1999 Sendungen später sitzt du mit Damenbesuch in Magdeburg und moderierst die 2000. Sendung. Ach, das ist aber schön ausgedrückt. Wir wünschen uns gerne noch 2000 Sendungen mehr und sagen danke an alle Teams der ARD Hitnacht für gute Musik, die Begleitung durch so manche schlaflose Nacht, da es heute Abend etwas kühler ist und die letzte Nacht temperaturbedingt nur 2 Stunden Schlaf mit sich brachte. Packen wir uns jetzt in die Haie und können leider nicht weiter dabei sein. Macht weiter so, wir hören gerne zu. Ich grüße ganz lieb und ich freue mich immer, wenn ihr dabei seid und wenn ihr zuhört und E-Mails schreibt. Iris und Mario in Längerich und Malu bitte auch nochmal schön über den Kopf streicheln, wenn es jetzt ins Bett geht. Hier ist die 2000. ARD Hitnacht. Ich glaube, ich habe es schon mal erwähnt. Ein oder zweimal in dieser Sendung. Aber was jetzt für Musik kommt, das erwähne ich jetzt zum ersten Mal. Paul Young nämlich Come Back and Stay.

Weekend State. Das ist ja wie mit dieser Sendung. Natürlich bleiben wir die ganze Nacht und kommen jede Nacht wieder. Und Pilotin Daniela aus Oberhausen, München, also Einsatzort ist meistens München, Wohnort ist Oberhausen, hat sich auch zu unserer Radiofamilie gefunden und hat jetzt auch ihren Glückwunsch geschrieben. Lieber Hanno, ein Jubiläum habt ihr heute. Ihr von der Hitnacht seid nette Leute, darum macht weiter so.

0: Nachrichten.
1: Um 1 Uhr mit Olaf Knapp. Nach der Rücktrittsankündigung des britischen Premierministers Starmer braucht Großbritannien einen Nachfolger oder eine Nachfolgerin. Für das Amt kandidieren will Starmers parteiinterner Konkurrent Andy Burnham. London-Korrespondentin Biesinger berichtet, wie jetzt der Zeitplan aussieht.
2: Das kann jetzt ziemlich schnell gehen. Also vorgesehen ist, dass ab 9. Juli sich mögliche Nachfolgekandidaten bewerben sollen. Die müssten mindestens 81 Fraktionsabgeordnete der Labour Party für sich gewinnen. Aber es sieht danach aus, als ob Andy Burnham, der ehemalige Bürgermeister von Manchester, tatsächlich der einzige Herausforderer bleibt. Und so könnte es dann sein, dass schon am 16. Juli Andy Burnham, wie das hier gesagt wird, gekrönt werden könnte.
1: Die US-Regierung hat Sanktionen gegen iranische Ölprodukte vorerst ausgesetzt. Das teilte das amerikanische Finanzministerium mit. Der Schritt sei in dem Rahmenabkommen geregelt, das die USA und Iran vergangene Woche abgeschlossen hätten. Demnach sind in den kommenden 2 Monaten Importe von Öl aus dem Iran erlaubt. Bei einem Schusswaffenangriff

0: einem jüdischen Viertel in der kanadischen Metropole Montreal sind zwei Menschen getötet worden. Den Behörden zufolge handelt es sich bei den Opfern um einen Bürger und einen Polizisten. Eine weitere Beamtin sei verletzt worden. Auch der mutmaßliche Täter sei erschossen worden. Der Hintergrund der Tat ist noch unklar. Bei der Fußball-Weltmeisterschaft stehen sich aktuell Frankreich und Irak gegenüber. Nach der ersten Halbzeit führen die Franzosen mit 1:0. Das Spiel ist wegen eines Unwetters unterbrochen worden. Schon am Abend hat sich Argentinien gegen Österreich durchgesetzt. Aus dem ARD-WM-Team Michael Küster.
1: Lionel Messi ist bislang der Ausnahmespieler dieser Weltmeisterschaft. Beim 2:0 seiner Argentinier erzielte der 38-Jährige erneut alle Tore für den Titelverteidiger und ist jetzt mit insgesamt 18 Treffern alleiniger WM-Rekordtorschütze. Argentinien steht mit diesem Sieg vorzeitig im 16. Finale. In derselben Gruppe treffen um 5 Uhr früh Algerien und Jordanien aufeinander. Beide dürfen sich nach ihren Auftaktniederlagen keinen Ausrutscher mehr erlauben. Außerdem kann ab 2 Uhr Norwegen mit Superstar Erling Haaland die K.O.-Runde klar machen. Voraussetzung dafür ist ein Sieg über den Senegal.
0: Das Wetter in Deutschland. Nachts meist trocken bei Tiefstwerten von 22 Grad am Oberrhein bis 9 Grad in Nordfriesland. Am Tage viel Sonne, später im Süden kräftige Schauer und Gewitter mit Unwettergefahr. Höchstwerte 24 Grad in Neubrandenburg bis 36 Grad am Oberrhein. Mittwoch dann sonnig und trocken, im südlichen Bergland einzelne Schauer und Gewitter. 28 bis maximal 38 Grad. Es ist gleich 1:03 Uhr.
2: Dankeschön in unsere 4 Nachrichtenredaktionen, die zeitgleich immer zu hören sind in ganz Deutschland. Das wäre einfach mal ein Dankeschön nach Hamburg, ein Dankeschön an den WDR in Köln, ein Dankeschön nach Baden-Baden zum SWR und ein Dankeschön auch natürlich an die Kollegen beim RBB in Berlin. Und damit jetzt gemeinsam wieder zusammen. Hier ist der Verkehrsservice in der ARD-Hitnacht für ganz Deutschland. Entwarnung erstmal von der Autobahn 8. Keine Falschfahrer mehr zwischen Dreieck München-Eschenried und Dasing. A1 vor der Norderelbbrücke in beiden Richtungen 1 Kilometer Stau wegen eines Schwertransportes. Die A4 ist zwischen Kodersdorf und Niederseifersdorf wegen Wartungsarbeiten gesperrt heute Nacht. Die Autobahn 8 Salzburg Richtung München ist zwischen Neukirchen und Bergen wegen einer Nachtbaustelle gesperrt. Umleitung die U6, U8 und U10. Die A44 Kassel Richtung Dortmund ist zwischen Soest und Werl Süd wegen Bergungsarbeiten gesperrt. Die A44 Kassel Richtung Eisenach ist zwischen Waldkappel und Sontra West wegen Bauarbeiten bis 4 Uhr gesperrt. Die Autobahn 71 Suhl Richtung Erfurt ist zwischen Suhl-Zalameles und Oberhof wegen Tunnelwartungsarbeiten gesperrt. Und in Berlin die Autobahn 111 ist zwischen Weidmannslusterdamm und Schulzendorfer Straße in beiden Richtungen bis 5 Uhr früh wegen einer Brandschutzübung gesperrt. Gute Fahrt unterwegs.
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2: Mit Hanno Bauern. Martina aus Siegen hat geschrieben: Hallo, liebes Hitnacht-Team, ganz liebe Grüße. Herzlichen Glückwunsch zur 2000. Hitnacht-Sendung. Macht weiter so. Eure Stammhörerin Martina. Martina, ganz liebe Grüße nach Siegen.

Hier ist die 2000. ARD-Hitnacht des Mitteldeutschen Rundfunks jedenfalls. Und Dietrich hat geschrieben, meinen herzlichsten Glückwunsch zu eurem Jubiläum. Wir hören jeden Abend den ARD-Abend und dann natürlich auch die ARD-Nacht. Einfach tolle Musik. Dankeschön für die kurze E-Mail. Ich grüße ganz lieb zurück. Ich weiß gar nicht wohin, aber auf jeden Fall liebe E-Mails liest man doch am liebsten.

0: Hier ist die 2000. ARD-Hitnacht und ich bin nicht allein im Studio, sondern Brigitte, meine Studiofreundin, so nennen wir uns schon, also Studiofreund und Studiofreundin, weil sie ja auch schon zweimal hier war, ist bei mir im Studio und wir staunen gerade, wie viel E-Mails reinkommen. Das ist krass, oder?
1: Schon Wahnsinn, ja.
0: Ja, also es sind noch 33 Ungelesene und es werden immer mehr. Und ich komme ja gar nicht so schnell hinterher. Also wenn Musiken laufen, nutze ich das natürlich, um zu überfliegen. Und ich bedanke mich natürlich erstmal schon ganz herzlich für das große Interesse an der Sendung, ja. Und das ist ja dann auch irgendwie schon ein Zeichen dafür, dass es gut ankommt. Und wenn ich dann reinlese in die E-Mails, wie zum Beispiel hier von Elke aus Ludwigshafen, der hat geschrieben, hallo Hanno, ich hoffe, es war am See einigermaßen zu ertragen und es gelang ein erholsamer Schlaf. Genau, ich hatte ja erwähnt, dass ich am See bin und dann kam tatsächlich 13 Uhr, als ich ausgeschlafen habe, Brigitte schon dort mit hin, mit ihrem kleinen Autochen angefahren. Sie hat ja nächste Woche, warum bist du hier? Klassentreffen war es irgendwie so.
1: Ne? Und
0: das regelmäßig immer so um diese Zeit.
1: Die treffen sich alle drei Monate.
0: In deiner niedersächsischen Heimat.
1: Wolfsburg.
0: Ja, genau. Und deswegen liegt dann Magdeburg einfach mit auf dem Weg. Deswegen hat es bis jetzt immer mal geklappt. Und ich freue mich dann natürlich auch ganz doll darüber. Und ja, dann saßen wir nämlich am See und haben geklönt und haben dann die ganze Zeit erzählt. Und
1: nichts von der Hitze gespürt.
0: Nichts von der Hitze gespürt. Das fand ich auch erstaunlich, ehrlich gesagt. Ja, dass man draußen so unter Pappeln so einfach sitzen kann am Nikripper See. Und das war ein richtig wunderschöner Nachmittag, also muss ich wirklich mal sagen. Und wir haben so viel gelacht und du immer dabei, Klicker, Klicker, Klicker. Du bist ja die Strickoma. Was hast du heute gestrickt?
1: Socken.
0: Socken wieder
1: wie
0: mal.
1: Wie immer.
0: Ja, für?
1: Für Obdachlose.
0: Ja, also immer irgendwie für einen guten Zweck auch, ne?
1: Ja.
0: Also,
1: aber oder für die Aktion Grüne Socke. Das sind die für Frauen, die an Gebärmutterhalskrebs erkrankt sind. Die kriegen das, also grün, die Farbe der Hoffnung, deswegen kriegen die grüne Socken.
0: Ich finde das total sympathisch und ich meine, das ging ja bei dir auch so zack, zack, zack, zack, also nebenbei, ohne dass du da irgendwie mal hingucken musst. Also
1: das war jetzt auch glatt rechts gestrickt, das kann ich auch ohne hinzugucken.
0: Glaube ich, aber ich meine, also man braucht sich da offensichtlich so konzentrieren darauf nicht. Also ich weiß, Mutti hat dann immer Maschen gezählt, wenn sie mal gestrickt hat. Also ich glaube, sie strickt zurzeit nicht mehr, näht aber gerne.
1: Wenn man ein Muster strickt, dann muss man doch schon mehr aufpassen. Aber das war jetzt am Fuß, das stricke ich nur glatt rechts und das geht im Schlaf quasi.
0: Also auf jeden Fall ganz raffinierte Haschen hat die Brigitte drauf, habe ich heute festgestellt. So, jetzt gucken wir aber mal weiter in die E-Mail. Auf jeden Fall schreibt Elke noch herzlichen Glückwunsch für den 2000. Ich kam eher zufällig wegen der Änderung der Umstellung der Nachtsendung von den Regionalen dazu, finde es aber seither schön und besser. Also ein Sekt Bitterol heute auf Sie. Elke, ich grüße ganz lieb zurück und Dankeschön, neu reingekommen zu sein in die Radiofamilie zu uns.
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0: Was ist denn heute los? Gerade eben hatten wir schon Sabrina mit Boys. Und jetzt kommen auch noch die Wild Boys um die Ecke. Duran Duran in der ARD-Hitnacht.

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Genau, für Sie machen wir das hier. Die Nachtsendung. Nacht für Nacht. Für alle Radiohörer, die munter bleiben wollen oder müssen in ganz Deutschland. Hier ist die ARD-Hitnacht. Und ja, bevor wir die ARD-Hitnacht wurden, also quasi vor 2000 Sendungen, gab es diese Sendung ja auch schon. Da war sie noch nicht deutschlandweit, aber wir hatten erst die MDR-Dreiländernacht und dann hatten wir die MDR-Musiknacht. Also die lief im Prinzip auch schon seit Jahren und Jahrzehnten. Und ich weiß, meine allererste Nachtsendung habe ich moderiert 1994, das ist doch schon, ein bisschen ist das schon her. Also es sind auch schon ein paar Jahrzehnte. Also es ist meine 320. ARD-Hitnacht, wie Roland das vorhin gerade rausbekommen hat. Aber tatsächlich sind es also dann doch schon ein paar Sendungen mehr. Und es macht einfach Spaß, in der Nacht für Sie da zu sein. Und viele, die damals schon dabei waren, also damals haben wir natürlich für das Sendegebiet des MDR ausschließlich gesendet, die sind auch heute noch dabei, wie Hiltrau zum Beispiel im Katzenstübchen. Und wir kennen uns auch persönlich, weil wir uns schon getroffen haben. Und sie hat auch geschrieben, lieber Hanno, Glückwunsch zur 2000. Sendung. Noch viele mit dir wünschen wir uns und dir immer Freude beim Moderieren. Heiße Grüße aus dem Katzenstübchen. Hiltraut, ich grüße ganz lieb zurück. Und Rosi aus Leipzig hat auch geschrieben, na dann gratuliere ich auch zur 2000. Möge die Sendung noch lange erhalten bleiben. Und vielleicht wird ja auch wieder ein Mitmachen möglich für solche technischen Embryos wie mich durch das gute alte Telefon zum Beispiel. Ja, Rosi, ich weiß, das ist natürlich, telefonieren ist für Blinde und Sehgeschädigte natürlich immer das Allerbeste, um mitzumachen. Ist ein bisschen schwierig, weil wir natürlich auch keine Sendeassistenz, keine Begleiter haben. Und das heißt also, dass ich also während des Moderierens noch telefonieren müsste. Das ist, ich sag mal, das mit den E-Mails, das ist schon teilweise etwas unübersichtlich. Aber ich kann auf jeden Fall bestätigen, ja, wir sind dran. Wir haben ja diese Nummer im ARD-Abend und vielleicht lässt sich da auch für die Nacht was machen. Wir haben es neulich diskutiert und vielleicht wird ja was draus. Ich drück die Daumen. Dankeschön auf jeden Fall für die vielen, vielen Nächte zuhören.

0: Ups, ist ja schon wieder nach halb. 1.31 Uhr steht auf der Uhr. Das ist der Break für die aktuellen Verkehrsnachrichten. Und die gehen wieder los auf der Autobahn 4. Hier ist zwischen Kodersdorf und Niederseifersdorf wegen Wartungsarbeiten gesperrt. A8 Salzburg Richtung München. Hier ist zwischen Neukirchen und Bergen wegen einer Nachtbaustelle gesperrt. A44 gleich zweimal dabei. Kassel Richtung Dortmund. Zwischen Soest und Werl Süd ist wegen Bergungsarbeiten gesperrt. Und Kassel Richtung Eisenach ist zwischen Waldkappel und Sontra West wegen Bauarbeiten gesperrt. Die Autobahn 71 Suhl Richtung Erfurt ist gesperrt zwischen Suhl-Zellermeles und Oberhof und in Berlin die Autobahn 111 zwischen Weidmannslusterdamm und Schulzendorfer Straße. Ihnen unterwegs eine gute Fahrt.
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0: Diesmal nicht nur mit Hanno Bauer im Studio, sondern auch mit meiner Studiofreundin Brigitte. Es ist immer schön, jemanden dabei zu haben. Und es waren schon mehrere Leute hier. Ja, auch darüber können wir gleich mal erzählen.

0: in der ARD-Hitnacht mit True Faith. 1.40 Uhr ist es gleich schon wieder und wir feiern die 2000. ARD-Hitnacht und Brigitte aus Bischofsheim ist mein Studiogast. Ich freue mich so, dass du da bist und wollte eigentlich mal fragen, erinnerst du dich eigentlich noch, wie du zur ARD-Hitnacht gekommen bist? Also jeder hat ja da so seine eigene Geschichte, manche haben einfach nur eingeschaltet und haben dann irgendwann mal geschrieben, sind dann Mitglied der Radiofamilie geworden. Wie war es bei dir?
1: So genau kann ich mich gar nicht mehr erinnern, da ich aber immer Schlafprobleme habe.
0: Okay.
1: Und dann, um alle Geräusche um mich rum auszublenden.
0: Und wir machen das noch viel schlimmer.
1: mache ich dann das Radio an. Und was mir dann auch oft immer aufgefallen ist, dass vermehrt in den Nachtsendungen diese Geisterfahrer auftauchen.
0: Ach ja, dann hattest du eine E-Mail geschrieben?
1: Mit den Geisterfahrern.
0: Ja.
1: Ich sage immer, ich kann das nicht nachvollziehen, wie man falsch rum auf einer Autobahn fahren kann.
0: Doch, daran kann ich mich erinnern. Also gerade zu den Geisterfahrern, da kommen also ganz, ganz viele E-Mails rein, weil alle das nicht nachvollziehen können, vor allem warum es so viele sind. Also warum die Geisterfahrer sind, verstehe ich auch nicht. Ich glaube, da sind einige Mutproben dazu. Das hatte ich dir auch zurückgeschrieben.
1: Das kann sein, ja.
0: Oder Brille vergessen, hatte ich dir. Naja, ich meine, ich weiß, wie es ist, aber Geisterfahrer bin ich dadurch noch nie geworden. Genau. Und dann haben wir einfach so ein bisschen weitergeschrieben und das ist immer sehr angenehm, wenn dann also dann auch so ein gewisses Feedback kommt oder auch mal Themen vorgegeben werden oder, also gerade diese Hörerbeteiligung ist ja wirklich auch das Allerschönste. Und dann eben dein Klassentreffen irgendwo in Wolfsburg, ja, und dann hattest du gefragt, darf ich da mal vorbeikommen? Ich bin immer offen für sowas und freue mich dann auch, ja, und dann warst du hier. Und dann, ich erinnere mich gerade in dieser Nacht, als du da warst, das war auch sehr schön. Du hast einfach nur geredet, ohne Mikrofonscheu, das muss man ja auch.
1: Ja, das weiß ich auch noch. Du hast mich gefragt, ich soll was von zu Hause erzählen,
0: genau, wie
1: es bei uns ist. Dann habe ich gesagt, bei uns ist nichts Besonderes. Wir sind Mainspitzgemeinde. Ne? Wir waren ja jetzt zusammen selber auf der Mainspitze gewesen.
0: Genau, war so wunderbar.
1: Und ja. Ansonsten habe ich auch nicht viel von mir gegeben, weiß ich jetzt nicht mehr.
0: Viel nicht, aber sehr flüssig und sehr lebendig. Das finde ich immer sehr schön. Und auf jeden Fall, als du hier warst, weiß ich, auf jeden Fall hast du dann auch so ein bisschen kommentiert. Und da hatten wir dann nämlich so ein Thema, was uns Claudia aus Stuttgart, die ja auch zur Radiofamilie gehört, geschickt hatte. Die hat nämlich gesagt, dass es irgendwo irgendwie so ein Bad gab, wo dann auch dann zum Schluss, wenn dann abbaden ist, die Hunde mit reinspringen dürfen.
1: Ja.
0: Das war nämlich so ein Thema. Da hat sie sich also hier bei uns beteiligt.
1: Ja.
0: Und da haben wir dann auch noch hier im Studio so ein bisschen drüber gegackert.
1: Und da habe ich dann, das sage ich heute auch oft immer noch, ich hatte ja einen Hund, die ist jetzt schon fast 21 Blackie, ne? Jahre, lebt sie nicht mehr, Blackie, kleiner Mischling. Hm. Und das gab es damals halt eben noch nicht. Das hätte ich zu gerne dann auch gemacht. Ich finde das so goldig, wenn Hunde schwimmen. Und wir waren mit Blackie auch mal mit meinem damaligen Freund am Ammersee und der ist ziemlich flach. Du kannst lang reinlaufen und dann geht das Wasser nur bis an die Knie. Und dann, dann hat er sie auf den Arm und dann hat er sie losgelassen und dann kamen sie mit verdrehten Augen auf mich zu.
0: Und
1: dass die dann in Schwimmbäder das so zum Saisonende machen mit den Hunden, also das finde ich so toll. In Wolfsburg weiß ich, die schreiben das in Facebook oft immer, Eintritt pro Pfote 50 Cent.
0: Ja, Eintritt pro Pfote 50 Cent. Das wären dann, ach, ich kann es nicht rechnen, fehlen mir jetzt die Finger dazu. Auf jeden Fall Claudia in Stuttgart ist natürlich auch immer wieder dabei und hat auch heute Nacht schon geschrieben. Gleich kommen wir zu ihrer E-Mail nach George McRae und Rock Your Baby.

immer das hohe C üben hier mit George McRae. Rock Your Baby. Also Musik zum Mitsingen oder zum Mitschreien haben wir natürlich auch immer im Angebot hier in der ARD Nacht. 1.45 Uhr ist es und Claudia aus dem Ländle hat Grüßle geschrieben, wie sie unterschrieben hat, ja, und hat geschrieben, passt ja der Tag. Heute heiß, viel Schweiß, wer weiß, wie viel Schweißtropfen fielen in den 2000 Sendungen wegen Aufregungen oder verhinderten Missgeschicken. Herzlichen Dank jedenfalls, dass ihr uns Hörern die Nächte verschönert, die nicht immer einfach sind, wo wir vielleicht auch mal schweißgebadet aufwachen und oder die Arbeit uns Schweiß auf die Stirn treibt. Und dass Hanno heute durch die Jubiläumssendung führt, ist so cool. Da komme ich erst gar nicht zum Schwitzen heute. Das ist aber lieb. Und ja, das mit den verhinderten Missgeschicken, ich habe doch ihn hier, meinen Plappi, der auch zur Sendung gehört und der ins Studio gekommen ist, noch namenlos, weil die Bowling-Crew in Seelze, die auch immer am Radio sind, einfach gesagt haben, ey, der braucht was im Studio, einen Assistenten oder einen Affistenten, besser gesagt, dem Hanno da immer Zucker geben kann. Also auch dahin nach Seelze zu Peter und zu Charlotte und Johannes und deren Äffchen Eierkopf. Oh, jetzt kriege ich die ganzen Namen gar nicht mehr zusammen. Coco, Eierkopf und wie hieß denn der andere? Also auf jeden Fall herzlichen Dank zurück, dass ihr mir hier meinen Plappi ins Studio geschickt habt. Der freut sich immer und immer, wenn ich ihm Bananen zuwerfe, ganz besonders. Ah, jetzt, zack, wieder getroffen. Wunderbar. Ah, und er hat sie gefangen. Der ist einfach nur geschickt, der Kerl. Und mein bester Assistent hier im Studio. Mein Assistent Plappi. Immer dabei, mein Maskottchen.

Andreas ist auch einer, der immer dabei ist eigentlich. Also jedenfalls, solange er beim Wachdienst war, mit dem er jede Nacht unterwegs war. Und jetzt hat er allerdings die Stelle gewechselt und hat geschrieben, hallo Hanno, viele Grüße an das gesamte Team der ARD Hitnacht und Glückwunsch zum Jubiläum. Ebenso natürlich dir zur 320. Nachtsendung. Ja, 320. Komm, also das sind jetzt die ARD-Hitnächte. Vorher seit 1994 sind es natürlich schon ein paar mehr gewesen. Auf jeden Fall, Andi hat noch geschrieben, bei uns in Nebra sind es immer noch 23 Grad und da genieße ich natürlich die ARD-Hitnacht. Und ich wünsche allen eine schöne Woche. Haltet durch bei dieser Hitze. Und Andi ist nämlich jetzt nicht mehr beim Sicherheitsdienst, sondern ist bei einem Schwimmbad angestellt und sorgt dafür, dass dort kein Unglück passiert, dass keiner untergeht und freut sich sehr über den neuen Job. Und gerade jetzt im Sommer ist das doch bestimmt eine wunderbare Sache, dort zu sein. Auf jeden Fall herzlichen Glückwunsch nochmal zum neuen Job, Andi. Und auch wenn wir uns jetzt nachts vielleicht nicht mehr so oft hören, ich freue mich immer, diese Grüße zu lesen und hoffe, dass dir auch die Nachtsendungen weiter gefallen. Ich habe heute

Bye. Na dann bye. Sarah Connor. Bye bye heißt es jetzt auf jeden Fall für diese Stunde. Ja, allerdings gibt's noch genau 1,5 Minuten Zeit für einen zumindest halben Oldie. Und das werden die hier. Hello. New York Groove. Bis zu den 2 Uhr Nachrichten.

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1: Um 2 Uhr mit Olaf Knapp. Nach der Rücktrittsankündigung des britischen Premiers Starmer hat sich ein möglicher Nachfolger in Stellung gebracht. Andy Burham, ein parteiinterner Kritiker Starmers, hat angekündigt, bei der Wahl zum neuen Labour-Chef anzutreten. London-Korrespondentin Mareike Aden mit Details zu Burnham.
2: Andy Burnham, der hat den Spitznamen König des Nordens. Er hat in Manchester, wo er Bürgermeister war, eine sehr erfolgreiche Wirtschaftspolitik gemacht. Er hat jetzt dadurch, dass er die Nachwahl am Donnerstag so klar gegen einen Reform UK-Kandidaten gewonnen hat, die Aura eines Siegers. Er ist sehr beliebt, auch im Land, nicht nur in der eigenen Partei. Und deshalb glauben viele, dass jetzt es vielleicht gar keinen weiteren internen Herausforderer bei Labour geben wird. Zwischen dem 9. und 17. Juli müsste sich da jemand melden. So oder so gilt als sehr sicher, dass der nächste Premierminister, der hier in die Downing Street einzieht, Andy Burnham heißt.
1: US-Präsident Trump hat sich mit Blick auf die Verhandlungen mit Iran zuversichtlich gezeigt. Solange Iran die USA respektiere, werde es keine Probleme geben, sagte Trump im Oval Office. Bei den Gesprächen in der Schweiz wurden nach US-Angaben in mehreren Bereichen Fortschritte erzielt. Demnach will Iran wieder Inspektoren der Internationalen Atomenergiebehörde ins Land lassen. Einen Zeitplan dafür gebe es aber noch nicht, sagte US-Vizepräsident Vance. Bei einem Schusswaffenangriff in einem jüdischen Viertel in der kanadischen Metropole Montreal sind 2 Menschen getötet worden. Den Behörden zufolge handelt es sich bei den Opfern um einen Bürger und einen Polizisten. Eine weitere Beamtin sei verletzt worden. Auch der mutmaßliche Täter sei erschossen worden. Der Hintergrund der Tat ist noch unklar. In der Fußball-Weltmeisterschaft läuft noch die Partie Frankreich gegen Irak. Die Franzosen liegen bislang mit 1:0 vorn. Das Spiel in Philadelphia im US-Bundesstaat Pennsylvania